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1: Um 3 Uhr mit Olaf Knapp. Für Unternehmen könnten Plastikverpackungen bald teurer werden. Schon seit 2021 gibt es eine EU-Abgabe auf nicht recycelten Kunststoff, die bislang aus dem Bundeshaushalt bezahlt wird. Jetzt soll die Abgabe durch eine Plastiksteuer an die Firmen weitergereicht werden. Aus Berlin, Evi Seibert.
2: Ab Juli nächsten Jahres wäre diese Abgabe fällig. Für jede Tonne Kunststoff in Verpackungen würden dann 550 Euro fällig werden. Bei der großen Menge an solchen Verpackungen könnte das dem Staat rund 1,5 Milliarden Euro bringen. Demnach fielen allein im Jahr 2023 rund 3 Millionen Tonnen solcher Verpackungen an. Dabei geht es zum Beispiel um Folien, Verschlüsse oder Deckel. Zahlen müssen die Unternehmen, die solche Verpackungen nutzen, herstellen oder einführen.
1: Die Lage auf der arabischen Halbinsel droht weiter zu eskalieren. Die Houthi-Miliz im Jemen hat offenbar wieder Ziele in Saudi-Arabien angegriffen. Ein Reporter der Nachrichtenagentur AFP berichtet von einer Reihe von Explosionen in der saudischen Hauptstadt Riad. Die Houthi erklärten, sie hätten den dortigen Flughafen attackiert. Saudi-Arabien geht gemeinsam mit der jemenitischen Regierung gegen die Houthi-Miliz vor. Zuletzt hatten sie Geländegewinne gemeldet. Die Houthi, die vom Iran unterstützt werden, kontrollieren die für den Welthandel wichtige Meerenge Bab al-Mandab zum Roten Meer. In der spanischen Metropole Barcelona sind gestern Abend wieder viele Menschen gegen die Wohnungsnot auf die Straße gegangen. Die Behörden sprachen von 20.000 Teilnehmern, die Organisatoren von 120.000. Die Proteste verliefen überwiegend friedlich. Der spanische Ministerpräsident Sanchez hat inzwischen Neuwahlen für den 29. November angekündigt. Zuvor waren im Parlament, in dem Sanchez keine Mehrheit mehr hat, seine 2 Dekrete zur Bekämpfung der Wohnungsnot gescheitert. Der britische Bestsellerautor Jeffrey Archer ist tot. Er starb nach Angaben seines Verlages gestern im Alter von 86 Jahren. Aus London, Lisa Maria Röhling.
3: Jeffrey Archer, 1940 in London geboren, war weder in der Schule noch an der Universität mit besonderen Leistungen aufgefallen. Nach dem Studium hatte er zunächst eine politische Karriere verfolgt, bevor er sich der Literatur zuwandte. Mit gerade einmal 29 Jahren zog er für die konservative Partei ins Parlament ein. 5 Jahre später trat er nicht erneut zur Wahl an, weil er wegen einer Fehlinvestition kurz vor dem Bankrott stand. Also begann er Romane zu schreiben und wurde zum Bestsellerautor. Sein bekanntestes Werk Kain und Abel aus dem Jahr 1979 ist bis heute eines der meistverkauften Bücher der Welt.
1: Das Wetter in Deutschland. Tagsüber im Norden viele Wolken und Schauer. Sonst nach Nebelauflösung viel Sonne, 17 Grad auf Sylt und rund 25 Grad am Oberrhein. Es ist 3.03 Uhr.
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0: 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Um 4 Uhr mit Olaf Knapp. Der neue Landtag von Sachsen-Anhalt kommt heute zu seiner konstituierenden Sitzung zusammen. Auf der Tagesordnung steht die Wahl des Landtagspräsidenten. Aus der Nachrichtenredaktion Christiane Rüther mit Einzelheiten.
1: Es ist genau einen Monat her, dass die AfD die Wahl in Sachsen-Anhalt mit fast 44% der Stimmen gewonnen hat. Heute will sie nun einen aus ihren Reihen zum ranghöchsten Politiker des Landes wählen lassen. Für die Position des Parlamentspräsidenten schlägt sie ihren Abgeordneten Tobias Rausch vor. Sollte er gewählt werden, wäre er in Deutschland der erste AfD-Politiker an der Spitze eines Landesparlaments. Das BSW hat bereits angekündigt, für Rausch zu stimmen. Die CDU-Fraktion will sich enthalten. Grüne, SPD und Linke lehnen einen AfD-Parlamentspräsidenten klar ab.
0: Immer mehr junge Menschen stellen einen Antrag auf Kriegsdienstverweigerung. Laut Funke Mediengruppe waren es in diesem Jahr bisher etwa 12.000. Mehr als die Hälfte der Anträge wurde allein im Juli und August gestellt. Aus der Nachrichtenredaktion Markus Wolf.
2: Laut dem Bericht sorgt das für massive Probleme bei der Bearbeitung der Anträge. Hinzu komme, dass viele Schreiben fehlerhaft seien und unbearbeitet zurückgeschickt werden müssten. Hintergrund ist das neue Wehrdienstgesetz, das seit Jahresanfang gilt. Es sieht vor, dass jeder deutsche Staatsbürger zum 18. Geburtstag einen Fragebogen zugeschickt bekommt, in dem seine, respektive ihre, Eignung für den Dienst an der Waffe abgefragt wird. Männer müssen antworten, Frauen können es.
0: Die Lage auf der arabischen Halbinsel droht weiter zu eskalieren. Die Houthi-Miliz im Jemen hat offenbar wieder Ziele in Saudi-Arabien angegriffen. Ein Reporter der Nachrichtenagentur AFP berichtet von einer Reihe von Explosionen in der saudischen Hauptstadt Riad. Die Houthi erklärten, sie hätten den dortigen Flughafen attackiert. Saudi-Arabien geht gemeinsam mit der jemenitischen Regierung gegen die Houthi-Miliz vor. Zuletzt hatten sie Geländegewinne gemeldet. Die Houthi, die vom Iran unterstützt werden, kontrollieren die für den Welthandel wichtige Meerenge Bab al-Mandab zum Roten Meer. Der britische Bestsellerautor Jeffrey Archer ist tot. Wie sein Verlag mitteilte, starb der Schriftsteller gestern im Alter von 86 Jahren. Neben einer Karriere bei den konservativen Tories, die von Skandalen überschattet war, schrieb Archer vor allem Romane, die meist in der Welt der Reichen und Mächtigen spielten. Zu seinen bekanntesten Romanen gehören Kain und Abel, Der Aufstieg und Imperium. Weltweit wurden Archers Bücher bislang mehr als 300 Millionen Mal verkauft. Das Wetter in Deutschland: am Tage im Norden viele Wolken und Schauer, sonst nach Nebel viel Sonne. 17 Grad auf Sylt bis maximal 25 Grad am Oberrhein. Und ein Blick zur Uhr, es ist gleich 4.03 Uhr.
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1: Um 5 Uhr mit Olaf Knapp. Der neue Landtag von Sachsen-Anhalt kommt heute zu seiner konstituierenden Sitzung zusammen. Auf der Tagesordnung steht die Wahl des Landtagspräsidenten. Aus der NDR Nachrichtenredaktion Christiane Rüther mit Einzelheiten.
2: Es ist genau einen Monat her, dass die AfD die Wahl in Sachsen-Anhalt mit fast 44% der Stimmen gewonnen hat. Heute will sie nun einen aus ihren Reihen zum ranghöchsten Politiker des Landes wählen lassen. Für die Position des Parlamentspräsidenten schlägt sie ihren Abgeordneten Tobias Rausch vor. Sollte er gewählt werden, wäre er in Deutschland der erste AfD-Politiker an der Spitze eines Landesparlaments. Das BSW hat bereits angekündigt, für Rausch zu stimmen. Die CDU-Fraktion will sich enthalten. Grüne, SPD und Linke lehnen einen AfD-Parlamentspräsidenten klar ab.
1: Immer mehr junge Menschen stellen einen Antrag auf Kriegsdienstverweigerung. Laut Funke Mediengruppe waren es in diesem Jahr bisher etwa 12.000. Mehr als die Hälfte der Anträge wurden allein im Juli und August gestellt. Aus der Nachrichtenredaktion Markus Wolf.
3: Laut dem Bericht sorgt das für massive Probleme bei der Bearbeitung der Anträge. Hinzu komme, dass viele Schreiben fehlerhaft seien und unbearbeitet zurückgeschickt werden müssten. Hintergrund ist das neue Wehrdienstgesetz, das seit Jahresanfang gilt. Es sieht vor, dass jeder deutsche Staatsbürger zum 18. Geburtstag einen Fragebogen zugeschickt bekommt, in dem seine, respektive ihre, Eignung für den Dienst an der Waffe abgefragt wird. Männer müssen antworten, Frauen können es.
1: Die Lage auf der arabischen Halbinsel droht weiter zu eskalieren. Die Houthi-Miliz im Jemen hat offenbar wieder Ziele in Saudi-Arabien angegriffen. Ein Reporter der Nachrichtenagentur AFP berichtet von einer Reihe von Explosionen in der saudischen Hauptstadt Riad. Die Houthi erklärten, sie hätten den dortigen Flughafen attackiert. Saudi-Arabien geht gemeinsam mit der jemenitischen Regierung gegen die Houthi-Miliz vor. Zuletzt hatten sie Geländegewinne gemeldet. Die Houthi, die vom Iran unterstützt werden, kontrollieren die für den Welthandel wichtige Meerenge Bab al-Mandab zum Roten Meer. Wer in diesem Jahr den Physik-Nobelpreis erhält, wird am Mittag bekannt gegeben. Dann verkündet die Königlich Schwedische Akademie der Wissenschaft den oder die Preisträger. 125 Jahre nachdem Wilhelm Konrad Röntgen den ersten Physik-Nobelpreis bekommen hatte für die von ihm entdeckten Röntgenstrahlen. Gestern sind schon zwei deutsche Forscher und ein amerikanischer Kollege mit dem Nobelpreis für Medizin ausgezeichnet worden. Die Nobelpreise werden am 10. Dezember überreicht. Das waren die Nachrichten. Das Wetter in Deutschland. Am Tage im Norden viele Wolken und Schauer. Sonst nach Nebelauflösung viel Sonne. 17 Grad auf Sylt bis 25 Grad am Oberrhein. Es ist 5.03 Uhr.
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2: Um 6 Uhr mit Milat Kupay. Der neue Landtag von Sachsen-Anhalt kommt heute zu seiner konstituierenden Sitzung zusammen. Auf der Tagesordnung steht die Wahl des Landtagspräsidenten. Aus der NDR-Nachrichtenredaktion Christiane Rüther.
3: Es ist genau einen Monat her, dass die AfD die Wahl in Sachsen-Anhalt mit fast 44% der Stimmen gewonnen hat. Heute will sie nun einen aus ihren Reihen zum ranghöchsten Politiker des Landes wählen lassen. Für die Position des Parlamentspräsidenten schlägt sie ihren Abgeordneten Tobias Rausch vor. Sollte er gewählt werden, wäre er in Deutschland der erste AfD-Politiker an der Spitze eines Landesparlaments. Das BSW hat bereits angekündigt, für Rausch zu stimmen. Die CDU-Fraktion will sich enthalten. Grüne, SPD und Linke lehnen einen AfD-Parlamentspräsidenten klar ab. In Sachsen-Anhalt hat der Verfassungsschutz die AfD als gesichert rechtsextrem eingestuft. Zivilgesellschaftliche Bündnisse haben für heute zu Protest vor dem Landtag aufgerufen. Unter anderem sollen im Chor die ersten 20 Artikel des Grundgesetzes vorgelesen werden.
2: Die Türkei und Pakistan entsenden Truppen nach Saudi-Arabien. Hintergrund sind die Angriffe der pro-iranischen Houthi-Miliz im Jemen auf Saudi-Arabien. Aus der Nachrichtenredaktion Peter Behrendt.
4: Bei einer Dringlichkeitssitzung in Riad verurteilten die Vertreter der Türkei, Pakistans und Saudi-Arabiens die jüngsten Angriffe, insbesondere auf die heiligen Städte Mekka und Medina. Streitkräfte und militärische Mittel sollten nun schnell im Königreich stationiert werden, hieß es in einer Stellungnahme. Im August hatten die drei Staaten ein gemeinsames Verteidigungsabkommen unterzeichnet. Darin ist festgelegt, dass ein bewaffneter Angriff auf ein Mitgliedsland als Angriff auf alle gewertet wird. Im Jemen selbst will die international anerkannte Regierung mit einer Militäroffensive gegen die Houthi-Miliz vorgehen.
2: Union und SPD planen eine neue Steuer auf Plastik. Das geht aus einem entsprechenden Gesetzentwurf hervor. Mit der Steuer sollen Anreize geschaffen werden, den Verbrauch von Kunststoff zu verringern. Für jede Tonne Plastik in Verpackungen müssten Unternehmen dann 550 Euro zahlen. Ab Juli nächsten Jahres wäre diese Abgabe fällig. Insgesamt rechnet der Bund mit zusätzlichen Einnahmen von rund 1,5 Millionen Euro pro Jahr. In Nordrhein-Westfalen wird heute zum ersten Mal die Landarztquote vor Gericht verhandelt. Mit der Regelung kommt man auch ohne exzellentes Abi an einen Medizinstudienplatz, muss aber zusichern, 10 Jahre als Landarzt zu arbeiten. Die Kläger versuchen, aus diesen Verträgen herauszukommen. Aus der NDR-Nachrichtenredaktion Christoph Tietz.
5: Bei der Klage geht es vor allem um die Vertragsstrafe. Wer anders als vertraglich zugesichert keine 10 Jahre als Landärztin oder Landarzt arbeiten will oder kann, der oder die muss 250.000 Euro bezahlen. Das ist zu viel, sagen die Kläger. Das Land NRW argumentiert, die Strafe, die muss so hoch sein, damit sie auch abschreckt. Es geht aber auch um eine nordrhein-westfälische Besonderheit. Zu Beginn 2019 waren Kinderärzte bei der Landarztquote mit dabei. Dann wurden Kinderärzte aus dem Gesetz gestrichen. Im Norden haben Niedersachsen und Mecklenburg-Vorpommern die Landarztquote. Von Hannover und Schwerin aus wird darum heute mit großem Interesse ans Verwaltungsgericht Gelsenkirchen geschaut.
2: In Frankreich rufen Schüler- und Schülerinnenverbände für heute zu einem Protesttag gegen Lehrermangel, überfüllte Klassen und marode Schulen auf. Im ganzen Land soll es Demonstrationen geben. Aus Paris, Kai Rienecker.
6: In Paris soll es eine Großdemonstration am Place de la République geben. Die französische Regierung befürchtet eine weitere Ausweitung der Protestbewegung. Seit Beginn der Schülerunruhen sind nach Regierungsangaben bereits 5000 Personen in Polizeigewahrsam genommen worden. Fast 90% von ihnen sind Minderjährige. Es gibt massive Kritik an der Härte der Polizeieinsätze gegen die Jugendlichen. Neuester Fall ist der eines 15-jährigen Schülers im nordfranzösischen Lens, dem unter noch nicht geklärten Umständen durch eine Polizeigranate die Hand abgerissen wurde.
2: Wer in diesem Jahr den Physik-Nobelpreis erhält, wird am Mittag bekannt gegeben. Dann verkündet die Königlich Schwedische Akademie der Wissenschaften den oder die Preisträger 125 Jahre, nachdem Wilhelm Konrad Röntgen den ersten Physiknobelpreis bekommen hatte für die von ihm entdeckten Röntgenstrahlen. Gestern sind schon 2 Deutsche ausgezeichnet worden. Peter Hegemann von der Humboldt-Universität Berlin und Georg Nagel von der Uni Würzburg teilen sich den Nobelpreis für Medizin mit dem US-Amerikaner Carl Disaroth. Die Nobelpreise werden am 10. Dezember überreicht. Das waren die Nachrichten. Das Wetter in Norddeutschland, viele Wolken, vereinzelt Schauer, nur im südlichen Niedersachsen durchgehend trocken, Höchstwerte 17 bis 21 Grad. Morgen ein Wechsel aus Sonne und Wolken, im Norden Schauer möglich bei 17 bis 22 Grad. Und die Zeit, es ist 6.05 Uhr.
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1: Um 7 Uhr mit Milat Kupay. 4 Wochen nach der Wahl in Sachsen-Anhalt kommt heute der neue Landtag zu seiner konstituierenden Sitzung zusammen. Dabei wird ein neuer Landtagspräsident gewählt. Die AfD hat für dieses Amt den Abgeordneten Tobias Rausch vorgeschlagen. Aus Magdeburg, Jochen Müller.
2: Tobias Rausch ist 35 Jahre alt, gehört zur Führungsriege der AfD in Sachsen-Anhalt und ist Vertrauter von Ulrich Siegmund. Er gilt zwar nicht als Hardliner, war aber in die sogenannte Vetternwirtschaftsaffäre verstrickt. 3 seiner Geschwister und einen Schwager hatte er in lukrativen Jobs bei AfD-Bundestagsabgeordneten untergebracht. Seine Wahl zum Landtagspräsidenten heute gilt als sehr wahrscheinlich. Zwar fehlen der AfD 3 Stimmen zur Mehrheit, das Bündnis Sarah Wagenknecht, BSW, hat aber mehrfach versichert, Rausch mitwählen zu wollen. Linke, Grüne und SPD werden ihn nicht wählen, die CDU-Fraktion will sich enthalten. Für den Posten des Vizepräsidenten will die Union den Abgeordneten Carsten Borchert nominieren, die SPD den noch Wissenschaftsminister Armin Willingmann.
1: In Deutschland werden immer mehr Anträge auf Kriegsdienstverweigerung gestellt. Hintergrund ist das neue Wehrdienstgesetz, das seit Anfang des Jahres gilt. Danach müssen junge Männer, wenn sie 18 werden, einen Fragebogen zu einem möglichen Dienst in der Bundeswehr ausfüllen. Aus der NDR-Nachrichtenredaktion Marius Zekri.
3: Zwischen Januar und August sind bei der zuständigen Behörde mehr als 12.000 Anträge auf Kriegsdienstverweigerung eingegangen, quasi als Vorbeugung auf eine mögliche Einberufung. Im Vergleich zum Vorjahr hat sich damit die Zahl möglicher Verweigerer knapp verdreifacht. Nach einem Bericht der Funke Medien sprechen die Behörden von einer regelrechten Antragsflut. Das sorge für massive Probleme bei der Bearbeitung. Die Wehrpflicht ist in Deutschland zwar weiter ausgesetzt, aber bei der Bundeswehr will man mit den Fragebögen feststellen, wie viele Männer eines Jahrgangs zum Dienst an der Waffe bereit sind. Bislang seien knapp 1000 18-Jährige gemustert worden, obwohl sie kein Interesse an der Bundeswehr bekundet hatten.
1: Russland meldet einen größeren Drohnenangriff aus der Ukraine. Nach Angaben der Behörden sind etwa 650 Drohnen Richtung Moskau abgefeuert worden. Die meisten seien von der Luftabwehr abgefangen worden. Trotzdem soll eine Person getötet und mehrere verletzt worden sein. In ukrainischen Medien wird berichtet, dass eine russische Ölanlage in der Nähe von Moskau ins Visier genommen worden sei. Auf der anderen Seite hatte Russland gestern einen Angriff auf die ostukrainische Großstadt Charkiw geflogen. Laut Behörden wurde ein Wohnhaus getroffen. Die Zahl der Toten sei inzwischen auf 6 gestiegen. Fast 60 Menschen wurden verletzt. Die Bundesregierung plant offenbar eine Plastiksteuer. Ab Mitte des nächsten Jahres könnten dann verpackte Produkte etwas mehr kosten. Zur Frage, wie viel teurer es für den Verbraucher dann werden könnte, aus der NDR-Nachrichtenredaktion Katharina Neuenfeld.
4: Das kommt darauf an, wie schwer die Verpackung ist. Eine große PET-Flasche könnte dann knapp 2 Cent teurer werden. Ein Joghurtbecher wäre mit der Steuer knapp 0,3 Cent teurer. Die Steuer müssten die Unternehmen bezahlen, 550 Euro pro Tonne Kunststoff. Aber die Regierung geht davon aus, dass die Unternehmen diese Kosten dann auf die Preise draufschlagen. Das würde für alle Verpackungen gelten, die mindestens 5% Kunststoff enthalten. Damit will die Bundesregierung perspektivisch knapp 1,5 Milliarden Euro pro Jahr in die Staatskasse holen. Die Deutsche Umwelthilfe findet den Ansatz gut. Sie betont aber, die Plastiksteuer dürfe dann nicht auf Mehrweg erhoben werden. Der Kunststoffverband Plastics Europe Deutschland kritisiert den Gesetzentwurf. Er sagt, der Entwurf lässt wichtige Fragen dazu offen, wie die Steuer umgesetzt würde.
1: Wenn ein Text von künstlicher Intelligenz generiert wurde, muss dies nach EU-Vorgaben gekennzeichnet werden. Die Firma OpenAI hat nun angekündigt, die Transparenzpflicht in der EU mit einem unsichtbaren Wasserzeichen umzusetzen. Demnach werden Texte, die von dem KI-Modell ChatGPT generiert werden, damit gekennzeichnet. Das Wasserzeichen funktioniert, indem ein Muster erzeugt wird, das für Leser unsichtbar ist, aber maschinell erkannt werden kann. Da es in den Wörtern selbst enthalten ist, wird es beim Kopieren und Einfügen mit dem Text übertragen. Auch andere Firmen nutzen für KI-Chatbots solche Wasserzeichen, etwa das Unternehmen Claude. Das waren die Nachrichten. Das Wetter in Norddeutschland, viele Wolken, vereinzelt Schauer, nur im südlichen Niedersachsen durchgehend trocken, Höchstwerte 17 bis 21 Grad. Morgen ein Wechsel aus Sonne und Wolken, im Norden Schauer möglich, 17 bis 22 Grad. Am Donnerstag viele Wolken, zeitweise Regen oder Gewitter, 12 bis 16 Grad und am Freitag ähnlich, im Südosten länger trocken bei 12 bis 15 Grad. Und die Zeit, es ist 7:05 Uhr.
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1: Um 8 Uhr mit Milat Kupay. 4 Wochen nach der Wahl in Sachsen-Anhalt kommt heute der neue Landtag zu seiner konstituierenden Sitzung zusammen. Dabei wird ein neuer Landtagspräsident gewählt. Die AfD hat für dieses Amt den Abgeordneten Tobias Rausch vorgeschlagen. Aus Magdeburg, Thomas Tassler.
2: Tobias Rausch ist 35 Jahre alt, gehört zur Führungsriege der AfD in Sachsen-Anhalt und ist Vertrauter von Ulrich Siegmund. Er gilt zwar nicht als Hardliner, war aber in die sogenannte Vetternwirtschaftsaffäre verstrickt. 3 seiner Geschwister und einen Schwager hatte er in lukrativen Jobs bei AfD-Bundestagsabgeordneten untergebracht. Seine Wahl zum Landtagspräsidenten heute gilt als sehr wahrscheinlich. Zwar fehlen der AfD 3 Stimmen zur Mehrheit, das BSW hat aber mehrfach versichert, Rausch mitwählen zu wollen.
1: In Deutschland stellen immer mehr junge Männer einen Antrag auf Kriegsdienstverweigerung. Nach einem Bericht der Funke Medien lag die Zahl zwischen Januar und August bei über 12.000. Das ist fast eine Verdreifachung im Vergleich zum vergangenen Jahr. Aus Berlin, Nicole Markwald.
3: Ein Grund ist die Einführung des neuen Wehrdienstgesetzes. Die Bundeswehr schickt seit Anfang 2026 jedem und jeder 18-Jährigen einen Fragebogen zu. Männer müssen ihn ausfüllen und zurückschicken. Für Frauen bleibt eine Rückmeldung freiwillig. Trotz dieses Fragebogens ist niemand zum Wehrdienst verpflichtet. Alle haben das Recht, den Dienst bei der Bundeswehr zu verweigern. Ein solcher Antrag auf Kriegsdienstverweigerung muss schriftlich beim Bundesamt für das Personalmanagement der Bundeswehr eingereicht werden. Neben dem kurzen Anschreiben sind ein tabellarischer Lebenslauf und eine ausführliche Begründung der Gewissensentscheidung nötig. Aktuell gäbe es eine hohe Zahl von fehlgeleiteten Anträgen, berichtet die Behörde. Sie werden unbearbeitet zurückgesandt.
1: In der spanischen Metropole Barcelona sind gestern Abend wieder viele Menschen gegen die Wohnungsnot auf die Straße gegangen. Die Behörden sprachen von 20.000 Teilnehmern, die Organisatoren von 120.000. Die Proteste verliefen überwiegend friedlich, nur vereinzelt gab es Auseinandersetzungen zwischen Demonstranten und Polizisten. Der spanische Ministerpräsident Sanchez hat inzwischen Neuwahlen angekündigt. Zuvor waren im Parlament seine zwei Dekrete zur Bekämpfung der Wohnungsnot gescheitert. Im Auswärtigen Amt beginnt heute eine Konferenz zu den Auswirkungen des Klimawandels auf Frieden und Sicherheit. Dort werden neben Außenminister Wadephul auch Wissenschaftler und Vertreter aus Ländern mit dabei sein, die besonders vom Klimawandel betroffen sind. Aus Berlin, Georg Schwarte.
4: Investitionen in den Klimaschutz sind Investitionen in unsere Sicherheit. Mit dieser Botschaft will Außenminister Wadephul am Vormittag in Berlin im Auswärtigen Amt auf der Berliner Sicherheits- und Klimakonferenz für mehr Klimaschutz werben. Extremtemperaturen mit Hitzetoten und niedrigen Flusspegeln, die Lieferketten unterbrechen. Auch Deutschland, so Wadephul laut Redemanuskript, habe die Folgen des Klimawandels zuletzt dramatisch zu spüren bekommen. Dürre und als Folge Ernteausfälle würden weltweit Hunger und Migrationsdruck verschärfen.
1: In der Ostsee vor Schönhagen und Damp führt die Bundeswehr heute einen Sprengversuch durch. Dabei wird die ausgemusterte Fregatte Karlsruhe mit Sprengstoff angegriffen. Die Bundeswehr will damit nach eigenen Angaben herausfinden, wie sich Explosionen auf Schiff und Besatzung auswirken. Aus Kiel, Moritz Mayer.
5: Bei dem Versuch wird unter der Karlsruhe kiloweise Sprengstoff explodieren. So könnte zum Beispiel der Angriff mit einem Torpedo oder einer Unterwasserdrohne aussehen, sagte ein Bundeswehrsprecher. Die Explosion wird genau gemessen und beobachtet. An Bord der ausgemusterten Fregatte sind viele Sensoren installiert und auch Crashtest-Dummies. So will die Bundeswehr unter realen Bedingungen herausfinden, welche Schäden solche Angriffe verursachen und wie neue Schiffe noch sicherer gebaut werden können, so der Sprecher. An Land wird man vermutlich nichts hören.
1: Am Mittag gibt die Königlich Schwedische Akademie der Wissenschaften in Stockholm bekannt, wer in diesem Jahr den Physiknobelpreis erhält. Gestern sind schon 2 Deutsche ausgezeichnet worden: Peter Hegemann von der Humboldt-Universität Berlin und Georg Nagel von der Uni Würzburg teilen sich den Nobelpreis für Medizin mit dem US-Amerikaner Carl Disaroth. Die Nobelpreise werden am 10. Dezember überreicht. Das waren die Nachrichten. Das Wetter in Norddeutschland, viele Wolken, vereinzelt Schauer, nur im südlichen Niedersachsen durchgehend trocken, Höchstwerte 17 bis 21 Grad. Morgen ein Wechsel aus Sonne und Wolken, im Norden Schauer möglich, 17 bis 22 Grad. Am Donnerstag viele Wolken, zeitweise Regen oder Gewitter, 12 bis 16 und am Freitag ähnlich, im Südosten länger trocken, 12 bis 15 Grad. Es ist 8.05 Uhr.
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1: Um 9 Uhr mit Emily Seidel. 4 Wochen nach der Wahl in Sachsen-Anhalt kommt heute der neue Landtag zu seiner konstituierenden Sitzung zusammen. Dabei wird ein neuer Landtagspräsident gewählt. Die AfD hat für dieses Amt den Abgeordneten Tobias Rausch vorgeschlagen. Aus Magdeburg Thomas Tasler.
2: Tobias Rausch ist 35 Jahre alt, gehört zur Führungsriege der AfD in Sachsen-Anhalt und ist Vertrauter von Ulrich Siegmund. Er gilt zwar nicht als Hardliner, war aber in die sogenannte Vetternwirtschaftsaffäre verstrickt. 3 seiner Geschwister und einen Schwager hatte er in lukrativen Jobs bei AfD-Bundestagsabgeordneten untergebracht. Seine Wahl zum Landtagspräsidenten heute gilt als sehr wahrscheinlich. Zwar fehlen der AfD 3 Stimmen zur Mehrheit, das Bündnis Soziale Gerechtigkeit und Wirtschaftliche Vernunft, BSW, hat aber mehrfach versichert, Rausch mitwählen zu wollen. Linke, Grüne und SPD werden ihn nicht wählen. Der Kandidat einer rechtsextremen Partei sei als Landtagspräsident nicht geeignet. Die CDU-Fraktion will sich enthalten.
1: Wann wird bei der Bahn welche Strecke saniert? Diese Frage soll künftig für Fahrgäste und Anwohner besser beantwortet werden. Das Bundesverkehrsministerium stellt heute Mittag einen neuen sogenannten Infraplan für die Bahn vor. Zunächst geht es um die Zeit bis 2030. In Karten wird dargestellt, wo saniert, neu gebaut oder digitalisiert wird, welche Strecken elektrifiziert, welche Bahnhöfe umgebaut werden und wo Lärmschutz geplant ist. Die Türkei und Pakistan entsenden Truppen nach Saudi-Arabien. Hintergrund sind die Angriffe der pro-iranischen Houthi-Miliz im Jemen auf Saudi-Arabien. Aus der Nachrichtenredaktion Peter Behrendt.
3: Bei einer Dringlichkeitssitzung in Riad verurteilten die Vertreter der Türkei, Pakistans und Saudi-Arabiens die jüngsten Angriffe, insbesondere auf die heiligen Städte Mekka und Medina. Streitkräfte und militärische Mittel sollten nun schnell im Königreich stationiert werden, hieß es in einer Stellungnahme. Im August hatten die 3 Staaten ein gemeinsames Verteidigungsabkommen unterzeichnet. Darin ist festgelegt, dass ein bewaffneter Angriff auf ein Mitgliedsland als Angriff auf alle gewertet wird. Im Jemen selbst will die international anerkannte Regierung mit einer Militäroffensive gegen die Houthi-Miliz vorgehen.
1: Russland meldet einen größeren Drohnenangriff aus der Ukraine. Nach Angaben der Behörden sind etwa 650 Drohnen Richtung Moskau abgefeuert worden. Die meisten seien von der Luftabwehr abgefangen worden. Trotzdem soll eine Person getötet und mehrere verletzt worden sein. In ukrainischen Medien wird berichtet, dass eine russische Ölanlage in der Nähe von Moskau ins Visier genommen worden sei. Auf der anderen Seite hatte Russland gestern einen Angriff auf die ostukrainische Großstadt Charkiw geflogen. Laut Behörden wurde ein Wohnhaus getroffen. Die Zahl der Toten sei inzwischen auf 6 gestiegen. Fast 60 Menschen wurden verletzt. In Braunschweig wird heute eine Entscheidung über möglichen Schadenersatz wegen des Absturzes einer Germanwings-Maschine vor mehr als 11 Jahren gefällt. Das Landgericht urteilt über die Klage von 30 Hinterbliebenen. Johannes Zuber aus der NDR-Nachrichtenredaktion.
4: Es geht um den Absturz eines Germanwings-Flugzeugs im März 2015. Die Maschine war damals unterwegs von Barcelona nach Düsseldorf, als der Co-Pilot sie in den französischen Alpen absichtlich zum Absturz gebracht hat. Ermittlungen haben inzwischen ergeben, dass der Mann psychisch krank war und nicht hätte fliegen dürfen. Bei dem Absturz sind damals alle 150 Menschen an Bord gestorben. Einige der Hinterbliebenen fordern jetzt Schadensersatz vom deutschen Staat. Sie argumentieren, dass das Luftfahrtbundesamt nicht ausreichend geprüft hat, ob der Co-Pilot flugtauglich war. Und damit habe der Staat seine Amtspflichten verletzt.
1: In Frankfurt am Main wird am Abend die internationale Buchmesse eröffnet. Ehrengast ist in diesem Jahr Tschechien. Aus Frankfurt Julia Herzka.
5: Bei der Eröffnungsfeier lesen unter anderem die tschechischen Autorinnen Marie Iljaschenko und Radka Denemarkova. Die Messe öffnet ab morgen zunächst für das Fachpublikum. Von Freitag bis Sonntag können dann Privatbesucher Bücher kaufen und zu Veranstaltungen gehen. Ehrengast Tschechien präsentiert sich in einem eigenen Pavillon unter dem Motto »Ein Land an der Küste«, humorvoll angelehnt an ein Zitat aus Shakespeares »Das Wintermärchen«. Die Frankfurter Buchmesse ist die größte Buchmesse der Welt. Vergangenes Jahr waren 238.000 Besucherinnen und Besucher nach Frankfurt gekommen.
1: Das waren die Nachrichten. Das Wetter in Norddeutschland. Viele Wolken und vereinzelt Schauer, nur im südlichen Niedersachsen durchgehend trocken. Höchstwerte liegen heute bei 17 bis maximal 21 Grad. Morgen dann ein Wechsel aus Sonne und Wolken, im Norden Schauer möglich, Temperaturen 17 bis 22 Grad. Am Donnerstag viele Wolken, zeitweise Regen oder Gewitter, 12 bis 16 Grad. Und am Freitag dann ähnlich, im Südosten aber länger trocken, bei Temperaturen zwischen 12 bis maximal 15 Grad. Es ist 9.05 Uhr.
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1: Um 10 Uhr mit Emily Seidel. Der Landtag von Sachsen-Anhalt kommt heute zu einer ersten Sitzung zusammen seit der Wahl vor 4 Wochen. Die AfD hatte diese Wahl mit großem Abstand gewonnen, ihr fehlt aber eine absolute Mehrheit. Heute wird erstmal ein neuer Landtagspräsident gewählt. Die AfD nominiert ihren parlamentarischen Geschäftsführer Rausch. Dessen Wahl gilt als wahrscheinlich, weil auch das BSW zustimmen dürfte. AfD-Spitzenkandidat Siegmund rechnet damit, dass für Tobias Rausch eine Mehrheit als Landtagspräsident zustande kommt. Er sagte im Deutschlandfunk:
2: Das ist genau das Richtige, was gerade passiert. Über viele Jahre hinweg wurden uns alle möglichen Funktionen vorenthalten. Denken Sie an die ganzen Vizepräsidenten, die uns nicht gewährt wurden, auch in Sachsen-Anhalt in den letzten 5 Jahren. Das Blatt hat sich gewendet, würde ich mal sagen. Und wenn alles gut läuft, werden wir heute den ersten AfD-Landtagspräsidenten in ganz Deutschland hier möglich machen. Es ist eine geheime Wahl, wir werden es sehen. Ich bin sehr gespannt, ob auch die Realität genau die gleiche Sprache spricht wie das, was vorher angekündigt wurde.
1: AfD-Spitzenkandidat Siegmund, der sich im Dezember zum neuen Ministerpräsidenten wählen lassen möchte. Im Landtag von Sachsen-Anhalt wird die linken Politikerin von Angern heute die erste Sitzung leiten. Sie ist Alterspräsidentin des Parlaments in Magdeburg. Im BR warnte von Angern die Parteien davor, den AfD-Kandidaten mitzuwählen.
3: Erstmal ist mir wichtig zu sagen, dass es eine Wahl ist. Das heißt, jeder Abgeordnete ist frei darin zu entscheiden, ob man Herrn Rausch und damit der AfD tatsächlich das Vertrauen ausspricht. Für mich ist das kaum aushaltbar, dass nach 1945 das erste Mal ein Mitglied einer rechtsextremen Partei das höchste Amt eines Landes ausfüllen wird.
1: Die Alterspräsidentin im Landtag von Sachsen-Anhalt von Angern. Wann wird bei der Bahn welche Strecke saniert? Diese Frage soll künftig für Fahrgäste und Anwohner besser beantwortet werden. Das Bundesverkehrsministerium stellt heute Mittag einen neuen sogenannten Infraplan für die Bahn vor. Zunächst geht es um die Zeit bis 2030. In Karten wird dargestellt, wo saniert, neu gebaut oder digitalisiert wird, welche Strecken elektrifiziert, welche Bahnhöfe umgebaut werden und wo Lärmschutz geplant ist. In Frankreich rufen Schüler- und Schülerinnenverbände für heute zu einem Protesttag gegen Lehrermangel, überfüllte Klassen und marode Schulen auf. Im ganzen Land soll es Demonstrationen geben. Aus Paris, Kai Rienecker.
4: Zahlreiche Gewerkschaften wollen die protestierenden Schüler und Studenten unterstützen. Einige Lehrer haben Streiks angekündigt. In Paris soll es eine Großdemonstration am Place de la République geben. Die französische Regierung befürchtet eine weitere Ausweitung der Protestbewegung. Seit Beginn der Schülerunruhen sind nach Regierungsangaben bereits 5000 Personen in Polizeigewahrsam genommen worden. Fast 90% von ihnen sind Minderjährige. Es gibt massive Kritik an der Härte der Polizeieinsätze gegen die Jugendlichen. Neuester Fall ist der eines 15-jährigen Schülers im nordfranzösischen Lens, dem unter noch nicht geklärten Umständen durch eine Polizeigranate die Hand abgerissen wurde. Zum Wochenbeginn kam es erneut an rund 600 Schulen in Frankreich zu Unruhen. Viele Schulzentren sind geschlossen und versuchen, den Betrieb mit Online-Unterricht aufrechtzuerhalten.
1: Viele junge Menschen bleiben zum Studieren inzwischen nah an zu Hause. Über 2/3 der Studienanfänger haben ihr Studium vergangenes Jahr in dem Bundesland angefangen, in dem sie auch ihr Abitur gemacht haben. Das hat das Statistische Bundesamt jetzt ausgewertet. Wer das Bundesland zum Studieren wechselte, blieb oft zumindest in der Nähe. Laut dem Statistikamt gilt, je vielfältiger das Studienangebot innerhalb des eigenen Bundeslandes, desto mehr junge Menschen bleiben zum Studium dort. In Frankfurt am Main wird am Abend die internationale Buchmesse eröffnet. Ehrengast ist in diesem Jahr Tschechien. Aus Frankfurt, Julia Herzka.
5: Bei der Eröffnungsfeier lesen unter anderem die tschechischen Autorinnen Marie Iljaschenko und Radka Denemarkova. Die Messe öffnet ab morgen zunächst für das Fachpublikum. Von Freitag bis Sonntag können dann Privatbesucher Bücher kaufen und zu Veranstaltungen gehen. Ehrengast Tschechien präsentiert sich in einem eigenen Pavillon unter dem Motto »Ein Land an der Küste«, humorvoll angelehnt an ein Zitat aus Shakespeares »Das Wintermärchen«. Die Frankfurter Buchmesse ist die größte Buchmesse der Welt. Vergangenes Jahr waren 238.000 Besucherinnen und Besucher nach Frankfurt gekommen.
1: Das waren die Nachrichten. Das Wetter in Norddeutschland. Heute viele Wolken und vereinzelt Schauer, nur im südlichen Niedersachsen durchgehend trocken. Höchstwerte liegen zwischen 17 bis maximal 21 Grad. Morgen dann ein Wechsel aus Sonne und Wolken, im Norden Schauer möglich, dann Temperaturen zwischen 17 bis maximal 22 Grad. Am Donnerstag viele Wolken, zeitweise Regen oder Gewitter, Temperaturen 12 bis 16 Grad. Und Freitag dann ähnlich, im Südosten bleibt es aber länger trocken. Wolken, dann bei 12 bis maximal 15 Grad. Es ist 10.05 Uhr.
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7: Heute sprechen wir über Abbey Road, das berühmte Album der Beatles.
8: Ich stand mal so 2 Jahre davor vor dem Abbey Road Studio als 19-jähriger Fan und wartete auf die Band. Du sagtest gerade Something. Mhm. Es war der absolute Durchbruch von George Harrison als großer Popschreiber. Ich meine, Something und Here Comes the Sun sind zwei der besten Songs auf dem Album.
7: Das ging offenbar, also ich dachte, die reden kein Wort mehr miteinander.
8: Die waren nicht total zerstritten, nein, das kann man wirklich nicht sagen.
7: Ich erinnere mich wirklich daran, dass es eine große Sache war für uns Kinder, dass Octopus's Garden auf Deutsch, also Kermit singt unter Wasser.
8: Echt?
7: Das ist ein Beatles-Song im Fernsehen bei der Sesamstraße. Also weißt du sozusagen diese Verbindung?
8: Was man auch nochmal erwähnen sollte, ist, dass Abbey Road ein extremer Fortschritt in der Klangqualität war. Das lag daran, dass zum ersten Mal wurde ein 8-Spur-Pult benutzt. Ich bin ganz sicher, dass diese Musik auch in 100 Jahren noch Bestand hat. Da bin ich ganz sicher.
7: Der berühmteste Zebrastreifen der Welt ist der in der Abbey Road in London. Und über diesen Zebrastreifen gehen die vier Beatles im Jahr 1969 für ihr letztes Album, Abbey Road. Darüber wollen wir heute reden bei Urban Pop Musik Talk mit Peter Urban. Das ist hier ein Podcast vom NDR. Mein Name ist Oke Bandixen. Ich bin Kulturredakteur beim Norddeutschen Rundfunk. Und Peter ist auch da. Peter Urban, Musikredakteur und Experte für Popmusikgeschichte, Moderator und Begleiter des Popgeschehens seit vielen Jahren. Hi, Peter.
8: Hi, Oke.
7: Peter, ich wollte dich fragen, weil du es weißt und ich nicht, die Abbey Road, ist das eigentlich eine große oder ist das eine kleine Straße? Ich weiß das einfach gar nicht.
8: Ach, das ist so eine mittlere Straße, aber eine Durchgangsstraße mit relativ viel Verkehr. Und
7: deswegen braucht man Zebrastreifen.
8: Was du mal machen kannst, ist, du gehst auf abbeyroad.com und dann siehst du eine Webcam, die Tag und Nacht diese Kreuzung, diesen Fußgängerüberweg, diesen Zebrastreifen im Bild hat. Und du siehst, wie viele Autos da anhalten müssen, weil irgendwelche Touristen, aber auch sehr viele junge Teenager da stehen und Selfies und Bilder machen. Also es ist so komisch.
7: Und über den Zebrastreifen schreiten sozusagen. Ja,
8: die wollen darüber, die wollen das nachstellen und die Autos müssen immer bremsen, weil das ist eine normale Durchgangsstraße. Und es ist saukomisch. Ich habe das kürzlich erst entdeckt. Abbeyroad.com. Großartig.
7: Ja, das mache ich mal.
8: Ungefähr 20, 30 Meter neben dem Abbey Road Studio.
7: Genau, wir wollen reden bei Urban Pop Musik Talk mit Peter Urban über Abbey Road, das Album der Beatles, das nicht als letztes erschienen ist, aber als letztes aufgenommen wurde. Natürlich als Schlusspunkt einer großartigen ja, Bandgeschichte. Ich sag nochmal kurz, jeder kennt das natürlich, dieses Cover, wo die vier Beatles quasi im Gleichschritt drüber marschieren, alle hintereinander weg, wie so ein Gänsemarsch. Auf dem Weg eigentlich ins Studio oder weg vom Studio?
8: Beides. Also sie haben eigentlich gedacht, ja, das Cover, das war Pauls Idee, einfach so ein Weg über den Zebrastreifen, da haben sie einen Fotografen angerufen und innerhalb von einer halben Stunde war das Ding gegessen. Sie sind zweimal rübergegangen, einmal in die Richtung und einmal in die andere Richtung. Einmal hat Paul Sandalen angehabt, das andere Mal ist er barfuß rüber, das ist dann auf dem Cover und er hat auf dem Cover sogar eine Zigarette in der Hand.
7: Ja, ich weiß, und in der rechten, man denkt, ja. Deswegen kam ja dieses Gerücht oder wurde ja so bestätigt, dass er es gar nicht ist, weil er links, jeder weiß, Paul McCartney ist Linkshänder, aber
8: ja, in der rechten Hand und später auf anderen Abbildungen wurde die Zigarette dann weg. Retuschiert, weil es dann doch nicht so gut sei.
7: Nicht so gut.
8: Ja, aber jedenfalls war das die Idee, schnell gemachtes Cover, aber man wollte, glaube ich, nicht so viel Zeit dafür aufwenden, aber es war das letzte Album in der Tat und zwar nach den sehr unbefriedigenden Aufnahmen für Let It Be, die im Januar begonnen hatten für einen Dokumentarfilm und diese Zusammenarbeit mit dem Filmteam klappte nicht so, es gab ein paar Spannungen in der Band, auch über die Stücke, die da aufgeführt werden sollten. Dann gab es diesen legendären Auftritt auf dem Dach des Apple-Gebäudes in der Savile Street und Savile Row, meine ich. Und da raus gibt es ja diese Single Get Back. Das alles war erschienen. Das war auch ein erfolgreicher Song gewesen. Dann gab es eine Aufnahme von John und Paul zusammen, The Ballad of John and Yoko. Das haben die beiden alleine aufgenommen. Und da wurde die Geschichte von John und Yoko erzählt. Das war auch ein Nummer 1-Hit. Und dann hatte man sich gesagt, lass uns doch nochmal doch ein Album aufnehmen, ein gemeinsames Album. Und zwar auch mit George Martin als Produzent und Berater. Mhm. Denn der war bei den Let It Be Sessions gar nicht richtig dabei gewesen. Das war in anderen Studios aufgenommen worden. Das war nicht mit seinem Einfluss aufgenommen worden. Und da waren die vier wohl der Meinung, ey, wir müssen da nochmal was richtig machen wieder. Und haben sich entschlossen, ab Juli das aufzunehmen.
7: Und bevor wir weiter über die Musik von Abbey Road sprechen, hören wir mal ein bisschen. Es ist ja ein wirklich reiches Album mit sehr vielen bekannten Songs. Wir starten mal mit einem ersten Eindruck.

0: Wir sprechen heute über Abbey Road, das legendäre Album der Beatles, bei Urban Pop Musik Talk mit Peter Orban. Wir gehen also nochmal zurück ins Jahr 1969 zu dem, was vor den Aufnahmen geschah.
1: Paul McCartney hatte Linda Eastman kennengelernt, die amerikanische Fotografin, und eben John Yoko. Und die waren dann so weit, dass sie also auch diese Beziehung zu Ehen machten. Also im August heirateten beide dann.
0: Und beide übrigens ja Künstlerinnen, ne?
1: Also ja, muss beide Künstlerinnen. Ja. Und im August heirateten sie, während sie gleichzeitig auch dieses Album aufnahmen. Dazu kam noch, dass Lennon mit Yoko einen Unfall hatte in Schottland. Das hat die Arbeit ein bisschen aufgehalten, weil sie waren auch erst im Krankenhaus. Mhm. Und,
0: also ein Autounfall oder was?
1: Autounfall, war's? Ja. Und Yoko wurde dann, weil sie auch bei Lennon musste sie dann immer dabei sein. Und da wurde ein Bett ins Studio gestellt. Und da konnte Yoko dann residieren und die Sachen beobachten. Aber es war gar keine schlechte Atmosphäre. Die schlechte Atmosphäre kam eher durch Business Talks, durch geschäftliche Probleme, denn die Beatles hatten ja Apple, die ihre Firma gegründet, und das sollte man jüngeren Zuhörern sagen, das ist die Urfirma Apple.
0: Ja, das ist Apple eigentlich.
1: Die andere Firma Apple, die mit Computern und anderen Dingen handelt, die hat den Namen übernommen und musste dann eine Menge Geld zahlen, auch für das Symbol, denn die Beatles Apple Firma hatte eine Golden Delicious, sagt der Deutsche, also so einen grünen Apfel, ein Golden Delicious als Bild, während dann die amerikanische Apple-Firma später diesen angebissenen Apfel nahm. Also das hat Steve Jobs sicherlich als Reverenz für die Beatles.
0: Man sieht das genommen. Ja auch auf den Vinylplatten, sieht man ja auch die A-Seite immer mit dem Apfel,
1: ja,
0: und auf der anderen Seite der angeschnittene, einmal in der Mitte durchgeschnittene Apfel.
1: Ja.
0: Sehr schöne Idee, finde ich.
1: Ja, also das, das war also ihre Firma, und diese Firma kostete immens viel Geld. Man hatte einen Luxusladen aufgemacht in der Baker Street, das ganze Haus anmalen lassen. Man hatte ein großes Haus in der Savile Row in der Nähe der Regent Street gekauft, ein Studio da reinbauen lassen, Geschäftsräume. Mhm. Also auch bei den Beatles gab es dann, sagen wir mal, Nachdenken über, wo sollen wir das eigentlich alles finanzieren? Und dazu kam, dass die Songrechte, die Verlagsrechte des Musikverlags Northern Songs, in dem die Songs von Lennon McCartney verlegt wurden, verkauft wurden. Und zwar so, dass die Lennon McCartney nicht mehr die Mehrheit hatten in diesem Verlag, sondern dass ein amerikanischer oder ein Großkonzern, ATV, auf einmal die Rechte hatte, den Großteil der Rechte. Dazu interne Schwierigkeiten. McCartney hatte sich heimlich mehr Anteile an diesem Verlag gekauft, als Lennon hatte. Das fand John dann natürlich auch nicht so großartig. Und dann gab es Gespräche über einen neuen Berater, Finanzberater Alan Klein, ein Amerikaner, den dann Ringo, John und George zum Manager machen.
0: Ja, ich weiß, aber mit komischen Verträgen irgendwie.
1: Ja, ne? und McCartney war strikt dagegen. Also diese Dinge, die auf der Ebene waren, die haben die Band dann da eigentlich mehr oder weniger auseinandergebracht. Das war das Problem. Und das zeigt sich auch in einigen Songs. Also da gibt's natürlich dann You Never Give Me Your Money, You Only Give Me Your Funny Papers. Also diese komischen Verträge.
0: Und ach so, das sind die Funny Papers.
1: Ja, das sind die Funny Papers. Und dann gibt's dann auch ganz viele Songs, wo man merkt, ey, wir wollen jetzt hier mal raus. Here Comes the Sun. Ich will mal was anderes sehen als komische Verhandlungen mit Geschäftsleuten. Das ist nicht unsere Welt, das merkt man. Und auch, sagen wir mal, deswegen der Weg ins Studio. Lasst uns doch nochmal richtig schöne Musik machen und mal diesen anderen Kram vergessen. Und das ist ihnen in der Tat gelungen.
0: Ja, ich meine, das würde mal sofort jeder Fan oder auch hier, der irgendwie ein bisschen Lust hat auf solche Musik, würde sagen, das ist ein total großartiges, gelungenes Album, tolle Songs, die keiner vergessen hat. Also Something ist da drauf, Here Comes the Sun, Come Together. Ist aber die Band in deiner Erinnerung oder von heute aus gesehen, müsstest du beides mal sagen, eigentlich noch die Band gewesen, die so den Ton angegeben hat? Oder hatten die Beatles das eigentlich abgegeben, wo es irgendwie damals 1969 längst andere Formationen gab? Die Tür war weit offen für, ich weiß nicht,
1: ja,
0: Cream
1: also,
0: beispielsweise.
1: Ja, es gab natürlich andere Musikstile, die also sehr, sehr beliebt geworden sind und die auch wichtig wurden. Wie du sagst, Eric Claptons Band Cream, 69 entstand dann Led Zeppelin, R&B-Sänger wie Joe Cocker, Pink Floyd fing erst so an, 68. Hm. Das war noch nicht so richtig weit und populär. Es gab schon andere Dinge, Small Faces machten Musik, The Who machten Musik. Musik. The Who machten sehr spannende Musik, die sogar eine kleine Mini-Oper, also so eine Art Medley, auch was wir auf Abbey Road von den Beatles dann hören, schon vorher mal aufgenommen hatten. Sie hatten Tommy veröffentlicht schon. Mhm. Also
0: ja, eine Rockoper in dem Sinne.
1: Genau, eine richtige, ne? Rockoper. Es gab also sehr, sehr ambitionierte Bands. Die Stones waren auch immer mal für ein interessantes, gutes Album. Die hatten aber andere Probleme in dem Jahr 69. Das war das Jahr, als Brian Jones aus der Band verabschiedet wurde, der dann kurz darauf starb. Das Konzert im Hyde Park, dann die Tournee in Amerika, Altamont und die Veröffentlichung ihres nächsten Albums Let It Bleed.
0: Ein Horrorjahr im Grunde so.
1: Ein Horror. Ja, aber auch ein musikalisch sehr interessantes Jahr, weil Let It Bleed ist sicherlich eines der besten Stones-Alben mit You Can't Always Get What You Want und so weiter. Okay. Egal, die waren auch immer noch da, aber ehrlich gesagt, ich kann das aus meiner Erinnerung so sagen, man war immer noch extrem gespannt, was machen die Beatles denn jetzt? Also es war 68 das Jahr des Weißen Albums mit großen Überraschungen, mit einer stilistischen Vielfalt, wie es keine andere Band der Welt geschafft hätte, mit einer Freiheit, die sie sich einfach genommen haben, alles zu machen, von elektronischen, von Hardrock-Songs, von kleinen Balladen, von 20er-Jahre-Songs, von großen Folk-Songs, von kleinen Folk-Songs. Es war einfach fantastisch, was da ablief, und man war immer noch wieder gespannt, was kommt als nächstes. Man hörte natürlich diese Gerüchte um Let It Be, dass das mit dem Film da nicht so ganz gut lief, aber alles drang auch nicht nach außen. Insofern war man und auch ich damals immer noch extrem gespannt, was kommt als nächstes, und insofern war ihre Bedeutung immer noch groß. Und es war auch da nicht klar, dass das nun das letzte Album wäre. Das war vorher ja nicht angesagt, dass es das später wurde und dass es die Band wahrscheinlich auch im Gefühl hatte. Das merkt man auch so an einem Song wie The End am Ende.
0: Ja, das muss man sich mal vorstellen. Das letzte Song, ne? Das letzte Album heißt The End.
1: Ja.
0: Wahnsinn.
1: Und da kommen wir später nochmal dazu, weil das ist sehr, sehr spannend, wie der auch konzipiert ist. Und das ist schon so, dass die Band immer noch groß war. Und auf diesem Album waren so Dinge drauf, du sagtest gerade Something. Mm. Es war der absolute Durchbruch von George Harrison als großer Popschreiber. Ich meine, Something und Here Comes the Sun sind zwei der besten Songs auf dem Album und die besten Songs, die George Harrison geschrieben hatte, und hat endlich auch die Anerkennung seiner Kollegen bekommen. Das war ja sein großes Problem. Er war der Gitarrist, der schrieb ganz gute Songs. Mm. Er spielte
0: immer so ein, zwei Songs auf dem Album.
1: Genau,
0: so,
1: er spielte gut Gitarre. Mm. Er brachte sehr wichtige Einflüsse wie die Sitar, indische Musik, elektronische Musik in die Band rein. Aber er bekam nicht die Anerkennung von John und Paul, die, glaube ich, da auch ziemliche, Bösewichter waren. Ich glaube, sie haben auch ihn schnell mal ein bisschen runtergetalkt und gesagt, hier, bleib mal bei deinem Leisten. Und hier hat er einfach diese Songs gebracht.

0: Here Comes the Sun und Something vom Album Abbey Road der Beatles im Jahr 1969, geschrieben von George Harrison. Peter, warum hat George Harrison später eigentlich, sagen wir mal, diese Anerkennung, die er für diese beiden Songs ja unzweifelhaft bekommen hat, nicht halten können? Er ist ja kein dauerhaft großer Songschreiber geblieben. Warum war das eigentlich so?
1: Das sind natürlich seine großen Highlights auf Abbey Road, die er wahrscheinlich auch schon länger in der Pipeline hatte und immer loswerden wollte. Aber Lennon McCartney haben immer gesagt, nee, lass mal lieber. Und er ist natürlich ein toller Songschreiber. Das hat er dann auch auf seinem berühmten Soloalbum All Things Must Pass bewiesen. Da sind ja auch tolle Dinger drauf. Aber auf den Folgeplatten waren immer nur ein, zwei Songs, die gut waren. Mein Gott, vielleicht hatte er nicht den kreativen Output wie die beiden anderen. Das ist eben manchmal.
0: Wir gehen zurück zu Abbey Road. Angefangen hat das Album mit einem ganz anderen Lied, und zwar von John Lennon, auch sehr berühmt.

Come Together ist der erste Song, das ist ein Lennon-Song, der einen absolut super Groove hat und wo Ringo auch ein großartiges

0: Oder dann, es gab ja früher noch A- und B-Seiten. Here Comes the Sun als erster Song auf der B-Seite. Das waren Qualitäts-, das waren Auszeichnungen. Das waren also praktisch hier.
1: Also damit startet das ja natürlich dann auch so. Das, damit kommt man so rein in die
0: genau,
1: Geschichte.
0: Genau, das, ne? Das war einfach das Klopfen auf die Schulter. George, du hast hier Top-Songs geschrieben und wir erkennen das an.
1: Ich bin nicht ganz sicher, ob es das überhaupt gegeben hat, aber man weiß ja, bei den Songs von John Lennon und Paul McCartney steht immer Lennon McCartney drauf und dann hat irgendeiner von denen das eben gesungen und dann gab es irgendwie ein Mittelteil, wo vielleicht mal zwei zusammengesungen haben. Hat immer der den Song gesungen, der ihn geschrieben hat eigentlich?
0: Ja, das ist so gewesen, aber es gibt dann immer Teile. Man kann generell sagen, die Liedstimme ist immer von dem, der ihn geschrieben hat, aber viele Songs sind ja dann auch mit Doppelharmonies und anderen Harmonies zusammen, aber wenn die Liedstimme singt, der hat ihn auch geschrieben und so ist also Come Together ein Lennon-Song und deswegen I Want You ist dann auch ein Lennon-Song, aber andere sind dann eher Paul McCartney-Songs, gerade auf der zweiten Seite, ganz, ganz stark von ihm, verschiedene Songs. Aber auch so absolute Songs, die ich früher überhaupt nicht gemocht habe auf diesem Album, wie Maxwell Silverhammer. Ja, ich habe das nicht verstanden. Nachhinein denke ich, es war eher so ein Song für die Bonzo Dog Duda Band, also oder von Monty Python, die es noch nicht gab. Aber das wäre perfekt gewesen. Ne?
1: Stimmt, das hat was davon, das ist eben sehr eingängig.
0: Das ist eine Geschichte. Der Text ist so, das ist eine Mördergeschichte. Das ist über einen Mörder, der mit Maxwell Silverhammer eben die Leute totkloppt. Aber ich meine, das war schon ein bisschen komisch. Oder der Ringo-Song Octopus's Garden. Da dachte ich auch.
1: Ich kann mich daran erinnern, dass er in der Sesamstraße lief.
0: Ja,
1: also in der deutschen Übersetzung.
0: Kinderlied gewesen, wie Yellow Submarine. Ja. Und so, das habe ich dann aber übersehen oder übergangen. Für mich waren die anderen Songs wichtig. Jones.

0: Ich erinnere mich wirklich daran, dass es eine große Sache war für uns Kinder, dass Octopus's Garden auf Deutsch, also Kermit singt unter Wasser.
1: Echt?
0: Das, was daran uns bewegt hatte, war, ich habe große Schwestern, deswegen habe ich auch diese Zeit ein bisschen im Erbe mitbekommen, ist, das ist ein Beatles-Song im Fernsehen bei der Sesamstraße. Also weißt du sozusagen diese Verbindung?
2: Ja, das war schon
0: im
2: neu.
0: Im Grunde ist das ja durch so eine, das ist eine Welt, das sind Welten, die nicht zusammenpassen im Grunde genommen. Aber die Beatles schaffen das immer. Irgendwie.
2: Aber es passte schon zusammen. Yellow Submarine war ja auch ein Kinderfilm eigentlich. Ne? Also ein Kinderfilm war es nicht. Der war schon ganz schön böse manchmal, obwohl er ein Zeichentrickfilm war.
0: Gibt es auch in der Sesamstraßenfassung.
2: Ja, genau. Aber das ist schön. Das habe ich aber gar nicht mitbekommen, weil ich mich damals in England befunden hatte. Aber in der englischen Sesamstraße kamen also Rock-Acts und Künstler schon mal vor. Das war nicht so ungewöhnlich. Und ja, das sind natürlich großartige Songs auf diesem Album. Da ist ein Song, der mir jetzt immer noch, den ich kürzlich auch im Radio wieder gespielt habe, Because. Eine Flut von großartigen Harmonien, auch ein Lennon-Song, aber hier merkt man die Unterschiede gar nicht, weil Paul und George die Harmonien so großartig

nicht singen, dass es ja, eigentlich das stimmt, ein Dreiergesang ist. Und die Geschichte ist natürlich die, 69, ein paar Wochen vorher waren die Amerikaner auf dem Mond gelandet. Und Because ist ein Song, der einfach davon handelt, die Welt ist rund, wir gucken sie von oben an. Und sie ist blau und rund. Und Love is You, Love is Me ist natürlich eine Referenz an Yoko. Die Elemente, der Mond, die Erde, der Wind, das kommt alles davor in einem wunderbaren Klang. Mm. Also großartiger Song, der ein bisschen an die Beach Boys erinnert. Mm.

0: eine der Perlen dieses
1: Stimmt, dieses
0: Albums.
1: Dieser Harmoniegesang ist, weil der auch so schwebt. Das ist in der Tat
0: wunderschön. Ja. Mit dem Klavinett dabei. Mhm. Eine lustige Anekdote. Ich stand mal so 2 Jahre davor vor dem Abbey Road Studio als 19-jähriger Fan und wartete auf die Band. Und die kamen dann an, John in seinem bemalten Auto, da mit den vielen psychedelischen Mustern drauf. Paul kam auch und die anderen auch. Und es war natürlich ein spannender Moment. Es waren nur so 10, 12 Leute da, die dann da vor der Tür standen. Und dann kam Mel Evans, das war ihr Roadie, ihr Roadmanager, und nahm aus seinem Auto ein Gerät und ich sah Hohner Klavinett, das ich kannte ich. Sagte, hey, you got a Hohner. Ja, sagte, yeah, it's a great instrument. Also das Klavinett, das schon damals
1: in der Beatles. Das tauchte dann nachher an der Musik auf.
0: Ja, das in der Beatles-Musik immer wieder mal auftauchte. Später natürlich prominent von Stevie Wonder gemacht in seinen großen Aufnahmen. Aber hier eben auch Harpsichord. Bei Klavinett und Harpsichord konnte man nämlich, obwohl ich denke, sie haben hier ein echtes Cembalo genommen. Also da haben sie sicherlich, da hat George Martin drauf geachtet, die haben nicht, beim Klavinett konnte man nämlich Cembalo-Einstellungen auch
1: machen. Achso, nee, das ist bestimmt echt, weil der hat das ja quasi echt, diese klassischen Touch immer mitgebracht und auch dieses große Wissen, was sie sich ja auch schon übernommen hatten, weil die waren sie ja auch ganz groß drin. Aber ich finde, bemerkenswert ist an Abbey Road natürlich diese Fülle von Songs, die sich auch immer wieder lohnt zu entdecken. Bemerkenswert ist aber auch diese zweite Seite, also der letzte Teil, der große Teil der zweiten Seite, wo ja quasi nicht collagenartig, sondern als Collage eine Songidee in die nächste übergeht. Da könnte man aber auch sagen, naja, bisschen Resteverwertung, oder? Ist das irgendwie?
0: Nee, das ist eben, glaube ich, überhaupt nicht der Fall. Zwar waren diese beiden Songs von Lennon hier, Polythene Pam und Mean Mr. Mustard, waren schon mal aufgetaucht bei den Demos für das Weiße Album. Also da hatte der Lennon die schon vorgestellt, aber nicht ausgeführt, nicht fertig geschrieben. Und vielleicht waren sie auch nicht weiter geschrieben worden, aber sie passten perfekt in dieses Medley, das Paul McCartneys Idee war. Das steht ganz deutlich darüber. Und Lennon war gar nicht so überzeugt davon. Aber Paul McCartney sagte, lasst uns mit George Martin das zusammenfügen.

Und es war so, dass das gar nicht zusammen geschnitten wurde. Oft es wurde zusammen gespielt. Also Mean Mr. Mustard hört auf und dann She came in through the bathroom window. Das ist nicht zusammen geschnitten worden, sondern das wurde so gespielt. Also so eingeübt. Und das ist ja insgesamt über 16 Minuten lang, ist ganz, dieses Medley. Ist und ja. geht von einer, es ist wie eine Suite, von einer Stimmung in die nächste. Beginnt mit You Never Give Me My Money, und der Song alleine ist ja schon ein Medley. Ist ja schon ein Medley aus verschiedenen Einflüssen und Rhythmuswechseln und auch verschiedenen Stimmungen. Einmal die Business Talks, die genervt haben, dann wieder ein Kinderreim, der dazwischen kommt. All the children go to heaven. Also das Spielerische kommt dann da rein, so nach dem Motto, lass uns doch endlich mal diese blöden Talks vergessen. Die sind ja sowieso eigentlich nur wie kleine Kinder, wie man sich da streitet. Okay. Und das kommt alles da rein. Und ich finde, das ist ein ganz großartiges Werk, auch ein bewusstes Werk, wo Paul McCartney vielleicht dachte, wir wollen hier nochmal was Monumentales machen.

0: Eigentlich war Sgt. Pepper ja auch schon so eine Art Konzept-Medley. Mhm. Beim Weißen Album war es wieder komplett auseinandergegangen. Das war, jeder konnte seine Songs mitbringen, die wurden aufgenommen und es wurde auf einem Doppelalbum dann veröffentlicht.
1: Auch genug Platz für alle wahrscheinlich.
0: Es war so, Platz, ne? Ja, für alle. Ja, ja, ja. Hier war ein richtiges Konzept dahinter und das, finde ich, ist extrem gelungen.
2: War das erfolgreich, das Album damals? War das lange in den Charts? Hat das lange Leute beschäftigt?
0: Extrem. Also die Leute waren wie bei jedem Beatles-Album gespannt, aber die Kritiken dieses Albums, weil da kamen so Sachen wie Resteverwertung, kamen echt in den Kritiken vor. Was sollte das bitte, dieses Medley? Und was
2: hätte ich mir das ausgedacht.
0: Ne? Da gab es große Zweifel und eher auch gemischte Kritiken. Aber dann 18 Wochen auf Platz 1 der Albumcharts, es war überaus erfolgreich, in Amerika genauso. Es war ein grandioser Erfolg und mit Something als erster Single, was also auch eine Adelsauszeichnung für George Harrison war, der eigentlich keine Singles vorher hatte. Das war toll. Nicht Lennon McCartney, sondern George Harrison hatten das geschrieben.
2: Und das ist ja ein Song, der auch später von diversen 100 Künstlern aufgenommen wurde. Zum Beispiel Frank Sinatra hat das auch aufgenommen.
0: Ne? Er hat gesagt, das ist einer der schönsten Liebessongs, die er je gehört hat. Also er hat das gesungen. Also das ist zigmal, hunderte Male gecovert worden. Ist ein grandioser Song. Und das ist auch bei Here Comes the Sun. Auch das Schöne sind diese Rhythmuswechsel, die dann da kommen. Da kommen da Triolen rein auf einmal. Es ist musikalisch echt extrem anspruchsvoll, was da gemacht worden ist. Und hier spürt man einen Einfluss auch. George Harrison hat erzählt, dass er so genervt war von diesen Business Talks, dass er rausgefahren ist zu Eric Clapton in sein Haus in Surrey und dann haben die zusammen gespielt, draußen im Garten und da kam Here Comes the Sun zustande und dieser Gitarrenakkordruntergang, da ist ein Abfallen der Harmonien, das ist typisch Clapton. Das ist, was er später in diversen Songs in seinen Soloalben auch so gemacht hat. Also entweder hat Harrison Clapton beeinflusst oder umgekehrt. Jedenfalls, das ist zusammen entstanden. Aber die Gitarren selbst hat Harrison hier gespielt. Aber auf einen Song will ich unbedingt noch eingehen.
2: Ja,
0: I Want You, She's So Heavy. Da war ich erst am Anfang, wie alt war ich, als ich das hörte? Naja, gerade 21. Ich lebte in England. Es war Teil meines Studiums. Ich war Lehrer an einer Schule und ich hatte keinen Plattenspieler in meinem gemieteten Zimmer. Ja, ich wohnte bei einer Familie und hatte keinen Plattenspieler. Dann habe ich gefragt, kann ich euren Plattenspieler benutzen? Dann durfte ich das Album, das ich mir gekauft hatte, da anhören. Aber auch nicht so laut. Also dann bin ich in die Schule gegangen, da waren Plattenspieler und habe mir es dann damit angehört und dieses Stück I Want You, She's So Heavy ist wirklich heavy.

Ich war absolut verblüfft. Ich meine, ich hatte Cream gesehen und alle diese Bands, Pink Floyd, aber das war wirklich schon bei ein anderes Level. Diese Stimme von Lennon, die absolut schneidend, I Want You, in so einer Art Blues-Stimmung, die dann auf einmal im Mittelteil in so einem jazzigen Teil übergeht, wo der Rhythmus komplett wechselt.

0: geht's über in eine Spirale. Mhm. Eine Melodie, die sich spiralartig immer höher schraubt und dann wieder von unten anfängt. Das geht endlos weiter. Der Song ist über 7 Minuten lang.
1: Wow. Das ist nicht das letzte Lied auf der ersten
0: Seite. Auf der ersten Seite, genau.
1: Also quasi, es fadet auch nur aus.
0: Nee, es fadet gar nicht, fadet nicht aus. Das ist nämlich auch noch was. Ja. Hier auf diesem Album ist zum ersten Mal der Moog Synthesizer wirklich sinnvoll eingesetzt worden. Auf Platten davor war er mal so als Gimmick benutzt worden von anderen Leuten. Mhm, aber hier haben die Beatles den Moog, den George Harrison sich gekauft hatte, so eingesetzt, dass er musikalisch stimmte. Zusammen mit Bläserarrangements. Mal spielte er eine Phrase, mal machte er eine Stimmung. Und hier in I Want You machte er Wind, machte er so Art Sturm. Und am Ende, dann geht die Spirale immer weiter. Und dann hat Lennon gesagt, nee, wir machen kein Fade-Out, das wäre das Normale gewesen, wir brechen das einfach ab. Wuch! Und ey, das waren auch so Dinge, die waren absolut ungewöhnlich. Das hat also niemand vorher gemacht, solche Dinge. Und das ist einfach diese Innovität von Beatles, die einfach auch zusammen mit dem Zusammenspiel von George Martin, der wunderbare Arrangements für sie geschrieben hat, einzigartig waren. Und es gibt zum Beispiel eine Aufnahme, es gibt viele Versionen von I Want You. Es wurde 32 Mal aufgenommen, bis es die Aufnahme
1: von den Beatles,
0: bis es dann stimmte im Studio. 32 Mal. Und dann haben sie zum Beispiel Billy Preston drauf spielen lassen bei einer Version. Der hat dann ein tolles Orgelsolo gespielt, so nach der amerikanischen R&B und Soul-Tradition. Aber das haben sie nicht genommen. Obwohl der brillant gespielt hat, weil einfach es den Charakter des Songs komplett verändert hätte. Es
1: wäre dann sehr roh immer noch.
0: Wenn es wäre dann nicht so einzigartig gewesen. Und ich meine, wie klug die waren. Also dass sie nicht da mal dieses wunderbare Orgelsolo genommen haben, sondern einfach es so gelassen haben. Nur die Phrase und dann dieser Synthesizer dazu und dann bricht das ab. Also ein absoluter, ein zeitloser Song. Dadurch wird es auch zeitloser und nicht von stilistischen Kategorien abhängig, die zeitabhängig sind, weißt du, sondern es einfach zeitlos und hat eine unfassbare Wirkung. Auch eine Hardrock-Nummer eigentlich. Es nimmt vieles voraus, was später im Heavy Metal und Hardrock durchgeführt worden ist.
1: Wenn du überlegst, also du hast jetzt natürlich diese unbändige, die quasi auch ungebrochene Kreativität der Beatles nach wie vor, ist ja absolut sagenhaft und erstaunlich. War das eigentlich eine gute Band, die zusammengespielt hat? Du hast gesagt, dass der zweite Teil zum Teil dann eben auch mit diesen schnellen Übergängen oder diesen Übergängen zumindest live eingespielt wurde, waren die zusammen noch eine gute Band? Ich meine, die sind ewig nicht zusammen aufgetreten, also zumindest nicht in der Öffentlichkeit.
0: Ja, aber man dachte früher immer, ach, ob die dann so gut sind, machen das nicht vielleicht Session-Musiker? Aber durch die Veröffentlichung in den letzten Jahren von Live-Alben, zum Beispiel Live in Hollywood, wurde jetzt so remastert, dass man die Instrumente richtig hören kann und nicht nur das Geschrei der Leute.
1: Ja.
0: Und da merkt man, verdammt nochmal, können die gut spielen. Wie gut sind die eigentlich? Man hat die ja live früher, ich habe sie 66 gesehen, gar nicht hören können, weil das Gekreische war riesig und die Lautsprecherboxen waren früher so klein, dass man, also der Sound war überhaupt nicht gut. Aber wenn man gehört hat, was die wirklich gespielt haben, dann war das großartig. Und auch im Studio gibt es jetzt ganz viele Outtakes auf den letzten Veröffentlichungen zu hören, wo man merkt, hey, auch ohne Gesang, wie spielen die das? Die spielen das ganz fantastisch. McCartney war ein großartiger Bassist, der auch eben, weil er ein Musiker, ein Komponist ist, Bassphrasen gespielt hat. Der ist immer noch ein großes Beispiel für alle Bassisten in der Art, wie er, was für Töne er gespielt hat. Harrison ist ein solider Gitarrist mit großartigen Ideen, mit wunderbaren Slide-Melodien. Das ist seine große Stärke gewesen. Und auch mit großen Ideen. Also er hat die Elektronik reingebracht. Lennon hat eine Gabe für Hooks und Melodien. Die ist grandios. Und Ringo, wie gesagt, ein unterschätzter Schlagzeuger, der gerade auf diesem Album hier so richtig die Sonne scheinen lässt. Das muss ich sagen, es ist wirklich fantastisch.
1: Schlagzeuger, der die Sonne scheinen lässt. Würdest du sagen, also ich weiß ja, dass Paul McCartney, das habe ich auch selbst schon gehört, bei seinen Konzerten diesen The End-Teil, zum Teil eben auch mit den Sachen mit seiner Band, immer noch spielt. Und das hat dann eben auch was, er spielt ja übrigens auch Something immer, er spielt ja immer Lieder für Linda, für seine verstorbene Frau. Er spielt aber auch immer Lieder für John Lennon. Er spielt dann meistens Give Peace a Chance und er spielt immer Something für George Harrison. Ja. Und ich, es ist auch egal, wie groß das Konzert ist, mein Gefühl war immer, er wirkt sehr einsam oder allein gelassen. Es ist sehr anrührend, wenn er das tut.
0: Ja, also man die Band ist großartig, die McCartney hat, aber trotzdem, man sehnt sich einfach nach dieser zweiten Stimme von John Lennon. Also auch wenn das großartig war, was die danach gemacht haben, die Soloalben von McCartney oder später auch von Wings, man meint aber immer, es fehlt der Partner. Der
1: bisschen die Härte, finde ich,
0: genau,
1: fehlt da manchmal so ein bisschen.
0: Genau, der korrigiert, der einfach die zweite Stimme singt oder die Hauptstimme. Lennons Alben sind auch durchgängig fast besser, finde ich. Aber auch da, diese Kombination Lennon-McCartney, also auch rein vokal, rein vom Gesang her, von den Harmonien her, ist so einzigartig, dass man sie echt immer vermisst hat. Und ich bin ganz sicher, glaube ich, dass wenn Lennon nicht gestorben wäre, die irgendwann wieder zusammengekommen wären, wenigstens für ein Projekt oder sowas. Sie hätten weiter ihre Alben gemacht, großartig, denn sie sind ja andere Personen geworden, sind älter geworden. Aber ich glaube, es hätte irgendwann mal so eine Reunion gegeben. Aber gut, das ist Spekulation.
1: Ja, aber eine schöne Spekulation. Meine Lieblingsphrase dazu ist immer, das war aber, als George Harrison noch gelebt hat, der ja nun auch schon verstorben ist, dass, wenn Fans gefragt haben, haben die immer gesagt, naja, es gibt so lange keine Reunion, solange John Lennon noch tot ist, was sehr hübsch ist, finde ich.
0: Das ist sehr, sehr gut, ja. Das ist wirklich wahr. Es ist so, so traurig und in der Tat eine Sache, die man eigentlich nie verstehen wird. Und McCartney hat ja auch mal auch ganz, ganz harte Worte in ein Gedicht über diesen Mörder, über Mark Chapman geschrieben. Das ist also, man merkt, wie schwer ihn das getroffen hat. Das ist sehr, sehr wahr. Was man auch nochmal erwähnen sollte, ist, dass Abbey Road ein extremer Fortschritt in der Klangqualität war. Das lag daran, dass zum ersten Mal wurde ein 8-Spur-Pult benutzt. Das klingt jetzt vielleicht ein bisschen zu fachmännisch, aber die alten Beatles-Alben wurden nur auf 4 Spuren aufgenommen. Das heißt, wenn man 30 Instrumente haben wollte, musste man immer wieder mischen.
1: Achso, Zwischenmischungen machen.
0: Okay. Um wieder ein neues Instrument aufzunehmen. Und dadurch verengt sich der Sound manchmal. Mhm. Er wird zu kompakt und man kann ihn nicht mehr gut trennen. Mhm. Aber bei Abbey Road waren 8 Spuren am Werke. Ja. Das heißt, man musste nicht so oft zwischenmischen. Und es ist das erste Album, das Stereo gemischt wurde, das Stereo aufgenommen wurde.
1: Das erste der Musik, Popmusikgeschichte?
0: Naja, das würde ich jetzt nicht sagen. Da bin ich nicht ganz sicher.
1: Aber das erste Beatles-Album.
0: Ah, ja, okay. Und das ist schon ein Quantensprung, wirklich in der Soundqualität. Es klingt heute immer noch absolut klar und sauber und durchsichtig und nicht so kompakt vielleicht, aber wenn man es anhört, ein großer, großer Fortschritt. Und das macht dieses Album auch so zeitlos und immer noch wunderbar anzuhören.
1: Ich finde, das ist eh ein Phänomen. Ich meine, sind die Beatles eine sehr, sehr bekannte und sehr erfolgreiche, immer noch sehr populäre Band. Warum sind die immer noch so groß?
0: Ja, das ist schon echt erstaunlich. Aber sie sind allgemein so unique gewesen, so einzigartig in der Qualität ihrer Songs, die zeitlos sind. In Schulen, das ist der absolute Stoff, den man da singt, oder überall kennt man ihre Songs. Das hat es von keiner anderen Band in diesem Ausmaß und in dieser Qualität gegeben, dass immer noch ihre Songs gesungen werden, gespielt werden. Und sie sind auch einzigartig. Die haben auch dieses gewisse Etwas. Sie klingen einfach, sind es aber nicht. Wenn man versucht, ein Beatles-Lied nachzusingen und nachzuspielen, auf einmal merkt man, huch, was haben die denn da gemacht? Da ist so ein Harmoniewechsel und da ist noch ein Takt eingebaut. Ui, selbst so All You Need Is Love und solche Songs, das kann man nicht auf einmal so. Das ist viel komplizierter, als es eigentlich erscheint äußerlich. Und das ist das Geheimnis. Musik zu machen, die einfach und eingängig und so klingt, als ob jeder sie mitsingen kann, die es aber wirklich eigentlich nicht ist. Und das war eine Gabe, die Beatles so eben zu Großen gemacht hat und gleichrangig mit klassischen Komponisten. Ich bin ganz sicher, dass diese Musik auch in 100 Jahren noch Bestand hat. Da bin ich ganz sicher. Und der Einfluss von George Martin als Produzent, Arrangeur und Berater, auch geschmacklicher Berater, ist nicht zu unterschätzen. Wenn sie ihn nicht hatten, dann merkt man gleich, ist die Qualität der Songs nicht so gut. Ich meine, er war da auch bei solchen Werken wie Hey Jude, das ja leider nicht auf einem Album ist, sondern eben auf als Single erschienen war. Aber es ist schon auffällig, später, als dann Phil Spector das Let It Be-Album in seine jetzige in Form gebracht hat, wo diskutiert wird, ob das geschmacklich gut war, da merkt man den fehlenden Einfluss von George Martin. Also ich persönlich finde das Let It Be-Album nachher mit den Wall of Sound Arrangements von Phil Spector absolut unschön.
1: Missraten.
0: Missraten so. Und zum Beispiel auch so ein Song wie Across the Universe ist dann später in der sparsamen Demo-Version, die später veröffentlicht wurde, viel attraktiver und schöner. Mhm. Also da merkt man dann deutlich, wie wichtig auch Martin war. Der hat auch diese großartigen Arrangements zusammen mit McCartney entworfen, die sehr, sehr wichtig auch für den Zauber der Beatles waren. Oh, darling. Wir haben ja vorher über die Konkurrenz gesprochen, die es gab.
1: Ja, ja.
0: Es gab wirklich Entwicklungen. Art Rock, Prog Rock entstand, Genesis formierte sich und eine große Band, King Crimson, veröffentlichte in diesem August das Album In the Court of the Crimson King. Ein Album, das auch wie eine Oper konzipiert war und verschiedene Melodiebögen machte. Die Beatles sicherlich auch als Einfluss hatte. Also, das heißt, all diese Bands haben sich auf die Beatles bezogen. Wie auch später, aufhörliche Bedeutung der Beatles hängt auch damit zusammen, dass immer noch heute Musik gemacht wird, die diesen Einfluss spüren lässt. Die ganzen Britpop-Bands der 90er, das waren Oasis, das waren oft Beatles, John Lennon-Songs in anderem Gewand. Heute Singer-Songwriter, ganz oft merkt man, sie benutzen Schlagzeugmuster oder Steigerungen,
1: Harmoniewechsel,
0: die Beatles-artig sind. Und es ist immer noch attraktiv, zeitlos, wertvoll, auch für heutige Musik. Und insofern ist die Bedeutung der Beatles groß gewesen, auch in einer Musikszene, die sich verbreitert hat. Coldplay ist so ein Beispiel, das du mal erwähnt hast.
1: Ja, ja genau. Coldplay ist, finde ich, eine typische Beatleske Band sozusagen, die auch in so einer Formation spielt, aber ich finde, viele Coldplay-Songs haben so einen Beatles-Touch. Ich finde, sie sind simpler und haben ihre Berechtigung und alles. Es ist ja auch sehr erfolgreich, aber sie haben nicht den totalen Reiz, finde ich, die Tiefe oder so.
0: Ja, obwohl die haben auch die ersten beiden Alben von Coldplay sind auch ganz, ganz besonders. Also ich finde schon, da ist viel Zauber schon dabei. Aber der Einfluss ist einfach da, auch bei allen Singer-Songwritern, aber dann auch bei Leuten, die Beatles-Songs gecovert haben. Von allen Jazz-Künstler haben Beatles-Songs gecovert. Das ist immer so die Auszeichnung, die man bekommt, ne? Wenn solche Songs von allen möglichen Leuten.
1: Genau, wenn dann die Leute selbst, die echt Ahnung haben, das dann auch übernehmen.
0: Genau, ne? Und dann ganz andere Versionen machen, aber die Melodie ist einfach so einzigartig. Und diese Gabe, große Melodien zu schreiben, innovativ zu sein, große Konzepte zu realisieren, das ist eine Auszeichnung und eine einzigartige Qualität, die diese Band gehabt hat. Und ich sehe nicht, dass irgendeine Band das nochmal erreichen kann, muss auch nicht. Das ist heute eine andere Zeit, eine andere Szene. Aber wir können froh sein, dass wir das erlebt haben.
1: Ja, vor allem du, Peter.
0: Ja.
1: Ja, und wir hören noch beinahe zum Schluss dieser Podcast-Folge, dieser besonderen Folge von Urban Pop, auch den Schluss des Albums, über den wir auch schon gesprochen haben, The End von den Beatles.
0: The End, was also sowas von grandios ist, weil es beginnt mit Boy, will you be my dream tonight? Träumst du mit mir? Und dann fasst es praktisch die ganze Geschichte der Beatles zusammen, weil es wird vorgezählt und dann beginnt ein alter Rocker. Dann wie in Hamburg oder in den frühen Beatles-Zeiten. Rocksong, der sich dann entwickelt am Ende zu einem großartigen Harmoniegesang, wo dann gesungen wird The love you take is equal to the love you make. Also die Liebe.
1: Ich kriege schon eine Gänsehaut, wenn du das so also erzählst.
0: Die Liebe, die du nimmst, ist genauso stark und genauso wichtig und genauso groß wie die Liebe, die du gibst. Also, sehr, sehr berührend. Und das war ganz bewusst, glaube ich, von McCartney so geplant. Auch wenn Lennon vielleicht da nicht so überzeugt war, er hat es dann mitgemacht, er hat es aufgenommen, er fand es gut. Und es ist so veröffentlicht worden und es ist ein grandioses Statement.

0: So, und jetzt müssen wir eigentlich gar nicht mehr viel sagen. Mach so einen Schlusspunkt hier auch für diesen Podcast. Diesen Podcast kann man finden in der ARD Audiothek und auch auf vielen anderen Podcast-Portalen, wo ihr uns auch gerne bewerten dürft. Wer uns schreiben möchte, kann das machen unter urbanpop@ndr.de. Da geht das. Viele haben das auch schon gemacht mit ganz vielen Vorschlägen für weitere Folgen. Die kommen bei uns alle auf die Liste. Da gucken wir mal drauf. Vielen Dank dafür übrigens. Die Musiktipps für heute, Peter, die ergeben sich eigentlich von selbst. Einmal nochmal Abbey Road auflegen, oder?
1: Genau. Alle Songs von Abbey Road. Wunderbar.
0: Vielen Dank für heute.
1: Danke, Uke.

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1: Um 11 Uhr mit Emily Seidel. Der frühere Chef des Bundesnachrichtendienstes August Hanning ist festgenommen worden. Das hat die Bundesanwaltschaft mitgeteilt. Hanning war von 1998 bis 2005 Präsident des BND. Florian Flader aus Berlin zu den Gründen für die Festnahme.
2: Die Bundesanwaltschaft ermittelt gegen August Hanning und einen weiteren ehemaligen Mitarbeiter, seinen ehemaligen Büroleiter, der erst im Frühjahr diesen Jahres beim BND pensioniert wurde. August Hanning soll von diesem Mann mehrere tausend, die Rede ist von 2000 Dokumenten, interne geheime Dokumente des BND bekommen haben, also noch nach seiner Amtszeit. Und der Generalbundesanwalt geht dem Verdacht nach, dass zumindest einige dieser Informationen möglicherweise bei fremden Mächten gelandet sein könnten. Deswegen wird ermittelt wegen des Verdachts der landesverräterischen Ausspähung und auch des Verdachts der Agententätigkeit.
1: Der Landtag von Sachsen-Anhalt kommt heute zu seiner ersten Sitzung zusammen seit der Wahl vor 4 Wochen. Die AfD hatte diese Wahl mit großem Abstand gewonnen, ihr fehlt aber eine absolute Mehrheit. Heute wird erstmal ein neuer Landtagspräsident gewählt. Die AfD nominiert ihren parlamentarischen Geschäftsführer Rausch. Dessen Wahl gilt als wahrscheinlich, weil auch das BSW zustimmen dürfte. AfD-Spitzenkandidat Siegmund rechnet damit, dass für Tobias Rausch eine Mehrheit als Landtagspräsident zustande kommt. Er sagte im Deutschlandfunk:
3: Das ist genau das Richtige, was gerade passiert. Über viele Jahre hinweg wurden uns alle möglichen Funktionen vorenthalten. Denken Sie an die ganzen Vizepräsidenten, die uns nicht gewährt wurden, auch in Sachsen-Anhalt in den letzten 5 Jahren. Das Blatt hat sich gewendet, würde ich mal sagen. Und wenn alles gut läuft, werden wir heute den ersten AfD-Landtagspräsidenten in ganz Deutschland hier möglich machen. Also es ist eine geheime Wahl, wir werden es sehen. Ich bin sehr gespannt, ob auch die Realität genau die gleiche Sprache spricht, wie das, was vorher angekündigt wurde.
1: AfD-Spitzenkandidat Siegmund, der sich im Dezember zum neuen Ministerpräsidenten wählen lassen möchte. Die erste Sitzung im Landtag von Sachsen-Anhalt leitet die linken Politikerin von Angern. Sie ist Alterspräsidentin des Parlaments in Magdeburg. Im BR warnte von Angern die Parteien davor, den AfD-Kandidaten mitzuwählen.
4: Erstmal ist mir wichtig zu sagen, dass es eine Wahl ist. Das heißt, jeder Abgeordnete, jede Abgeordnete ist frei darin zu entscheiden, ob man Herrn Rausch und damit der AfD tatsächlich das Vertrauen ausspricht. Für mich ist das kaum aushaltbar, dass nach 1945 das erste Mal ein Mitglied einer rechtsextremen Partei das höchste Amt eines Landes ausfüllen wird.
1: Die Alterspräsidentin im Landtag von Sachsen-Anhalt von Angern. Wann wird bei der Bahn welche Strecke saniert? Diese Frage soll künftig für Fahrgäste und Anwohner besser beantwortet werden. Das Bundesverkehrsministerium stellt heute Mittag einen neuen sogenannten Infraplan für die Bahn vor. Zunächst geht es um die Zeit bis 2030. In Karten wird dargestellt, wo saniert, neu gebaut oder digitalisiert wird, welche Strecken elektrifiziert, welche Bahnhöfe umgebaut werden und wo Lärmschutz geplant ist. In Frankreich rufen Schüler- und Schülerinnenverbände für heute zu einem Protesttag gegen Lehrermangel, überfüllte Klassen und marode Schulen auf. Im ganzen Land soll es Demonstrationen geben. Aus Paris, Kai Rienecker.
5: Zahlreiche Gewerkschaften wollen die protestierenden Schüler und Studenten unterstützen. Einige Lehrer haben Streiks angekündigt. In Paris soll es eine Großdemonstration am Place de la République geben. Die französische Regierung befürchtet eine weitere Ausweitung der Protestbewegung. Seit Beginn der Schülerunruhen sind nach Regierungsangaben bereits 5000 Personen in Polizeigewahrsam genommen worden. Fast 90% von ihnen sind Minderjährige. Es gibt massive Kritik an der Härte der Polizeieinsätze gegen die Jugendlichen. Neuester Fall ist der eines 15-jährigen Schülers im nordfranzösischen Lens, dem unter noch nicht geklärten Umständen durch eine Polizeigranate die Hand abgerissen wurde. Zum Wochenbeginn kam es erneut an rund 600 Schulen in Frankreich zu Unruhen. Viele Schulzentren sind geschlossen und versuchen den Betrieb mit Online-Unterricht aufrechtzuerhalten.
1: Viele junge Menschen bleiben zum Studieren inzwischen nah an zu Hause. Über 2/3 der Studienanfänger haben ihr Studium vergangenes Jahr in dem Bundesland angefangen, in dem sie auch ihr Abitur gemacht haben. Das hat das Statistische Bundesamt jetzt ausgewertet. Wer das Bundesland zum Studieren wechselte, blieb oft zumindest in der Nähe. Das waren die Nachrichten. Das Wetter in Norddeutschland: heute viele Wolken und vereinzelt Schauer, nur im südlichen Niedersachsen durchgehend trocken, Höchstwerte zwischen 17 bis 21 Grad. Morgen dann ein Wechsel aus Sonne und Wolken, im Norden Schauer möglich, bei 17 bis 22 Grad. Am Donnerstag viele Wolken, zeitweise Regen oder Gewitter, 12 bis 16 Grad. Und am Freitag dann ähnlich, im Südosten bleibt es aber länger trocken, bei 12 bis maximal 15 Grad. Es ist 11.05 Uhr.
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7: NDR 2 Soundcheck, neue Musik am Freitagabend. Hier ist Dirk für euch und wir freuen uns, dass es auch in diesen Tagen so viel frische Musik gibt, dass wir 3 Stunden damit voll machen. Es gibt von großartigen Künstlern wie Ausgerd aus Island oder von Leap eine großartige Band, Tiffany Harris aus Hamburg oder Alex Warren, einfach immer wieder frische Musik und wir spielen sie euch abends 18 bis 21 Uhr vor. Und wenn dann alles gut läuft, dann habt ihr euch die ARD Sounds App runtergeladen, dann NDR 2 als Lieblingssender gedrückt und dann könnt ihr über den Messenger in der App direkt Kontakt hier zu mir im Studio aufnehmen. Und wenn ihr einen Song hört, wo ihr sagt, boah, der ist aber gut, dann schreibt ihr mir schnell eine Nachricht oder schickt eine Audio-Nachricht, sagt ihr, Dirk, den finde ich super. Oder wenn der Song so irgendwie ist, dass ihr sagt, nee, dann könnt ihr mir das natürlich auch schreiben oder sagen. Ich freue mich drauf. Und jetzt legen wir los mit Alex Warren und Emerald Eyes. Schönen Abend.

Ich sage euch was, ich habe euch das schon öfter gesagt. Das war Loy gerade, ne? Mit David Puentes und hier ist NDR 2. Und ich habe euch schon öfter gesagt, diese Loy, von der werden wir noch ganz viel hören. Ja, dieses Gesamtpaket ist einfach großartig. Erstmal ist sie super nett, durfte sie sogar hier schon mal treffen bei NDR 2. Eine ganz großartige Stimme, packt ganz viel Gefühl da rein, singt unheimlich mutig, kann das richtig gut und ihr Songwriting ist erstaunlich gut. Also, das war ihr Spätsommer-Hit zusammen mit David Puentes, Golden Summer. Und erinnert euch an meine Worte irgendwann, Loy wird uns noch ganz lange begleiten und das auch richtig gut so. NDR 2, gleich mit Ausger und Skierburg.

Hier ist NDR 2. An eurem Freitagabend. Es geht in Richtung Wochenende mit frischer Musik. Jetzt von Clean Bandit. Elektropop aus Großbritannien. Moment mal, Clean Bandit? Ja, schon 12 Jahre her. Rather Be hieß die Nummer. Die hat sie weltberühmt gemacht. Und inzwischen sind sie in der Musikszene mächtig angesagt. Inzwischen ist es so, dass die Leute bei ihnen anklopfen und sagen, hey, wir könnten doch mal was zusammen machen. Wie zum Beispiel Chloe und Oma Lay. Zwei Künstler, die mit Clean Bandit im Studio waren. Rausgekommen ist die Nummer Company. Und die hören wir jetzt mal. Genau jetzt.

mit dem Soundcheck neue Musik am Freitagabend. Sie hat bis jetzt einiges richtig gemacht, oder? Taylor Swift ist ja nun noch keiner der Künstler, wo man sagt, die hat schon das meiste hinter sich. Sie hat ja mal gerade erst angefangen, hat aber schon über 200 Millionen Tonträger verkauft und das eigentlich in einer Zeit, wo man gar nicht mehr so viele Tonträger verkauft. Teilweise waren 14 ihrer Alben in den Top 100 der US-Charts. Sowas hat es vorher noch nicht gegeben. Immer wenn neue Musik kommt von Taylor Swift, dann ist es ein Riesenaufschlag dazu. Führt sie selber Regie bei den meisten ihrer Musikvideos und ist auch dafür schon preisgekrönt. Ein Multitalent. Hier kommt die neue Nummer aus dem Soundtrack von Toy Story 5. I Knew It, I Knew You. Hier ist Taylor Swift. Ich bin Dirk, schönen Abend.

neue Musik von Danger Dan. Im NDR 2. Soundcheck, neue Musik am Freitagabend. Ein weiteres, wie ich finde, sehr beeindruckendes, ganz berührendes, tiefgründiges Stück am Klavier von Danger Dan. Und ich möchte nicht so viel verraten, aber mit diesem Lied wird er in knapp 20 Minuten sein exklusives Stars at NDR 2 Konzert Songs and Stories hier bei uns bei NDR 2 eröffnen. Direkt so um die Ecke, so Luftlinie würde ich mal schätzen, 37,24 Meter von mir weg. Das wird eine ganz besondere Ausgabe von unseren Stars at NDR 2 Konzerten. Denn Danger Dan wird nicht nur seine Songs vom neuen Album spielen, zum ersten Mal live, sondern er wird sich auch die Zeit nehmen, wenn er die Songs gespielt hat, über sie zu sprechen. Und das ist ja bei einigen Songs ziemlich angesagt, denn Keine Angst heißt sein neues Album, ist seit heute draußen. Die wichtigsten Songs daraus, die wird er heute Abend spielen bei NDR 2 und sicherlich auch das deutschsprachige Lied, über das in diesem Jahr am meisten diskutiert wurde hier bei uns, Keine Angst, das Titelstück zum neuen Album. Und das Schönste dabei, auch wenn ihr kein Ticket bekommen habt, dann könnt ihr heute Abend dabei sein, denn im Webstream könnt ihr mithören und mitschauen. 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Danger Dan live mit seiner besten Musik vom neuen Album und wahrscheinlich auch noch ein bisschen was vom Album vorher. Und um 20 Uhr geht es los. Also ich werde das nicht verpassen, weil auch wenn es nur 37,32 Meter sind, von hier aus kann ich nichts sehen und nichts hören. Schön ist das nicht.

In der 2, Freitagabend mit frischer Musik. Jetzt von einem, der nennt sich Streichelt. Wer steckt dahinter? Johannes Weichel. Der hat vorher in der Band Musik gemacht und hat dann irgendwann festgestellt, oh, ich kann auch alleine. Und er macht das richtig gut. Und das Interessante daran, er geht gar nicht groß in irgendein Studio. Das macht er alles zu Hause an seinem Laptop. Da wird seine Musik zusammengebaut und hört sich richtig gut an. So ein bisschen neue deutsche Welle, das kennt man dann auch. Da ist das mit den Instrumentenunterlegungen eher ein bisschen weniger als zu viel. Aber cool, was man heute alles am Rechner machen kann. Das Lied Einwohnermeldeamt hat ihn hier bei uns richtig, richtig nach vorne gebracht. Und jetzt hat er nachgelegt mit Vorne links. Hier ist Streichelt.

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1: Um 12 Uhr mit Astrid Fietz. Der ehemalige Präsident des Bundesnachrichtendienstes Hanning und ein früherer enger Mitarbeiter sind wegen Spionageverdachts festgenommen worden. Das hat die Bundesanwaltschaft bestätigt. Einzelheiten dazu vom ARD-Terrorismusexperten Holger Schmidt.
2: Hanning soll sich nach ARD-Informationen nach seiner Zeit im Bundesnachrichtendienst mithilfe seines früheren Büroleiters vertrauliche Informationen besorgt und unbefugt benutzt und wohl auch weitergegeben haben. Dadurch soll er die äußere Sicherheit Deutschlands gefährdet haben. Es sind gleich eine ganze Reihe von Straftatbeständen, die ihm Generalbundesanwalt Jens Rommel vorwirft, darunter geheimdienstliche Agententätigkeit, das Verschaffen von Staatsgeheimnissen und Landesverrat. Die Ermittlungsbehörden sind auf Hanning im Zusammenhang mit dem Ermittlungsverfahren gegen die Hamburger Unternehmerin Christina Block aufmerksam geworden, die sich derzeit wegen der Entführung ihrer Kinder in Hamburg vor Gericht verantworten muss. August Hanning war von 1998 bis 2005 Präsident des deutschen Auslandsgeheimdienstes BND und danach bis 2009 Staatssekretär im Bundesinnenministerium.
1: Der neue Landtag von Sachsen-Anhalt ist zu seiner konstituierenden Sitzung zusammengekommen. Auf der Tagesordnung steht die Wahl des Landtagspräsidenten. Aus der NDR-Nachrichtenredaktion Christiane Rüther.
3: Es ist genau einen Monat her, dass die AfD die Wahl in Sachsen-Anhalt mit fast 44% der Stimmen gewonnen hat. Heute will sie nun einen aus ihren Reihen zum ranghöchsten Politiker des Landes wählen lassen. Für die Position des Parlamentspräsidenten schlägt sie ihren Abgeordneten Tobias Rausch vor. Sollte er gewählt werden, wäre er in Deutschland der erste AfD-Politiker an der Spitze eines Landesparlaments. Das BSW hat bereits angekündigt, für Rausch zu stimmen. Die CDU-Fraktion will sich enthalten. Grüne, SPD und Linke lehnen einen AfD-Parlamentspräsidenten klar ab. In Sachsen-Anhalt hat der Verfassungsschutz die AfD als gesichert rechtsextrem eingestuft.
1: Das Landgericht Braunschweig hat eine Klage von Hinterbliebenen der Germanwings-Katastrophe vor mehr als 11 Jahren abgewiesen. Etwa 30 Angehörige der Absturzopfer wollten vom deutschen Staat zusätzliches Schmerzensgeld bekommen, in Höhe von jeweils bis zu 110.000 Euro. Sie hatten den deutschen Behörden vorgeworfen, die Flugtauglichkeit des Co-Piloten nicht ausreichend überprüft zu haben. Nach dem Gerichtsurteil können die Hinterbliebenen die Ansprüche allein bei der Fluggesellschaft geltend machen. Spätere Ermittlungen hatten ergeben, dass der Co-Pilot die Maschine im März 2015 absichtlich gegen ein Bergmassiv steuerte. An Bord waren 150 Menschen. Sie alle kamen ums Leben. Verhandelt wurde das Verfahren in Niedersachsen, weil das Luftfahrtbundesamt seinen Sitz in Braunschweig hat. Der Tarifkonflikt zwischen der Gewerkschaft Verdi und dem Zentralverband der deutschen Seehafenbetriebe ist beigelegt. Beide Seiten einigten sich auf einen Tarifabschluss für die Beschäftigten in den deutschen Seehäfen. Er sieht unter anderem eine Lohnerhöhung von 3,4% und ein Plus von 200 Euro beim Urlaubsgeld vor. Der neue Tarifvertrag soll eine Laufzeit von 12 Monaten haben. Im Schwarzen Meer sind 2 Handelsschiffe mit Drohnen angegriffen worden. Eines von ihnen wurde so stark beschädigt, dass es unterging. Aus Wien, Oliver Schosch.
4: Die Angriffe passierten in den frühen Morgenstunden im Schwarzen Meer in der ausschließlich bulgarischen Wirtschaftszone. 2 Frachtschiffe wurden von Drohnen angegriffen. Die Alpha Batan, die unter der Flagge des westafrikanischen Staates Togos fuhr, und die Abel, die unter der Flagge des pazifischen Inselstaats Palau fuhr. Das Schiff aus Togo wurde stark beschädigt und ist gesunken. Über die Besatzung ist bislang nichts bekannt. An Bord des Schiffes aus Palau ist nach dem Drohnenangriff ein Feuer ausgebrochen. 18 Besatzungsmitglieder wurden gerettet, eine Person erlitt schwere Verbrennungen, eine weitere Kopfverletzungen und es gab noch weitere leicht verletzte Seeleute. Nun wird ermittelt, wer oder was hinter dem Drohnenangriff steckt. Der bulgarische Premierminister Roman Radev bezeichnete die Angriffe als absolut inakzeptabel.
1: Der Nobelpreis für Physik geht in diesem Jahr an den belgisch-amerikanischen Astrophysiker Francis Helsen. Das hat die Königlich-Schwedische Akademie der Wissenschaften in Stockholm mitgeteilt. Der Forscher wird für seine entscheidenden Beiträge zum Neutrino-Observatorium IceCube geehrt. Der Preis wird am 10. Dezember in Stockholm verliehen, dem Todestag des Preisstifters Alfred Nobel. Das Preisgeld liegt bei umgerechnet gut 1 Million Euro. Das waren die Nachrichten. Das Wetter in Norddeutschland. Viele Wolken und vereinzelt Schauer, im südlichen Niedersachsen meist trocken. Höchstwerte 17 bis 21 Grad. Morgen ein Wechsel aus Sonne und Wolken. Im Norden Schauer möglich, bei Höchstwerten von 17 bis 22 Grad. Am Donnerstag viele Wolken, zeitweise Regen, 12 bis 16 Grad. Und am Freitag dann ähnlich viele Wolken und Schauer bei 12 bis 15 Grad. Es ist gleich 12.05 Uhr.
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5: Soundcheck, neue Musik am Freitagabend. Hier ist Dirk für euch und wir haben gleich Fat Dog aus der Nähe von London kommen die. Und bevor die überhaupt irgendwas rausgebracht hatten an LP, EP oder irgendwas, da waren die schon richtig berühmt bei sich da in der Ecke. Denn die haben Konzerte gegeben, die einfach unfassbar viel Spaß gemacht haben. Und ich bin mir ziemlich sicher, dass die Touren auch relativ schnell, relativ groß werden. Das heißt, man wird Fat Dog dann auch hier bei uns in Deutschland sehen können. Call it what you want, hören wir gleich von denen. Und einer, der macht schon ganz große Konzerte, ist Nico Santos. Auch von dem gibt's was Neues. Why Don't You Stay? Unser Multitalent. Ich bin Dirk, schönen Abend.

Wenn der Vater schon berühmt ist, dann wird es mit den Kindern vielleicht noch mal ein obendrauf. So ist es bei der Familie Cyrus. Denn Billy Ray Cyrus war ein Country-Star in den USA und hat seinen Kindern gesagt, also wenn ihr wollt, ne, dann legt mal los. Denn. Und sie war Hannah Montana, da war sie noch ganz klein, die Miley Cyrus. Aber auch ihre Schwester Noah Cyrus, die hat einen Karrierestart hingelegt, der auch sehr vielversprechend war. Im Moment ist es aber ein bisschen ruhiger um sie. Und in der Familie ist er noch lange nicht Schluss. Es gibt noch Trace, es gibt noch Brandy, es gibt noch Christopher Cody und es gibt noch Brayson Cyrus. Ja, also da kann noch eine ganze Menge kommen. Vielleicht wie bei den Jacksons dann irgendwie. Auf jeden Fall haben wir gerade Miley Cyrus gehört mit ihrem Beitrag zum Freitagabend. Let's Get Married heißt die Nummer. Jetzt kommen wir zu einer, die finde ich großartig. Denn Hannah Rautzenberg durfte ich schon einmal live ansagen. Sie hat auf einer NDR2-Bühne gestanden und mit ihrer Band da und so. Und du hast gedacht, wow, die ist wirklich mutig, so richtig so eine Bandleaderin. So eine Mischung, da ist ein bisschen Rock drin, da ist aber auch Pop drin und vor allen Dingen ganz ehrliche, großartige Musik. Silver Screen heißt ihre neue Nummer. Und ich bin mir ziemlich sicher, dass die Hannah Rautzenberg noch eine Menge gute Musik rausbringen wird.

Under Mord, das ist Musik aus Linz, aus Österreich. Und man hat schon gehört, das ist Musik, die ist, also ich würde sagen, großartig. So richtig ein bisschen zurückgenommen, also so ein bisschen halber Punker in ihm drin. Macht richtig Spaß, ihm zuzuhören. Und wenn wir schon mal in Österreich sind, im NDR 2 Soundcheck neue Musik, dann bleiben wir doch gleich da und kommen zu Wanda. Die sind ja so ein bisschen in Österreich, naja, die sind eine Stufe für sich, ne? Also die sind in Österreich eine ganz, ganz große Nummer, um es mal zu sagen. Und da freuen wir uns doch, dass es was Neues gibt von Wanda. Salbei heißt die Nummer und hoffentlich ist es auch Salbei für unsere Seele.

NDR2 mit dem Soundcheck. Neue Musik für euch am Freitagabend. Großes Konzert läuft gerade hier bei uns auf dem NDR2-Gelände in Hamburg von Danger Dan. Ja,

Songs and Stories von Danger Dan. Besser gesagt, 20 Uhr geht's los. Und ihr könnt dabei sein bei dem Konzert, denn wir streamen das Ganze für euch. Der Webstream ist geschaltet ab 20 Uhr. Wo findet ihr den? Der Link natürlich unter ndr2.de. Auch alle Infos zu dem Konzert. Alle sind nämlich tierisch gespannt. Danger Dan am Klavier. Sein neues Album ist heute erschienen. Keine Angst heißt das Album. Und natürlich hören wir noch was von ihm in dieser halben Stunde. Ich finde, wirklich großartige Musik. Erstmal gibt's aber jetzt Churches mit ein bisschen mehr Lärm. Hier ist Roses. Schönen Abend für euch.

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reinlegen, oder? Danger Dan. NDR 2 am Freitagabend. Dass es hier so schön ist. Ein Song, der bei uns läuft und der, ja, der was mit euch macht. Ganz viele Reaktionen bekommen wir von euch zu dem Song, weil der einfach so schön ist. Annette aus Halberstadt hatte den Song auch schon bei Inas Nacht gehört und war grenzglücklich, als sie den dann auch bei uns gehört hat. Oder Christine aus Geesthacht, die den Song zum ersten Mal bei uns gehört hat. Ihr alle schreibt uns und sagt, tiefgründig, bewegend, gefühlvoll, schonungslos, ehrlich und irgendwie dann auch Mut machen. Das ist das, womit ihr die Songs von Danger Dan verbindet. Und vielleicht ist Danger Dan im Moment so einer der wichtigsten, relevantesten Künstler in Deutschland. Heute ist sein zweites Klavieralbum rausgekommen. Das heißt, keine Angst, es geht um Politik, Liebe, es geht um Verlust, um Ängste, um Selbstfindung. Er selbst hat über das Album gesagt, um die Welt vom deutschen Faschismus zu befreien, haben Tausende von Leuten große Opfer gebracht. Die Leute sind für den Mauerfall auf die Straße gegangen, für Frauenrechte und einiges mehr. Und mit diesem Gefühl wollte ich aus diesem Album gehen. Alles ist möglich. Die Welt ist nicht so angelegt, dass sie untergehen muss. Und dieses neue Album, das stellt er uns heute Abend vor. Beim Stars in NDR 2 Konzert Songs and Stories live hier bei uns im NDR-Studio in Hamburg. Und auch für euch zu Hause oder unterwegs, denn ab 20 Uhr gibt es den Stream von diesem Konzert mit seinen neuen, mit alten Songs von Danger Dan bei uns im Netz. Alle Infos findet ihr unter ndr2.de. Und neben den Songs, da diskutiert Danger Dan auch mit dem Publikum über seine Songs und das, was er damit sagen will. Also ab. Besorgt euch den Link ndr2.de, dann könnt ihr mit dabei sein. Danger Dan heute Abend hier live bei NDR 2 ab 20 Uhr beginnt der Stream.

Daddy Swims mit Perfect Man. Jetzt kommen wir zu einer Mädelsgruppe, die gibt es schon etwas länger, seit 1998, aber immer in unterschiedlichen Zusammensetzungen. Und was eine Geschichte, schon seit ungefähr so 2012, 2013, da sind die drei Damen, die damals die Originalbesetzung waren, wieder zusammen. Aber sie mussten unter anderem Namen auftreten, weil sie die Rechte nicht mehr haben. Das kam dann erst im Jahr 2019. Seitdem sind die Sugar Babes wieder unterwegs. Und was ein Glück, sonst würden wir ihre neue Nummer vielleicht gar nicht hören. Hier ist Ghost von den Sugar Babes. Schönen Abend für euch.

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2: Um 13 Uhr mit Astrid Fietz. Gut 4 Wochen nach der Wahl in Sachsen-Anhalt ist der AfD-Politiker Tobias Rausch zum Landtagspräsidenten gewählt worden. Bei der konstituierenden Sitzung in Magdeburg erhielt er 48 Stimmen und damit 4 mehr als AfD- und BSW-Abgeordnete im Landtag haben. Aus der NDR Nachrichtenredaktion Sören Harms.
3: Damit besetzt erstmals in einem deutschen Bundesland ein AfD-Politiker das protokollarisch höchste Amt. Seine Wahl kommt nicht überraschend. Die 5 BSW-Abgeordneten im Landtag hatten bereits angekündigt, mit der AfD zu stimmen. Nun drängt die AfD darauf, auch einen der 3 Vizepräsidenten zu stellen. Bislang werden diese 3 Posten von den übrigen Parteien im Landtag besetzt. In ihrer Eröffnungsrede hatte Alterspräsidentin von Angern ans Parlament appelliert, Demokratie, Minderheitenschutz und einen respektvollen Umgang zu achten. In Sachsen-Anhalt stuft der Landesverfassungsschutz die Alternative für Deutschland als gesichert rechtsextrem ein.
2: Der ehemalige Präsident des Bundesnachrichtendienstes Hanning und ein früherer enger Mitarbeiter sind wegen Spionageverdachts festgenommen worden. Hanning soll auch nach seinem Ausscheiden beim BND jahrelang geheime Unterlagen von seinem Mitarbeiter bekommen haben. Um welche Unterlagen es geht, erklärt Jörg Diehl, Leiter der Recherchekooperation von NDR, WDR und SZ.
4: Ja, es waren geheime Unterlagen, vor allen Dingen Briefings offensichtlich für die Präsidenten des Bundesnachrichtendienstes, also die Nachfolger im Amt von August Hanning für die sogenannte ND-Lage. Also das ist das höchste Gremium, wo die Chefs der deutschen Sicherheitsbehörden einmal in der Woche im Kanzleramt zusammenkommen und da kriegt sozusagen der BND-Präsident ein Briefing geschrieben, wo sozusagen die allerheißesten Informationen drinstehen und darauf hatte August Hanning offenbar Zugriff und das ist ihm sehr, sehr regelmäßig zugeleitet worden.
2: Das Landgericht Braunschweig hat eine Klage von Hinterbliebenen der Germanwings-Katastrophe vor mehr als 11 Jahren abgewiesen. Etwa 30 Angehörige der Absturzopfer wollten vom deutschen Staat zusätzliches Schmerzensgeld bekommen, in Höhe von jeweils bis zu 110.000 Euro. Sie hatten den deutschen Behörden vorgeworfen, die Flugtauglichkeit des Co-Piloten nicht ausreichend überprüft zu haben. Nach dem Gerichtsurteil können die Hinterbliebenen die Ansprüche allein bei der Fluggesellschaft geltend machen. Spätere Ermittlungen hatten ergeben, dass der Co-Pilot die Maschine im März 2015 absichtlich gegen ein Bergmassiv steuerte. An Bord waren 150 Menschen, sie alle kamen ums Leben. Verhandelt wurde das Verfahren in Niedersachsen, weil das Luftfahrtbundesamt seinen Sitz in Braunschweig hat. Der Tarifkonflikt zwischen der Gewerkschaft Verdi und dem Zentralverband der deutschen Seehafenbetriebe ist beigelegt. Beide Seiten einigten sich auf einen Tarifabschluss für die Beschäftigten in den deutschen Seehäfen. Er sieht unter anderem eine Lohnerhöhung von 3,4% und ein Plus von 200 Euro beim Urlaubsgeld vor. Der neue Tarifvertrag soll eine Laufzeit von 12 Monaten haben. Mit der Einigung sind unbefristete Streiks in den deutschen Seehäfen wie Hamburg, Bremerhaven und Wilhelmshaven abgewendet. Der Nobelpreis für Physik geht in diesem Jahr an den Astrophysiker Francis Halsen. Der in Belgien geborene Wissenschaftler arbeitet an der Universität im US-Bundesstaat Wisconsin und wird für seine maßgeblichen Beiträge zur Entdeckung von sogenannten Neutrinos geehrt. Stefan Geier aus der ARD-Wissenschaftsredaktion erklärt, worum es dabei genau geht.
5: Wenn wir kurz den kleinen Finger hochheben, dann rasen 65 Milliarden winzige Teilchen von der Sonne durch den Fingernagel. Jede Sekunde. Wir merken nichts davon. Physiker nennen sie auch die Geisterteilchen, Neutrinos. Viel seltener sind Neutrinos mit gewaltiger Energie, die aus den Tiefen des Weltalls kommen. Francis Halsen hatte in den 1980er Jahren eine verwegene Idee. Er wollte diese Neutrinos im Eis des Südpols fangen. Und daraus ist Ice Cube geworden. 1 Kubikkilometer Eis, in dem über 5000 Lichtsensoren versenkt sind, stößt doch einmal ein Neutrino mit dem Eis zusammen. Dann entsteht ein bläulicher Lichtblitz. So hat Halsens Team 2013 die ersten Neutrinos aus dem fernen Kosmos aufgespürt.
2: Das waren die Nachrichten. Das Wetter in Norddeutschland. Viele Wolken und vereinzelt Schauer. Im südlichen Niedersachsen meist trocken. Höchstwerte 17 bis 21 Grad. Morgen ein Wechsel aus Sonne und Wolken. Im Norden Schauer möglich. Höchstwerte 17 bis 22 Grad. Am Donnerstag viele Wolken, zeitweise Regen, 12 bis 16 Grad. Am Freitag ähnlich viele Wolken und Schauer bei 12 bis 15 Grad. Es ist gleich 13.05 Uhr.
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0: Am Freitagabend. Und man soll es ja nicht machen. Man soll ja nicht sagen, gibt auch noch andere schöne Sachen. Heute Abend gibt es schöne, frische Musik hier mit mir. Ich bin Dirk. Und wenn ihr mal unter ndr2.de schaut, da gibt es den Link zum Stars at NDR 2 Songs and Stories Konzert mit Danger Dan. Hat gerade eben begonnen, vor einigen Minuten. Er spielt gerade seinen ersten Song, sitzt da am Keyboard, so wie man das auch von den Songs her kennt. Und es wird ein richtig schönes Konzert mit der anschließenden Diskussion. Wenn ihr mit dabei sein wollt, dann schaut gerne mal rein. Alle Infos unter ndr2.de. Hier ist Isaac mit We Had It All.

0: Stella Lefty mit Boston.
1: Ja, eine der neuen Country-Größen in den USA, denn Country sorgt gerade für eine Menge Nachwuchs. Das ist ja eine Musikrichtung, wie will man die vergleichen? Vielleicht ein bisschen mit Schlager hier bei uns in Deutschland oder Marschmusik, ich weiß das nicht. Auf jeden Fall ist Country in den USA ganz tief drin, in der DNA, in diesem Land, überall drin. Und meistens denkt man ja, vielleicht Ältere machen das. Nee, auch Jüngere. Und die beiden, die wir jetzt hören, die haben genau in dieselbe Kerbe gehauen. Das sind Waylon Wyatt zusammen mit Carter Faith. Er ist mal gerade 20, sie ist Mitte 20. Und den guten Waylon, den könnt ihr auch bald im Norden sehen. Der kommt nämlich nach Deutschland rüber im November und wird am 15. im Hamburger Logo auftreten, also im Logo in Hamburg. Und wenn ihr den mal live sehen wollt, und hier kommen die beiden, also Country wieder ganz, ganz mächtig angesagt. Hier sind Waylon Wyatt und Carter Faith mit I'm Sorry, But I Love You.

Fontaines DC mit Marianne. Schönen Freitagabend, NDR 2 ist hier mit dem Soundcheck Neue Musik. Und jetzt kommen wir zu Provinz. Es gibt neue Musik von Provinz, der Band aus Baden-Württemberg, die in den letzten Jahren ja so einen Riesensprung gemacht haben. Und das ist ja mal beachtlich, oder? Drei Alben bisher. Das erste im Jahr 2020 ging auf Platz 4 in Deutschland. Das zweite, Zorn und Liebe, im Jahr 22 dann auf Platz 2. Und im vergangenen Jahr 25, da kam Pazifik, das dritte Album, und das ist auf Platz 1 der deutschen Charts gegangen. Also Provinz haben nicht lange gefackelt, sondern haben sich mal gleich ganz oben eingereiht in der ersten Riege der deutschen Bands. Hören wir doch mal rein in die neue Musik von Provinz. Hier ist Cry Baby Cry.

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1: Anderthalb, zwei Jahre ist es her, da gab es einen Song von Naked und Portugal The Man. Denn diese Bands sind so ein bisschen miteinander verbunden, ist fast familiär das Ganze. Und deswegen sind die öfter mal zusammen im Studio und da ist wieder was Schönes bei rausgekommen. Das hören wir doch jetzt mal direkt. Some Kind of High. Hier sind Naked und Portugal The Man. Ich bin Dirk, wünsche euch einen schönen Abend mit uns.

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1: Berg und Kitschkrieg hier bei NDR 2 mit Hund ohne Namen. Schönen Freitagabend wünschen wir euch. Und jetzt kommen wir zu Rosa Lynn. Moment mal, Rosa Lynn, ja, aus Armenien. Und hat als Singer-Songwriterin zuerst am Vorentscheid in Armenien zum Eurovision Song Contest teilgenommen 2022. Den hat sie gewonnen, ist dahin gefahren. Okay, und ist dann irgendwie nicht ganz so weit vorne gelandet. Sie ist 19. geworden und alle haben gedacht, alles klar. Aber dann hat sich herausgestellt, ihr Song, nämlich Snap, mit dem sie da aufgetreten ist, ist zu einem der größten Radiohits der nächsten Jahre geworden. Überall ist der gespielt worden und Rosa Lynn war auf einmal weltbekannt. So kann es laufen, wenn es mal bei uns so wäre, oder? Zumindest Platz 19 wäre mal gar nicht so schlecht. Hier ist Rosa Lynn mit neuer Musik, die heißt Music I Love.

NDR 2 mit Joy Crooks und Bonobo. Always on your side. Und jetzt kommen wir zu einer großartigen Kombination. Paula Carolina macht unheimlich gerne Musik, wie sie vielleicht von ihren Eltern oder vielleicht sogar schon Großeltern gehört hat. Die haben das in den 80ern gehört. Neue deutsche Welle. Und Paula Carolina hat gesagt, das kann ich auch noch. Das kann ich auch. Und hat den Song Otto Normal rausgebracht. Den hat Otto Walkes in diesem Sommer in Dauerschleife gehört. Und irgendwann hat er sie angerufen. Da klingelt das Telefon bei Paula Carolina. Otto Walkes ist dran, sagt, toller Song. Und sie sagt, weißt du was, lass uns den doch nochmal zusammen aufnehmen. Ja, haben sie gemacht. Und hier ist er. Hier sind die beiden. Otto Walkes und Paula Carolina mit Otto Normal. Schön.

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1: Die Jutta aus Wuppertal.
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1: Seit 13 Jahren schon ganz schön viel.
0: Bei uns legt der Chef viel Wert auf Tradition.
1: Deshalb zahlt er immer noch denselben Mindestlohn.
0: Ja, ja, ja.

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1: 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Mit dem Soundcheck, neue Musik am Freitagabend, das war schon fast. Aber ein bisschen was haben wir noch, gleich die großartige Ray mit Emma und Absolutely. Und hier ist der großartige Beck, der jetzt schon über 20 Jahre Musik macht, so erfolgreich, auch für andere schreibt. Seine neue Nummer heißt Runaway. Ich bin Dirk, ich wünsche euch einen schönen Abend, wir hören uns morgen wieder, bis dann.

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1: Um 14 Uhr mit Astrid Fietz. Die AfD stellt erstmals in Deutschland einen Landtagspräsidenten. Der Landtag von Sachsen-Anhalt wählte Tobias Rausch in das Amt. Aus Magdeburg Jochen Müller.
2: Am Vormittag erhielt er 48 Stimmen. Das sind 4 Stimmen mehr, als AfD und das BSW zusammen haben. Von wem sie stammen, darüber kann nur spekuliert werden. Tobias Rausch ist 35 Jahre alt, gilt als eher gemäßigt und ist ein Vertrauter von Ulrich Siegmund. Er ist der erste Landtagspräsident der AfD in Deutschland. Die Sitzung ist jetzt unterbrochen, um eine Beratung des neuen Ältestenrats zu ermöglichen. Dabei soll unter anderem besprochen werden, wie die Wahl der Vizepräsidenten vonstatten gehen soll. Vor dem Landtag haben sich etwa 500 Demonstranten eingefunden, um gegen Rechtsextremismus zu protestieren. Überall in der Innenstadt sind Polizeikräfte präsent.
1: Der ehemalige Präsident des Bundesnachrichtendienstes Hanning und ein früherer enger Mitarbeiter sind wegen Spionageverdachts festgenommen worden. Das hat die Bundesanwaltschaft bestätigt. Einzelheiten dazu vom ARD-Terrorismusexperten Holger Schmidt.
3: Hanning soll sich nach ARD-Informationen nach seiner Zeit im Bundesnachrichtendienst mithilfe seines früheren Büroleiters vertrauliche Informationen besorgt und unbefugt benutzt und wohl auch weitergegeben haben. Dadurch soll er die äußere Sicherheit Deutschlands gefährdet haben. Es sind gleich eine ganze Reihe von Straftatbeständen, die ihm Generalbundesanwalt Jens Rommel vorwirft, darunter geheimdienstliche Agententätigkeit, das Verschaffen von Staatsgeheimnissen und Landesverrat. Die Ermittlungsbehörden sind auf Hanning im Zusammenhang mit dem Ermittlungsverfahren gegen die Hamburger Unternehmerin Christina Block aufmerksam geworden, die sich derzeit wegen der Entführung ihrer Kinder in Hamburg vor Gericht verantworten muss. August Hanning war von 1998 bis 2005 Präsident des deutschen Auslandsgeheimdienstes BND und danach bis 2009 Staatssekretär im Bundesinnenministerium.
1: Das Landgericht Braunschweig hat eine Schmerzensgeldklage im Zusammenhang mit dem Germanwings-Absturz von 2015 abgewiesen. Angehörige der Opfer hatten dem Luftfahrtbundesamt vorgeworfen, die Flugtauglichkeit des Co-Piloten nicht ausreichend überwacht zu haben. Er brachte die Maschine damals zum Absturz. Jannik Wichers in Braunschweig erklärt, wie das Gericht die Entscheidung begründet.
4: So wie es sich beim ersten Gerichtstermin vor einigen Wochen bereits in der vorläufigen rechtlichen Einschätzung abzeichnete, sei eine Klage nicht an die Bundesrepublik, namentlich das Luftfahrtbundesamt zu richten, sondern an die Fluggesellschaft, also die Germanwings. Die Rechtslage ist laut der Richterin dahingehend eindeutig, wenn nämlich Schadenersatz auch an anderer Stelle eingeklagt werden könne, dann sei eine Amtshaftung, und darauf war hier geklagt worden, nicht vorrangig. Ob die Kläger die nächste gerichtliche Instanz anrufen, das ist derzeit unklar. Theoretisch können sie aber vor dem Oberlandesgericht Braunschweig Berufung einlegen.
1: Das Bundesverkehrsministerium hat einen detaillierten Plan für die Sanierung und den Ausbau des Schienennetzes vorgelegt. Er umfasst die nächsten 5 Jahre und legt beispielsweise fest, wie viele Kilometer Gleise jeweils gebaut und welche Strecken elektrifiziert werden sollen. Die staatlichen Investitionen steigen von 2,4 Milliarden Euro in diesem Jahr auf 3,4 Milliarden im Jahr 2028. Das Schienennetz der Deutschen Bahn gilt in weiten Teilen als marode und überlastet. Der Nobelpreis für Physik geht in diesem Jahr an den Astrophysiker Francis Halsen. Der in Belgien geborene Wissenschaftler arbeitet an einer Universität im US-Bundesstaat Wisconsin und wird für seine maßgeblichen Beiträge zur Entdeckung von sogenannten Neutrinos geehrt. Stefan Geier aus der ARD-Wissenschaftsredaktion erklärt, worum es dabei genau geht.
5: Wenn wir kurz den kleinen Finger hochheben, dann rasen 65 Milliarden winzige Teilchen von der Sonne durch den Fingernagel. Jede Sekunde. Wir merken nichts davon. Physiker nennen sie auch die Geisterteilchen, Neutrinos. Viel seltener sind Neutrinos mit gewaltiger Energie, die aus den Tiefen des Weltalls kommen. Francis Halsen hatte in den 1980er Jahren eine verwegene Idee. Er wollte diese Neutrinos im Eis des Südpols fangen. Und daraus ist Ice Cube geworden. Ein Kubikkilometer Eis, in dem über 5000 Lichtsensoren versenkt sind, stößt doch einmal ein Neutrino mit dem Eis zusammen. Dann entsteht ein bläulicher Lichtblitz. So hat Halsens Team 2013 die ersten Neutrinos aus dem fernen Kosmos aufgespürt.
1: Das waren die Nachrichten. Das Wetter in Norddeutschland. Viele Wolken, vereinzelt Schauer, im südlichen Niedersachsen meist trocken. Höchstwerte 17 bis 21 Grad. Morgen ein Wechsel aus Sonne und Wolken. Im Norden Schauer möglich bei Höchstwerten von 17 bis 22 Grad. Am Donnerstag viele Wolken, zeitweise Regen 12 bis 16 Grad. Und am Freitag dann ähnlich viele Wolken und Schauer bei 12 bis 15 Grad. Es ist gleich 14.05 Uhr.
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9: Abend. Es war ziemlich lange ruhig um Provinz. Jetzt gibt's aber neue Musik. Klingt jetzt alles bei denen irgendwie so ein bisschen mehr nach Britpop bei den Jungs. Die ganz neue Single hört ihr in 7 Minuten jetzt erstmal und dann

0: Danny Swims ist das mit Mr. Know-It-All am Montagabend.
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0: So etwa anderthalb Jahre ist es her, dass wir zuletzt etwas von dieser Band hier gehört haben.
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0: Provinz sind das, aber jetzt sind die Jungs zurück mit neuer Musik. Cry Baby Cry heißt der neue Song und das ist ja insgesamt schon ein relativ düsteres Szenario, was uns ja inhaltlich und auch musikalisch hier gleich erwartet. Der Song trägt einfach so eine gewisse Melancholie in sich. Es geht um eine emotionale Starre, in der man sich im Leben manchmal befinden kann. Und es geht um die Frage, die sich wahrscheinlich alle von uns auch schon mal gestellt haben. Was wäre wohl aus uns beiden geworden, wenn wir uns auf mehr eingelassen hätten? Hätte es gereicht für was Größeres oder eben nicht? Und das Ganze verpacken Provinz in so einen ja, Britpop-Style. Der gibt dem Song dann doch wieder ein bisschen was Optimistisches, finde ich. Aber hört einfach mal selbst ganz neu. Und unser Song des Abends heute hier in Enjoy Play, das sind Provinz, Cry Baby Cry.

0: Olivia Rodrigo mit Drop Dead.
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0: Und ihr hört einen Beitrag von Klaus Böllert für die katholische Kirche.
2: Gurken und Tomaten ernten, Blumen pflanzen und dabei die eigenen Sprachkenntnisse verbessern. Das alles können die Menschen, die sich im Garten der Vielfalt in Wilster engagieren. Die Idee hinter dem Projekt ist simpel. Geflüchtete Menschen kümmern sich gemeinsam um einen großen Garten. Initiatorin Mariam Patovi.
3: Also wir haben ganz, ganz mini angefangen mit einem kleinen Gewächshaus. Aber wir sind jetzt zu diesem Punkt gekommen, dass wir fast 700 Quadratmeter Garten bekommen. Und die Geflüchteten sind hier sehr fleißig dabei. Eine aus der Ukraine, zwei aus Afghanistan. Und die haben auch Vorkenntnisse über Gartenarbeit und so.
2: Mariam Patovi koordiniert den Garten gemeinsam mit Stefanie Niss von der Caritas.
4: Insbesondere für Menschen mit Fluchterfahrung ist dieses eine neue Heimat finden, irgendwo neu Anker zu setzen, eine ganz wichtige Angelegenheit. Auch die Sprache zu erlernen. Ich habe mich mit einer Zahnärztin aus Afghanistan unterhalten, die jetzt auch sagt, dass eben der gemeinsame Austausch eben wichtig und schön ist.
2: Der Garten der Vielfalt in Wilster, Integration zwischen Blumen und Gemüse.
0: Und das war ein Beitrag von Klaus Böllert für die katholische Kirche.

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Linkin Park, The Emptiness Machine, ihr hört Enjoy Play am Montagabend und ich spiele euch jetzt als nächstes den Song, von dem ihr bislang noch gar nicht gewusst habt, dass ihr ihn ganz dringend für einen Herbstspaziergang mit Kaffee in der Hand und Kopfhörern auf den Ohren braucht. Es gibt nämlich was Neues von Noah Kahan. Der Typ ist ja sowieso unfassbar erfolgreich. Gerade im April ist sein Album The Great Divide erschienen. Das war dann in mehreren Ländern auf Platz 1, unter anderem auch hier in Deutschland, aber auch in den USA und in Großbritannien. Sein neuer Song ist gleichzeitig auch der erste aus The Hunger Games, Sunrise on the Reaping, dem Soundtrack zum kommenden Tribute von Panem-Film. Das Album von Noah Kahan erscheint am 13. November, der Film dann eine Woche später. Und ja, jetzt spiele ich euch diesen sehr herbstlichen Song natürlich auch. Ganz neu hier auf unserer Playlist. Noah Kahan mit Draw You Out in Enjoy Play.

Kaigo, Khalid und Griffin mit Save My Love hier in Enjoy Play am Montagabend 18:53 und das hier ist Musik von Yassin. Offensive.

0: Wir alle haben etwas, das uns gerade beschäftigt.
1: Ich bin Nicole, ich komme aus der Region von Hannover. Ich bin Lehrerin und ja, der Job kann einen sehr verschlucken, vor allem wenn man engagiert ist. Ich kenne das von mir selbst. Im letzten Schuljahr habe ich das auch sehr stark erlebt. Und klar, da dürfte es auch schon in der Lehrerausbildung viel mehr Prävention für Referendare und Referendare geben. Also, wie schaffe ich es tatsächlich, das ist
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3: Um 15 Uhr mit Benjamin Kirsch. Gut vier Wochen nach der Wahl in Sachsen-Anhalt ist der AfD-Politiker Tobias Rausch zum Landtagspräsidenten gewählt worden. Bei der konstituierenden Sitzung in Magdeburg erhielt er 48 Stimmen und damit vier mehr als AfD und BSW-Abgeordnete im Landtag haben. Aus der NDR-Nachrichtenredaktion Sören Harms.
4: Damit besetzt erstmals in einem deutschen Bundesland ein AfD-Politiker das protokollarisch höchste Amt. Seine Wahl kommt nicht überraschend. Die fünf BSW-Abgeordneten im Landtag hatten bereits angekündigt, mit der AfD zu stimmen. Nun drängt die AfD darauf, auch einen der drei Vizepräsidenten zu stellen. Bislang werden diese drei Posten von den übrigen Parteien im Landtag besetzt. In ihrer Eröffnungsrede hatte Alterspräsidentin von Angern ans Parlament appelliert, Demokratie, Minderheitenschutz und einen respektvollen Umgang zu achten. In Sachsen-Anhalt stuft der Landesverfassungsschutz die Alternative für Deutschland als gesichert rechtsextrem ein.
3: Der ehemalige Präsident des Bundesnachrichtendienstes Hanning und ein früherer enger Mitarbeiter sind wegen Spionageverdachts festgenommen worden. Das hat die Bundesanwaltschaft bestätigt. Einzelheiten dazu vom ARD-Terrorismus-Experten Holger Schmidt.
5: Hanning soll sich nach ARD-Informationen nach seiner Zeit im Bundesnachrichtendienst mithilfe seines früheren Büroleiters vertrauliche Informationen besorgt und unbefugt benutzt und wohl auch weitergegeben haben. Dadurch soll er die äußere Sicherheit Deutschlands gefährdet haben. Es sind gleich eine ganze Reihe von Straftatbeständen, die ihm Generalbundesanwalt Jens Rommel vorwirft, darunter geheimdienstliche Agententätigkeit, das Verschaffen von Staatsgeheimnissen und Landesverrat. Die Ermittlungsbehörden sind auf Hanning im Zusammenhang mit dem Ermittlungsverfahren gegen die Hamburger Unternehmerin Christina Block aufmerksam geworden, die sich derzeit wegen der Entführung ihrer Kinder in Hamburg vor Gericht verantworten muss. August Hanning war von 1998 bis 2005 Präsident des deutschen Auslandsgeheimdienstes BND und danach bis 2009 Staatssekretär im Bundesinnenministerium.
3: Das Landgericht Braunschweig hat eine Schmerzensgeldklage im Zusammenhang mit dem Germanwings-Absturz 2015 abgewiesen. Angehörige der Opfer hatten dem Luftfahrtbundesamt vorgeworfen, die Flugtauglichkeit des Co-Piloten nicht ausreichend überwacht zu haben. Er brachte die Maschine damals zum Absturz. Jannik Wiechers in Braunschweig erklärt, wie das Gericht die Entscheidung begründet.
6: So wie es sich beim ersten Gerichtstermin vor einigen Wochen bereits in der vorläufigen rechtlichen Einschätzung abzeichnete, sei eine Klage nicht an die Bundesrepublik, namentlich das Luftfahrtbundesamt zu richten, sondern an die Fluggesellschaft, also die Germanwings. Die Rechtslage ist laut der Richterin dahingehend eindeutig, wenn nämlich Schadenersatz auch an anderer Stelle eingeklagt werden könne, dann sei eine Amtshaftung, und darauf war hier geklagt worden, nicht vorrangig. Ob die Kläger die nächste gerichtliche Instanz anrufen, das ist derzeit unklar. Theoretisch können sie aber vor dem Oberlandesgericht Braunschweig Berufung einlegen.
3: Das Bundesverkehrsministerium hat einen detaillierten Plan für die Sanierung und den Ausbau des Schienennetzes vorgelegt. Er umfasst die nächsten 5 Jahre und legt beispielsweise fest, wie viele Kilometer Gleise jeweils gebaut und welche Strecken elektrifiziert werden sollen. Die staatlichen Investitionen steigen von 2,4 Milliarden Euro in diesem Jahr auf 3,4 Milliarden im Jahr 2028. Das Schienennetz der Deutschen Bahn gilt in weiten Teilen als marode und überlastet. Der Nobelpreis für Physik geht in diesem Jahr an den Astrophysiker Francis Harsin. Der in Belgien geborene Wissenschaftler arbeitet an einer Universität im US-Bundesstaat Wisconsin und wird für seine maßgeblichen Beiträge zur Entdeckung von sogenannten Neutrinos geehrt. Stefan Geier aus der ARD-Wissenschaftsredaktion erklärt, worum es dabei genau geht.
7: Wenn wir kurz den kleinen Finger hochheben, dann rasen 65 Milliarden winzige Teilchen von der Sonne durch den Fingernagel jede Sekunde. Wir merken nichts davon. Physiker nennen sie auch die Geisterteilchen, Neutrinos. Viel seltener sind Neutrinos mit gewaltiger Energie, die aus den Tiefen des Weltalls kommen. Francis Harsin hatte in den 1980er Jahren eine verwegene Idee. Er wollte diese Neutrinos im Eis des Südpols fangen. Und daraus ist Ice Cube geworden. Ein Kubikkilometer Eis, in dem über 5000 Lichtsensoren versenkt sind, stößt doch einmal ein Neutrino mit dem Eis zusammen. Dann entsteht ein bläulicher Lichtblitz. So hat Harsins Team 2013 die ersten Neutrinos aus dem fernen Kosmos aufgespürt.
3: Das waren die Nachrichten. Das Wetter in Norddeutschland. Viele Wolken, vereinzelt Schauer. Im südlichen Niedersachsen ist es meistens trocken. Höchstwerte 17 bis 21 Grad. In der Nacht viele Wolken, verbreitet trocken. Im Nordosten einzelne Schauer möglich. Tiefstwerte 14 bis 7 Grad. Morgen Wechsel aus Sonne und Wolken. Im Norden Schauer möglich. Höchstwerte 17 bis 22 Grad. Es ist jetzt 15.05 Uhr.
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11: Einen schönen guten Abend und ich spiele euch einen meiner absoluten Favorite momentan hier von der Enjoy Playlist. Das ist Gracie Abrams' Look at My Life. Einen ja, möglichst entspannten Montag euch.

0: Shakira und Burna Boy mit Die Die hier in Enjoy Play am Montagabend. Und jetzt neue Musik von Ivo Martin, der sich ja in den vergangenen Jahren schon wirklich eine ziemlich große Fanbase aufgebaut hat, hat ein erfolgreiches Album veröffentlicht, hat eine Tour gespielt, also es läuft schon sehr, sehr gut bei ihm. Und üblicherweise geht so eine Fanbindung ja in eine Richtung, also die Fans, ja, himmeln quasi den Artist an sozusagen. Bei Ivo Martin ist das aber anders, denn Ivo Martin ist auch Fan und zwar von seinen eigenen Fans.
1: Das sind die liebsten Menschen überhaupt, wirklich. Also seitdem ich auf der Bühne stehe, von meinem ersten Konzert bis zur Tour, die jetzt im Oktober ist, das sind wirklich, habe ich so das Gefühl, wirklich herzensgute Menschen. Meine Fans sind einfach wirklich sehr korrekt, sehr, sehr lieb und sehr respektvoll und ich könnte mich wirklich nicht glücklicher schätzen, muss ich wirklich sagen.
0: Also vielleicht werdet ihr jetzt wiederum Fan von Ivo Martin, wenn ihr es nicht längst schon seid. Wir hören jetzt auf jeden Fall aktuelle Musik von ihm. Was du nicht siehst, das hier ist Ivo Martin in Enjoy Play.

Thiago Palermo hier in Enjoy Play. Jetzt aktuelle Musik von Tov Lo. Source of Life heißt der aktuelle Song von ihrem auch aktuellen Album, über das sie selber sagt: Ich finde, dieses Album ist verdammt perfekt. Ich habe geschrieben, was ich schreiben musste, nicht das, was andere von mir erwarten. Und es fühlt sich wie ein absolut ehrliches Abbild meiner selbst an. Also Tov Lo ist wohl mehr als zufrieden mit diesem aktuellen Album von ihr. Und so klingt es, zumindest ein Song daraus, Source of Life.

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0: Martin Garrix, Natural mit Repeat It.
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0: Und das Pop-Update steht heute ganz im Zeichen von Female Empowerment und Frauenfreundschaften. Zum einen gab es am Wochenende einen ganz süßen Gastauftritt beim Shakira-Konzert in Madrid. Ja, ihr habt gehört, Dua Lipa war zu Gast und die beiden haben dann zusammen Antologia gesungen und gefühlt das halbe Publikum hat mitgeheult. Ja, und den ganzen Auftritt könnt ihr euch mal bei YouTube reinziehen, wenn ihr möchtet. So, und dann bleiben wir bei Frauenfreundschaften. Wie ist es wohl, mit Taylor Swift befreundet zu sein? Ich glaube, das fragen sich Millionen Swifties weltweit. Und Dakota Johnson hat es jetzt bei Saturday Night Live erzählt. Im Stand-Up-Part hat sie in Anspielung auf Taylor das hier gesagt.
2: Ich kann nichts dafür. Manche verlassen Konzerte halt mit Merch. Ich verlasse Konzerte mit einer 2,5-jährigen Beziehung. Aber ich habe tolle Freunde, die mich nicht dafür verurteilen, diese Männer zu daten, sondern die mich supporten.
0: Ja, und Dakota sagt zum Beispiel, dass Taylor für sie auf eine Art auch eine Therapeutin ist.
2: Ich bin nicht deine Therapeutin. Du tauchst eigentlich einmal die Woche mit einer leeren Flasche Wein bei mir auf und fragst mich, ob ich was abhaben will.
3: Ja, I have manners.
0: Also, auf wen Dakota bei dem Gag anfangs wohl angespielt hat, wen sie nach einem Konzert 2,5 Jahre gedatet hat, Chris Martin, Role Model. Aktuell ist sie ja mit MGK, aka Machine Gun Kelly, zusammen, den sie auf Taylor Swifts Hochzeit kennengelernt hat. Ihr Dating-Life wird auf jeden Fall bekanntermaßen breit in der Öffentlichkeit diskutiert. Bei MGK sind viele skeptisch und irgendwie, ja, würde ich ihr wünschen, dass es da auch mal ein bisschen besser läuft demnächst. Wir hören jetzt Musik von Taylor Swift mit dem Song, in dem ihre Freundin Dakota Johnson ja sogar die Hauptrolle im Musikvideo spielt, Patient Zero. Und das war das Enjoy Play Pop Update.

0: geht. Montez und Benno mit Glaubst du nicht auch hier in Enjoy Play. Und bei uns bekommt ihr natürlich hier zuverlässig auch regelmäßig Fun Facts zu den Künstlerinnen und Künstlern, die wir hier so spielen. Und Benno, den wir gerade gehört haben, der hat uns beim Reeperbahn Festival im Enjoy Interview mal erzählt, dass seine Lieblingsfarbe, und das finde ich dann doch recht ungewöhnlich, seine Lieblingsfarbe ist beige, sagt er.
1: Ich bin eh so ein Fan von so, ich mag sehr schlicht und so. Ich bin nicht so ein Fan von bright colors oder so. Deswegen, also beige ist einfach für mich so eine beruhigende Farbe. Keine Ahnung, wenn ich so einen Raum voller beige sehe, denke ich mir immer so, oh nice, ich feiere das einfach hier. Wie Leute, keine Ahnung, grün geil finden, finde ich halt beige nice so. Und ich mag so diese Erdtöne auch, weißt du?
0: Also Benno, quasi das, ja, geht so ein bisschen in Richtung Vanilla Girl, oder? Ist das nicht die Farbe? Aber da bewege ich mich, glaube ich, auch auf ganz dünnem Eis gerade. So genau weiß ich das auch nicht. Ihr hört Enjoy Play mit neuer Musik jetzt von Jenny, Less Than A Lover, unter anderem noch bis zu den Enjoy-Infos um 8, bitte sehr.

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2: Um 16 Uhr mit Benjamin Kirsch. Die Politik in Berlin hat alarmiert auf die Festnahme des ehemaligen BND-Chefs Hanning reagiert. Laut Bundesanwaltschaft besteht gegen Hanning der Verdacht des versuchten Landesverrats und des Auskundschaftens von Staatsgeheimnissen. Aus Berlin Jasper Ruppert.
3: Das schlägt richtig ein wie eine Bombe. So beschreibt es der CDU-Politiker Marc Henrichmann. Er ist Vorsitzender im parlamentarischen Kontrollgremium, das die Nachrichtendienste kontrolliert. Die Reaktion des Staates im Fall Hanning müsse knochentrocken und knüppelhart sein. Grünen-Sicherheitspolitiker Konstantin von Notz, der ebenfalls Mitglied im parlamentarischen Kontrollgremium ist, spricht von einer eisenharten Affäre. Von Notz fordert Konsequenzen. Man müsse die Lobbytätigkeiten ehemaliger Spitzenbeamter und höchster Geheimnisträger stärker in den Blick nehmen. Hier könne man auch nachschärfen beim Gesetz zur Reform der Nachrichtendienste, das gegenwärtig in den Ausschüssen des Bundestags beraten wird. Kein Nachschärfen, sondern einen kompletten Stopp des Gesetzes fordert dagegen linken Politikerin Clara Bünger. Der Fall Hanning zeige, dass die Geheimdienste selbst ein Sicherheitsrisiko seien. Es sei fatal, genau jetzt die Dienste mit weiteren Befugnissen auszustatten.
2: Gut vier Wochen nach der Wahl in Sachsen-Anhalt ist der AfD-Politiker Tobias Rausch zum Landtagspräsidenten gewählt worden. Bei der konstituierenden Sitzung in Magdeburg erhielt er 48 Stimmen und damit vier mehr als AfD- und BSW-Abgeordnete im Landtag haben. Aus der NDR-Nachrichtenredaktion Sören Harms.
4: Damit besetzt erstmals in einem deutschen Bundesland ein AfD-Politiker das protokollarisch höchste Amt. Seine Wahl kommt nicht überraschend. Die fünf BSW-Abgeordneten im Landtag hatten bereits angekündigt, mit der AfD zu stimmen. Nun drängt die AfD darauf, auch einen der drei Vizepräsidenten zu stellen. Bislang werden diese drei Posten von den übrigen Parteien im Landtag besetzt. In ihrer Eröffnungsrede hatte Alterspräsidentin von Angern ans Parlament appelliert, Demokratie, Minderheitenschutz und einen respektvollen Umgang zu achten. In Sachsen-Anhalt stuft der Landesverfassungsschutz die Alternative für Deutschland als gesichert rechtsextrem ein.
2: Der prominente katalanische Separatistenführer Puigdemont kann aus seinem Exil nach Spanien zurückkehren. Eine Entscheidung des spanischen Verfassungsgerichts macht dies möglich. Aus Madrid, Lena Leun.
5: Das Verfassungsgericht hat entschieden, das vor zwei Jahren eingeführte Amnestiegesetz gilt, neben anderen Strafen, auch für den Vorwurf der Veruntreuung. Der spanische oberste Gerichtshof hatte das bisher anders gesehen. Deshalb blieben die Haftbefehle gegen den früheren katalanischen Ministerpräsidenten Carles Puigdemont und zwei seiner Mitstreiter bestehen. Seit 9 Jahren leben sie im Ausland. Der zuständige Richter warf ihnen vor, im Jahr 2017 öffentliche Gelder für das Referendum über die Unabhängigkeit Kataloniens verwendet zu haben. Das Verfassungsgericht hatte dieses Referendum damals für unzulässig erklärt.
2: Die Angehörigen der Opfer der Germanwings-Katastrophe erhalten kein zusätzliches Schmerzensgeld. Das hat das Landgericht Braunschweig entschieden. Zur Begründung hieß es, die Betroffenen könnten ihre Forderungen allein bei der Fluggesellschaft geltend machen. Etwa 30 Hinterbliebene hatten Ansprüche gegen die Bundesrepublik Deutschland angemeldet. Sie werfen den Behörden vor, nicht ausreichend geprüft zu haben, ob der Co-Pilot damals flugtauglich gewesen ist. Spätere Untersuchungen hatten ergeben, dass der Co-Pilot die Germanwings-Maschine im März 2015 absichtlich gegen einen Berg in den Alpen gesteuert hatte. Alle 150 Menschen an Bord kamen ums Leben. In Frankfurt am Main wird am späten Nachmittag die Buchmesse eröffnet. Im Vorfeld haben Branchenvertreter und Fachleute über die wichtigsten Themen informiert. Aus Frankfurt, Ida Hermes.
6: Die amerikanische Historikerin und Autorin Jill Lepore spricht eine Warnung davor aus, das Lesen, Denken und Debattieren den Maschinen bzw. der künstlichen Intelligenz zu überlassen. Die Zukunft der Menschheit und vor allem die Freiheit stehe auf Messers Schneide. Sebastian Gogolz, Vorsteher des Börsenvereins des Deutschen Buchhandels, weist in diesem Kontext auch auf die nachlassende Lesekompetenz bei jüngeren Menschen hin. Nachdem im letzten Jahr Kulturstaatsminister Wolfram Weimer vor der Ausbeutung der Literatur durch Tech-Konzerne gewarnt hatte, forderte Direktor der Buchmesse Jürgen Boos die deutsche und europäische Politik zum Handeln auf. Die Frankfurter Buchmesse geht in diesem Jahr in die 78. Ausgabe. Heute Abend wird sie feierlich und offiziell eröffnet.
2: Das waren die Nachrichten. Das Wetter in Norddeutschland. Viele Wolken, vereinzelt Schauer im südlichen Niedersachsen, meistens trocken, Höchstwerte 17 bis 21 Grad. In der Nacht viele Wolken, verbreitet trocken, im Nordosten einzelne Schauer möglich, Tiefstwerte 14 bis 7 Grad. Morgen Wechsel aus Sonne und Wolken, im Norden Schauer möglich, Höchstwerte 17 bis 22 Grad. Und am Donnerstag viele Wolken, zeitweise Regen 12 bis 16 Grad. Es ist jetzt 16.05 Uhr.
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9: Und mit Musik von Tiffany Harris, die ja am Wochenende, am Samstag, in Bremen ein großes Konzert gespielt hat. Nämlich bei den Feierlichkeiten zum Tag der Deutschen Einheit. Also wirklich vor tausenden Leuten und vor allem auch vor der versammelten Politprominenz. Unter anderem hat sie da in Bremen gespielt und das als Support für die Fantastischen Vier. Also war ein großer Auftritt für Tiffany Harris. Wir hören sie jetzt hier nochmal mit Find Me. Schönen Abend euch.

und Dalton mit Versprich mir hier in Enjoy Play am Montagabend. Erst im Frühjahr hat ja Holly Humberstone ihr aktuelles Album veröffentlicht, Cruel World. Und jetzt legt sie direkt nochmal nach. Im November wird es so eine Art Deluxe-Version dieses Albums geben mit 5 neuen Songs. Cruel World, So It Ends heißt dann dieses zweite Kapitel des Albums, beziehungsweise heißt eben diese Deluxe-Variante. Und den ersten dieser 5 neuen Songs hat sie jetzt schon veröffentlicht. Gefällt mir sehr, sehr gut und möchte ich euch unbedingt jetzt mal spielen. Holly Humberstone, Too Cute to Be Lonely. Vor allem auch ungewöhnlich dancing.

0: 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Alex Warren, Emerald Eyes.
1: Wir lieben

0: ist es mit K um 8:30 am Montagabend.
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2: So etwa anderthalb Jahre ist es her, dass wir zuletzt was von dieser Band hier gehört haben. Provinz sind das. Jetzt sind sie zurück mit neuer Musik. Cry Baby Cry heißt der neue Song. Schon ziemlich melancholisch, aber in so einem Britpop-Sound, sodass es dann am Ende, ja, doch relativ optimistisch am Ende wieder klingt. Müsst ihr gleich selber mal hören. Und Provinz haben eben jetzt am frühen Abend haben sie eine Tour angekündigt. Provinz gehen wieder auf Tour. Und ihr müsst euch allerdings noch ein bisschen gedulden, wenn ihr ihn wollt. Im November und Dezember 2027, also noch deutlich über ein Jahr ist es hin. Und dann könnt ihr sie wieder live sehen im November 27 in Hannover und ein bisschen später dann Anfang Dezember 27 in Hamburg. Das sind die beiden Termine hier im Norden. Tickets dafür gibt es jetzt ab Mittwoch 12 Uhr. Also ihr habt die Chance, Provinz wieder live zu sehen, aber ein bisschen Geduld braucht es dann eben doch noch. Jetzt erstmal die ganz neue Single von Provinz, Cry Baby Cry, unser Enjoy Play Song des Abends heute. Bitte sehr.

Sands, Cry Baby Cry, unser Enjoy Play Song des Abends heute. Und es ist ja ein Song, in dem es um so eine emotionale Starre geht, in der man sich im Leben eben manchmal befinden kann. Und es geht ja auch um diese spannende Frage, die sich wahrscheinlich alle von uns schon mal gestellt haben. Was wäre wohl aus uns beiden geworden, wenn wir uns auf mehr eingelassen hätten? Hätte es gereicht oder eben nicht? Und ich finde, das ist eine sehr, sehr schöne Frage, die Provinz hier in diesem Song verhandeln. Cry Baby Cry. Und ich habe es ja eben gesagt, sie gehen im nächsten Herbst, also nächsten November und Dezember auf Tour. Tickets und Termine könnt ihr alles online nachgucken. Tickets gibt's dann ab Mittwochmittag. Jetzt Musik von Charlie XCX, Camera.

Christos Randy mit Good Old Days hier in Enjoy Play. Das ist eure Show für neue Musik. Jeden Abend von 18 bis 21 Uhr mit ganz vielen neuen Sounds auch für eure Playlist. Jetzt zum Schluss unter anderem noch Juju und Raf Camora mit Komm näher. Ich bin Alex, wünsche euch noch einen schönen Montagabend, wenn ihr mögt. Bis morgen. Tschüss.

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1: Um 17 Uhr mit Benjamin Kirsch. Die AfD stellt zum ersten Mal in Deutschland einen Landtagspräsidenten. Eine Mehrheit der Abgeordneten in Sachsen-Anhalt wählte den 35 Jahre alten Tobias Rausch im ersten Wahlgang in das protokollarisch höchste Amt des Landes. Bei der Abstimmung in Magdeburg erhielt er 48 Ja-Stimmen, 9 mehr als die AfD-Abgeordnete hat. In seiner Antrittsrede versprach Rausch, das Amt unparteiisch zu führen.
2: Wir haben in den vergangenen Jahren aus der Opposition heraus selbst erlebt, wie kontrovers parlamentarische Regeln, Verfahren, Beteiligungsrechte sein können. Wir haben erlebt, wie bestehende Regelungen verändert wurden und dass immer wieder dabei gestritten wurde, ob solche Veränderungen allgemein dem Parlament dienen oder sich gegen eine bestimmte politische Kraft richten. Diese Erfahrung nehme ich mit ins neue Amt. Aber ich möchte daraus keine Abrechnung mit der Vergangenheit machen, liebe Kollegen. Ich möchte daraus einen Grundsatz für die Zukunft ableiten.
1: Der neue Landtagspräsident von Sachsen-Anhalt, Tobias Rausch von der AfD. Die AfD stellte im Landtag von Sachsen-Anhalt künftig auch einen Vizepräsidenten. Ihr Kandidat Hans-Thomas Tillschneider erhielt überraschend schon im ersten Wahlgang eine Mehrheit von 44 Stimmen, 5 mehr als es AfD-Abgeordnete im Landtag gibt. Der ehemalige Präsident des Bundesnachrichtendienstes Hanning wurde heute wegen des Verdachts der Spionage und des versuchten Landesverrats festgenommen. Über mehrere Jahre soll er nach seiner Pensionierung geheime BND-Unterlagen beschafft haben. ARD-Terrorismusexperte Michael Götschenberg zur Frage, um was für Unterlagen es dabei geht.
3: Es geht um Informationen über sicherheitsrelevante Vorfälle, die in der sogenannten nachrichtendienstlichen Lage, die einmal die Woche im Bundeskanzleramt stattfindet, besprochen wurden. Das heißt, wer Zugang zu diesen Dokumenten hat, der hat einen besten, detaillierten Überblick über alles Sicherheitsrelevante, was die Bundesregierung beschäftigt. Und man hat in Sicherheitskreisen vernommen, dass diese Informationen nicht nach Russland geflossen sein sollen. Aber wo sie tatsächlich gelandet sind, das wissen wir nicht. Hanning soll sie aber genutzt haben für Kontakte, die er nach wie vor hatte, zu ausländischen Geheimdiensten.
1: Das Bundesverkehrsministerium hat einen detaillierten Plan für Ausbau- und Sanierungsvorhaben im Schienennetz für die kommenden 5 Jahre vorgelegt. Verkehrsstaatssekretär Lange sprach bei der Übergabe von einem neuen zentralen Steuerungselement des Bundes. Aus Berlin Benjamin Großkopf.
4: Es ist der erste Infraplan. Er umfasst die Jahre 2026 bis 2030. Von nun an jährlich soll er alle Vorhaben für die Schienen in Deutschland bündeln. Und es gibt zum ersten Mal Zielwerte, die die Bahntochter DB Infrago erfüllen muss. Sie ist für die Infrastruktur zuständig. Beispiel: bis 2030 sollen laut Infraplan 155 Gleiskilometer in Deutschland neu gebaut werden. Wird diese Kennzahl verfehlt, soll es Sanktionen für die Infrago geben. Welche das sind, wird nach Angaben des Bundesverkehrsministeriums gerade verhandelt.
1: Der prominente katalanische Separatistenführer Puigdemont kann aus seinem Exil nach Spanien zurückkehren. Eine Entscheidung des spanischen Verfassungsgerichts macht dies möglich. Aus Madrid Lena Leun.
5: Das Verfassungsgericht hat entschieden, das vor 2 Jahren eingeführte Amnestiegesetz gilt, neben anderen Strafen, auch für den Vorwurf der Veruntreuung. Der spanische oberste Gerichtshof hatte das bisher anders gesehen. Deshalb blieben die Haftbefehle gegen den früheren katalanischen Ministerpräsidenten Carles Puigdemont und 2 seiner Mitstreiter bestehen. Seit 9 Jahren leben sie im Ausland. Der zuständige Richter warf ihnen vor, im Jahr 2017 öffentliche Gelder für das Referendum über die Unabhängigkeit Kataloniens verwendet zu haben. Das Verfassungsgericht hatte dieses Referendum damals für unzulässig erklärt.
1: Der Nobelpreis für Physik geht in diesem Jahr an den gebürtigen Belgier Francis Hansen. Das teilte die Königlich Schwedische Akademie der Wissenschaften in Stockholm mit. Hansen wird demnach für seine Beiträge zur Erforschung von Teilchen aus dem Weltall geehrt. Dabei geht es um eine seltene Gruppe von Neutrinos, die Hinweise auf die Entwicklung des Universums liefern können. Das waren die Nachrichten. Das Wetter in Norddeutschland. Viele Wolken, meistens trocken, im Norden vereinzelt Schauer möglich, Höchstwerte 15 bis 20 Grad. In der Nacht viele Wolken, verbreitet trocken, im Nordosten einzelne Schauer möglich, Tiefstwerte 14 bis 6 Grad. Morgen dann Wechsel aus Sonne und Wolken, im Norden Schauer möglich, Höchstwerte 17 bis 23 Grad. Am Donnerstag viele Wolken, zeitweise Regen, 12 bis 16 Grad und am Freitag ähnlich, viele Wolken und Schauer bei 12 bis 15 Grad. Es ist jetzt 17:05 Uhr.
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1: Um 18 Uhr mit Pascal Küpper. Die AfD stellt im Landtag von Sachsen-Anhalt künftig sowohl den Präsidenten als auch einen der Vizepräsidenten. Beide Kandidaten erhielten jeweils im ersten Durchgang eine Mehrheit und bekamen auch Stimmen aus anderen Fraktionen. Aus der NDR Nachrichtenredaktion Thorsten Lange.
2: Landtagspräsident in Magdeburg ist jetzt Tobias Rausch. Der AfD-Politiker wurde mit 48 Stimmen gewählt, 9 mehr als die Partei Sitze hat. Das BSW hatte angekündigt, Rausch zu wählen, doch mindestens 4 Abgeordnete aus anderen Fraktionen müssen dies auch getan haben. In seiner Antrittsrede versprach Rausch eine unparteiische Amtsführung und warb für sachliche Auseinandersetzungen. Anders als in vielen anderen Bundesländern üblich, strebte die AfD auch einen Vizepräsidentenposten an. Hier erhielt der als besonders radikal kritisierte Hans-Thomas Tillschneider 5 Stimmen mehr, als seine Partei Sitze hat.
1: Die Politik in Berlin hat alarmiert auf die Festnahme des ehemaligen BND-Chefs Hanning reagiert. Laut Bundesanwaltschaft besteht gegen Hanning der Verdacht des versuchten Landesverrats und des Auskundschaftens von Staatsgeheimnissen. Aus Berlin, Jasper Ruppert.
3: Das schlägt richtig ein wie eine Bombe. So beschreibt es der CDU-Politiker Marc Henrichmann. Er ist Vorsitzender im parlamentarischen Kontrollgremium, das die Nachrichtendienste kontrolliert. Die Reaktion des Staates im Fall Hanning müsse knochentrocken und knüppelhart sein. Grünen-Sicherheitspolitiker Konstantin von Notz, der ebenfalls Mitglied im parlamentarischen Kontrollgremium ist, spricht von einer eisenharten Affäre. Von Notz fordert Konsequenzen. Man müsse die Lobbytätigkeiten ehemaliger Spitzenbeamter und höchster Geheimnisträger stärker in den Blick nehmen. Hier könne man auch nachschärfen beim Gesetz zur Reform der Nachrichtendienste, das gegenwärtig in den Ausschüssen des Bundestags beraten wird. Kein Nachschärfen, sondern einen kompletten Stopp des Gesetzes fordert dagegen linken Politikerin Clara Bünger. Der Fall Hanning zeige, dass die Geheimdienste selbst ein Sicherheitsrisiko seien. Es sei fatal, genau jetzt die Dienste mit weiteren Befugnissen auszustatten.
1: Russland meldet einen größeren Drohnenangriff aus der Ukraine. Nach Angaben der Behörden sind etwa 650 Drohnen Richtung Moskau abgefeuert worden. Die meisten seien von der Luftabwehr abgefangen worden. In ukrainischen Medien wird berichtet, dass eine russische Ölanlage in der Nähe von Moskau ins Visier genommen worden sei. Auf der anderen Seite hatte Russland gestern einen Angriff auf die ostukrainische Großstadt Charkiw geflogen. Laut Behörden wurde ein Wohnhaus getroffen. Vor der griechischen Insel Kreta sind knapp 200 Migranten aus dem Mittelmeer gerettet worden. Sie waren von Libyen aus nach Europa unterwegs. Aus Athen, Jasper Riemann.
4: Der staatliche Fernsehsender ERT berichtete zunächst von 4 Einsätzen der Küstenwache. Lokale Medien meldeten im Laufe des Tages einen weiteren. Auf den Booten waren den Angaben nach jeweils zwischen 28 und 71 Menschen. Der Sender ERT zitiert Aussagen von Migranten, wonach sie in der Nähe der libyschen Hafenstadt Tobruk ausgestattet waren. Das liegt rund 300 Kilometer südlich von der griechischen Insel. Kreta und die vorgelagerte Insel Ravdos sind zu wichtigen griechischen Ankunftsorten für Migranten aus Libyen geworden. Laut UN-Flüchtlingshilfswerk UNHCR haben seit Jahresbeginn bis Ende September mehr als 16.300 Kreta erreicht.
1: Der Nobelpreis für Physik geht in diesem Jahr an den gebürtigen Belgier Francis Hansen. Das teilte die Königlich Schwedische Akademie der Wissenschaften in Stockholm mit. Hansen wird demnach für seine Beiträge zur Erforschung von Teilchen aus dem Weltall geehrt. Dabei geht es um eine seltene Gruppe von Neutrinos, die Hinweise auf die Entwicklung des Universums liefern können. In Frankfurt am Main ist die diesjährige Buchmesse eröffnet worden. Gastland ist in diesem Jahr Tschechien. Mehr als 70 Autorinnen und Autoren aus dem Land präsentieren ihre Werke. Aus Frankfurt, Antje Bonhage.
5: Auf der diesjährigen Buchmesse steht außerdem das Thema künstliche Intelligenz im Fokus. Der Börsenverein des deutschen Buchhandels fordert strengere Regeln beim Umgang mit KI. Eröffnet wird die Messe traditionell mit einem symbolischen Hammerschlag. Ab morgen steht die Buchmesse dem Fachpublikum offen, ab Freitag dem breiten Publikum. Bis Sonntag werden auf der Buchmesse insgesamt rund 250.000 Besucher erwartet.
1: Das waren die Nachrichten. Das Wetter in Norddeutschland: viele Wolken und meist trocken, im Norden vereinzelt Schauer möglich, Höchstwerte 15 bis 20 Grad. In der Nacht viele Wolken und verbreitet trocken, im Nordosten einzelne Schauer möglich bei Tiefstwerten von 14 bis 6 Grad. Morgen gibt's dann einen Wechsel aus Sonne und Wolken, im Norden wieder Schauer möglich bei Höchstwerten von 17 bis 23 Grad. Am Donnerstag dann viele Wolken, zeitweise auch Regen und das Ganze bei 12 bis 16 Grad. Und am Freitag wieder ähnlich viele Wolken und Schauer und das dann bei 12 bis 15 Grad. Es ist 18.05 Uhr.
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1: Um 19 Uhr mit Pascal Küpper. Die AfD stellt im Landtag von Sachsen-Anhalt künftig sowohl den Präsidenten als auch einen der Vizepräsidenten. Beide Kandidaten erhielten jeweils im ersten Durchgang eine Mehrheit und bekamen auch Stimmen aus anderen Fraktionen. Aus der NDR Nachrichtenredaktion Thorsten Lange.
2: Landtagspräsident in Magdeburg ist jetzt Tobias Rausch. Der AfD-Politiker wurde mit 48 Stimmen gewählt, 9 mehr als die Partei Sitze hat. Das BSW hatte angekündigt, Rausch zu wählen, doch mindestens 4 Abgeordnete aus anderen Fraktionen müssen dies auch getan haben. Anders als in vielen anderen Bundesländern üblich, strebte die AfD auch einen Vizepräsidentenposten an. Hier erhielt der als besonders radikal kritisierte Hans-Thomas Tillschneider 5 Stimmen mehr, als seine Partei Sitze hat.
1: Die Politik in Berlin hat alarmiert auf die Festnahme des ehemaligen BND-Chefs Hanning reagiert. Laut Bundesanwaltschaft besteht gegen Hanning der Verdacht des versuchten Landesverrats und des Auskundschaftens von Staatsgeheimnissen. Aus Berlin, Jasper Ruppert.
3: Das schlägt richtig ein wie eine Bombe. So beschreibt es der CDU-Politiker Marc Henrichmann. Er ist Vorsitzender im parlamentarischen Kontrollgremium, das die Nachrichtendienste kontrolliert. Grünen-Sicherheitspolitiker Konstantin von Notz, der ebenfalls Mitglied im parlamentarischen Kontrollgremium ist, spricht von einer eisenharten Affäre. Von Notz fordert Konsequenzen. Man müsse die Lobbytätigkeiten ehemaliger Spitzenbeamter und höchster Geheimnisträger stärker in den Blick nehmen. Diese sind offenkundig auch ein Einfallstor für gegnerische Geheimdienste, so von Notz.
1: In Frankreich haben sich heute hunderttausende Menschen an Schülerprotesten gegen die Bildungspolitik beteiligt. Die Organisatoren sprachen von landesweit 450.000 Teilnehmern, darunter 100.000 allein in Paris. In mehreren Städten kam es erneut zu Ausschreitungen. Die Polizei setzte Tränengas gegen Randalierer ein. Die Schüler kritisieren unter anderem, dass viele Schulgebäude marode sind und es zu wenige Lehrkräfte gibt. Die Proteste dauern schon seit Wochen. Angehörige der Opfer des Germanwings-Absturzes bekommen kein Schmerzensgeld. Das hat das Landgericht Braunschweig entschieden. 30 Hinterbliebene hatten Ansprüche gegen die Bundesrepublik Deutschland angemeldet und jeweils bis zu 110.000 Euro gefordert. Sie werfen den Behörden vor, nicht ausreichend geprüft zu haben, ob der Co-Pilot damals flugtauglich gewesen ist. Spätere Untersuchungen hatten ergeben, dass der Co-Pilot die Germanwings-Maschine im März 2015 absichtlich gegen einen Berg in den Alpen gesteuert hat. Alle 150 Menschen an Bord kamen ums Leben. Das waren die Nachrichten. Das Wetter in Norddeutschland, nachts viele Wolken, im Nordosten einzelne Schauer, 14 bis 6 Grad. Morgen dann mal Sonne, mal Wolken, im Norden auch Schauer möglich, 17 bis 23 Grad. Es ist 19.03 Uhr.
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1: Um 20 Uhr mit Pascal Küpper. Die AfD stellt im Landtag von Sachsen-Anhalt künftig sowohl den Präsidenten als auch einen der Vizepräsidenten. Beide Kandidaten erhielten jeweils im ersten Durchgang eine Mehrheit und bekamen auch Stimmen aus anderen Fraktionen. Aus der NDR Nachrichtenredaktion Thorsten Lange.
2: Landtagspräsident in Magdeburg ist jetzt Tobias Rausch. Der AfD-Politiker wurde mit 48 Stimmen gewählt, 9 mehr als die Partei Sitze hat. Das BSW hatte angekündigt, Rausch zu wählen, doch mindestens 4 Abgeordnete aus anderen Fraktionen müssen dies auch getan haben. Anders als in vielen anderen Bundesländern üblich, strebte die AfD auch einen Vizepräsidentenposten an. Hier erhielt der als besonders radikal kritisierte Hans-Thomas Tillschneider 5 Stimmen mehr, als seine Partei Sitze hat.
1: Die Festnahme des ehemaligen BND-Chefs Hanning hat in Berlin Besorgnis ausgelöst. Die Bundesanwaltschaft ermittelt gegen Hanning wegen Spionage und versuchten Landesverrats. Aus der NDR-Nachrichtenredaktion Christoph Johansen.
3: Die CDU sieht in der Festnahme den Beweis dafür, dass der Rechtsstaat handlungsfähig ist. Der Staat sende das Signal, dass die Arbeit mit geheimen Informationen kein Bagatelldelikt sei. Die Grünen fordern, die Tätigkeiten ehemaliger Spitzenbeamter und höchster Geheimnisträger stärker in den Blick zu nehmen. Und die Linke sieht in dem Fall einen Beleg dafür, dass die Geheimdienste selbst ein Sicherheitsrisiko seien. Die Bundesregierung wollte die Festnahme unter Verweis auf laufende Ermittlungen nicht kommentieren. Hanning soll seinem früheren Büroleiter jahrelang geheime BND-Dokumente abgekauft und diese für seine private Beratertätigkeit genutzt haben.
1: In Frankreich haben sich heute hunderttausende Menschen an Schülerprotesten gegen die Bildungspolitik beteiligt. Das Innenministerium sprach von landesweit rund 260.000 Teilnehmern, darunter 56.000 allein in Paris. Die Organisatoren sprachen von doppelt so vielen. In mehreren Städten kam es erneut zu Ausschreitungen. Die Polizei setzte stellenweise Tränengas gegen Randalierer ein. Die Schüler kritisieren unter anderem, dass viele Schulgebäude marode sind und es zu wenige Lehrkräfte gibt. Die Proteste dauern schon seit Wochen. Arbeitnehmer können im Fall einer Trennung vom Partner nicht von einer vereinbarten Elternzeit abrücken. Das hat das Bundesarbeitsgericht entschieden und erklärt, zieht ein Elternteil nach dem Bruch der Beziehung zu Hause aus, hat das keinen Einfluss auf den Beginn einer beantragten Elternzeit. Der Kläger hatte dagegen argumentiert, mit der Trennung sei die Voraussetzung für die Elternzeit entfallen. Der Arbeitgeber hatte es abgelehnt, den Mann weiter zu beschäftigen, da bereits eine befristete Vertretung eingestellt worden war. Zu Recht urteilten die obersten Arbeitsrichter. Das waren die Nachrichten. Und das Wetter in Norddeutschland. Nachts viele Wolken, im Nordosten einzelne Schauer bei 14 bis 6 Grad und morgen Sonne und Wolken, im Norden auch Schauer bei 17 bis 23 Grad. Es ist 20.03 Uhr.
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4: Hallo und guten Abend. Hier ist Heinrich Oehmsen mit der zweiten Stunde des heutigen Nachtclubs auf NDR Blue. Ich spiele gleich einen Song, der mitten hineinführt in mein heutiges Thema. Hier ist Cream mit dem Blues-Klassiker Crossroads.

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1: Eric Clapton, Jack Bruce und Ginger Baker mit Crossroads vom Cream-Album Wheels of Fire. Geschrieben wurde das Stück 1937 von Robert Johnson, einem Musiker aus dem Mississippi Delta. Die Legende sagt, dass Johnson seine Seele an den Teufel verkauft habe, um der beste Bluesmusiker der Welt zu werden. Stattgefunden haben soll dieser Handel an der Stelle, an der sich in der Stadt Clarksdale die Highways 49 und 61 kreuzen. Heute steht dort ein Monument mit zwei sich kreuzenden Gitarren. Der heutige Nachtclub wird sich mit Clarksdale und den Musikern beschäftigen, die dort oder in unmittelbarer Nähe des Städtchens geboren wurden. Clarksdale wird als die Wiege des Blues bezeichnet. Kein Wunder, wenn man sich anschaut, wer hier alles das Licht der Welt erblickt hat. John Lee Hooker, Ike Turner, Sam Cooke und Chris Thorne Kingfish Ingram sind die bekanntesten. Nochmal zurück zu Robert Johnson, der nicht in Clarksdale geboren wurde, sondern 200 Meilen weiter südlich in Hazelhurst. In nur 2 Jahren nahm Johnson eine ganze Reihe von Songs auf, die zu Klassikern geworden sind. 1938, also im Alter von 27 Jahren, starb er unter nicht geklärten Umständen. Sein Tod ist genauso mysteriös wie sein Teufelspakt. Mit den verschiedenen Versionen von Crossroads könnte man eine ganze Sendung füllen. Hier ist jetzt das Original von Robert Johnson.

Das war Chris Don, Kingfish Ingram mit Something in the Dirt von seinem Album 662. Ingram wurde 1999 in Clarksville geboren. In dem gerade gehörten Lied besingt er seine Heimatstadt. Es ist ein ziemlich heruntergekommenes Kaff, das von Baumwollfeldern umgeben ist. 15.000 Menschen leben dort noch. Ingram ist dort aufgewachsen und zu einem der herausragendsten Gitarristen der Gegenwart geworden. Ich habe ihn gerade beim North Sea Jazz Festival in Rotterdam erlebt und war geplättet von seinem Spiel und seinen Fähigkeiten, durch seinen Gesang und seine Phrasierung auf der Gitarre Leid und Schmerz auszudrücken. Das ging den 16.000 Zuhörern, die dort waren, ähnlich, denn sie feierten Ingram frenetisch. Später werde ich noch einen weiteren Song von ihm spielen. Jetzt zu einem Mann, der 1929 oder 1930 in Clarksville geboren wurde, dem aber nur eine kurze Karriere beschieden war. Earl Hooker war ein toller Gitarrist, der im Zuge des American Folk Blues Festivals 1969 auch nach Europa gekommen war. Seine Karriere endete jäh, denn 1970 starb er in Chicago an Tuberkulose. Hier ist Earl Hooker jetzt mit dem Song Frog Hawk, den er für das berühmte Chess-Label aufgenommen hat.

Earl Hooker mit Frog Hawk. Ungleich berühmter wurde sein Namensvetter John Lee Hooker. Er kam auf einer Farm unweit von Clarksville zur Welt, sein Geburtsdatum ist allerdings unklar. Er soll zwischen 1915 und 1923 geboren sein. Seine Karriere startete John Lee Hooker nicht im Süden, sondern im Norden, in der Industriestadt Detroit, wo er teilweise als Arbeiter bei Ford sein Geld verdiente. Hookers Musik ist vom Country Blues des Südens geprägt, aber er hat einen eigenen Stil entwickelt. Viele Konzerte gab er als Solist nur mit einer elektrischen Gitarre, den Rhythmus dazu stampfte er mit dem Fuß. Hier ist eine typische und bekannte Nummer von John Lee Hooker. Sie heißt Boom Boom.

Johnny Hooker mit Henry Swing Club im Nachtclub auf NDR Blue mit einer Sendung über Clarksdale, die Wiege des Blues. Eine enge Verbindung zu Clarksdale hat auch Muddy Waters, der eigentlich McKinley Morganfield hieß. Nachdem seine Mutter 1918 gestorben war, wurde der Fünfjährige von seiner Großmutter in Clarksdale aufgenommen. Dort steht das großartige Delta Blues Museum, das 1979 gegründet und 1999 wesentlich erneuert worden ist. Darin sind viele Instrumente zu sehen, natürlich auch Fotos und Schallplatten, sowie der Nachbau der Hütte, in der Muddy Waters in großer Armut aufgewachsen ist. Die Hütte stand auf einer Baumwollplantage. Ursprünglich war das Museumsgebäude ein Eisenbahndepot, erbaut im Jahr 1926. 1995 wurde es in das Register historischer Orte in den USA aufgenommen. Eine Vielzahl von Exponaten dokumentiert die Bedeutung des Blues für das Mississippi Delta. Zu sehen gibt es unter anderem Gitarren von B.B. King, John Lee Hooker, Big Joe Williams, Led Belly, Charlie Patton und anderen. Big Mama Thornton ist eine eigene Vitrine gewidmet. Jetzt Musik von Muddy Waters, der im Norden der USA den elektrischen Chicago Blues entscheidend mitgeprägt hat. Hier ist er mit einem Song, in dem er seine Heimat besingt. Er heißt »My Home is in the Delta«.

0: Das war ZZ Top mit My Hats in Mississippi. Das Trio aus Texas ist in diese Sendung gekommen, weil Billy Gibbons, der langbärtige Gitarrist der Band, das Delta Blues Museum finanziell unterstützt. Das Museum erhält zwar Zuschüsse von der Stadt, ist aber vor allem auf Ticketeinnahmen und Spenden angewiesen. Der Halt eines Museums mit all seinen Ausstellungsstücken ist teuer und deshalb haben diese Donations von Gibbons diesem Schmuckstück sehr geholfen. Jetzt zu einem Sänger und Gitarristen, der auch immer wieder im Zusammenhang mit Clarksville auftaucht, weil er die Delta-Blues-Tradition repräsentierte und schwarze Musiker wie Robert Johnson, Muddy Waters und Howlin' Wolf, aber auch die Rolling Stones, Led Zeppelin oder John Mayalls Bluesbreakers beeinflusst hat. Son House wurde 1902 in Riverton, Mississippi geboren und starb 1988 in Detroit. Vor 2 Jahren hat Dan Auerbach von den Black Keys auf seinem Label ein Album mit Liveaufnahmen herausgebracht, die Son House 1964 beim Solokonzert in Indiana zeigen. Forever on My Mind heißt das Album, ich spiele daraus das Stück Empire State Express.
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Der legendäre Son House war das. Nun, wie angekündigt, noch eine zweite Nummer des unglaublichen Criston Kingfish Ingram. Mit 5 Jahren fing er an, sich für den Blues zu interessieren, weil sein Vater ihn mit ins Delta Blues Museum genommen hatte. Dort nahm er an Musikkursen teil, lernte Schlagzeug, Bass und Gitarre. Als 15-Jähriger spielte er als Mitglied der Delta Blues Museum Band für Michelle Obama im Weißen Haus. 2019 kam sein Debütalbum Kingfish heraus. Daraus spiele ich den Slow Blues Love Ain't My Favorite Word. Dann gibt's wieder ein Gitarrensolo, das richtig wehtut. Hier ist Kingfish Ingram.

Chris Thorne, Kingfish Ingram mit Love Ain't My Favorite Word. Nicht nur Bluesmusiker sind in Clarksdale groß geworden, sondern auch zwei Künstler, die dem Soul-Genre zugerechnet werden. Ike Turner, Jahrgang 1931, ist ein Sohn Clarksdales. In den 50er Jahren war er ein Rock'n'Roll-Pionier und ein gefragter Session-Musiker. Er hat unter anderem für B.B. King und Howlin' Wolf gespielt. Bekannt wurde er jedoch als Gründer der Ike & Tina Turner Revue. Von 1962 bis 1978 waren die beiden ein Paar, bis Tina sich nach einem Leidensweg von ihrem gewalttätigen und drogensüchtigen Ehemann trennte. Eine ihrer bekanntesten frühen Nummern ist das von beiden geschriebene River Deep Mountain High, das Phil Spector 1966 produzierte und das vor allem in Großbritannien hoch in den Charts landete.

Und auch dieser Sänger stammt aus Clarksdale. Das war Sam Cooke mit dem bedeutenden Bürgerrechtslied A Change Is Gonna Come. Sein Vater war ein Baptistenprediger, der sich mit seiner Familie 1933, also zwei Jahre nach Sams Geburt, in den Norden nach Chicago aufmachte, wo Sam Cooke dann aufwuchs und später seine große Karriere startete. Sie endete am 11. Dezember 1964, als er von einer Motelmanagerin in Los Angeles erschossen wurde. Die Umstände seines Todes wurden nie völlig geklärt. Im heutigen Nachtclub haben wir bis auf Tina Turner noch keine weibliche Stimme gehört. Bei meinen Recherchen bin ich auf zwei Sängerinnen gestoßen, die in Clarksdale zur Welt kamen. Sie heißen Lurleen Hunter und Clee Bradford und sind beide schnell nach ihrer Geburt in den 30er Jahren mit ihren Eltern weggezogen. Aufnahmen habe ich von ihnen leider nicht gefunden. Stattdessen möchte ich ein Lied von Big Mama Thornton spielen, der das Delta Blues Museum eine eigene Vitrine reserviert hat. Eine ihrer bekanntesten Nummern ist Hound Dog, die Jerry Leiber und Mike Stoller für sie geschrieben haben. Später coverte Elvis Presley den Song und hatte damit einen riesigen Hit. Hier ist Big Mama Thornton mit einer Aufnahme aus dem Jahr 1951.

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1: Beenden möchte ich diesen Nachtclub mit einem Musiker, der Clarksdale immer wieder besucht hat und öfter auf der Open-Air-Bühne neben dem Museum aufgetreten ist. Robert Plant, Sänger von Led Zeppelin, hat ein Album, das er 1998 zusammen mit seinem Kollegen Jimmy Page aufgenommen hat, Walking into Clarksdale genannt. Den Titeltrack gibt es gleich bis zum Ende dieses Nachtclubs. Heinrich Oehmsen bedankt sich fürs Zuhören, wünscht einen schönen Abend und sagt Tschüss.

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1: Um 21 Uhr mit Pascal Küpper. Die AfD stellt im Landtag von Sachsen-Anhalt künftig sowohl den Präsidenten als auch einen der Vizepräsidenten. Beide Kandidaten erhielten jeweils im ersten Durchgang eine Mehrheit und bekamen auch Stimmen aus anderen Fraktionen. Aus der NDR Nachrichtenredaktion Thorsten Lange.
2: Landtagspräsident in Magdeburg ist jetzt Tobias Rausch. Der AfD-Politiker wurde mit 48 Stimmen gewählt, 9 mehr als die Partei Sitze hat. Das BSW hatte angekündigt, Rausch zu wählen, doch mindestens 4 Abgeordnete aus anderen Fraktionen müssen dies auch getan haben. Anders als in vielen anderen Bundesländern üblich, strebte die AfD auch einen Vizepräsidentenposten an. Hier erhielt der als besonders radikal kritisierte Hans-Thomas Tillschneider 5 Stimmen mehr, als seine Partei Sitze hat.
1: Die Festnahme des ehemaligen BND-Chefs Hanning hat in Berlin Besorgnis ausgelöst. Die Bundesanwaltschaft ermittelt gegen Hanning wegen Spionage und versuchten Landesverrats. Sicherheitspolitiker von Regierung und Opposition forderten, den Fall umfassend aufzuklären. Für die CDU zeigt die Festnahme, dass der Rechtsstaat handlungsfähig ist. Die Grünen fordern, die Tätigkeiten ehemaliger Spitzenbeamter und höchster Geheimnisträger stärker in den Blick zu nehmen. Und die Linke sieht in dem Fall einen Beleg dafür, dass die Geheimdienste selbst ein Sicherheitsrisiko seien. Die 78. Frankfurter Buchmesse ist am Abend feierlich eröffnet worden. Bei dem Festakt im Kongresscenter kamen Vertreter der internationalen Buchbranche aus Kultur und Politik zusammen. Aus Frankfurt am Main, Antje Bonhage.
3: Kulturstaatsminister Wolfram Weimer nahm die künstliche Intelligenz in den Fokus und forderte von der EU einen stärkeren Schutz des Urheberrechts. Zudem kündigte er an, künftig jährlich ein literarisches Wort des Jahres küren zu lassen. Vereinzelte Reaktionen des Unmuts wie Buhrufe und Pfiffe gab es beim Auftritt des Kulturministers von Ehrengast Tschechien, Otto Klempitsch. Er gehört der rechtspopulistischen Regierungspartei an. Teile der tschechischen Kulturszene kritisieren die Kulturpolitik der Regierung. Die Frankfurter Buchmesse ist ab Mittwoch zunächst für das Fachpublikum geöffnet, ab Freitag für alle. Sie dauert bis Sonntag.
1: Die deutsche U21-Fußballnationalmannschaft hat das Ticket für die Europameisterschaft im nächsten Jahr gelöst. Das Team besiegte in Bielefeld Georgien mit 2:0 und sicherte sich damit den ersten Platz in der Qualifikationsgruppe. Die EM-Endrunde findet im kommenden Sommer in Albanien und Serbien statt. Das waren die Nachrichten. Das Wetter in Norddeutschland. In der kommenden Nacht viele Wolken, im Nordosten auch einzelne Schauer möglich bei 14 bis 6 Grad. Morgen ein Wechsel aus Sonne und Wolken, im Norden wieder Schauer möglich bei Höchstwerten von 17 bis 23 Grad. Am Donnerstag viele Wolken, zeitweise Regen 12 bis 16 Grad, am Freitag ähnlich viele Wolken und Schauer 12 bis 15 Grad. Es ist 21.03 Uhr.
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4: Austragungsort der heutigen Nachtclub Classics ist die Pilgerstadt Canterbury. Pittoreske Unistadt mit über 1000 Jahre alter Kathedrale, Sinnbild des traditionsbewussten und wertekonservativen Englands. Im Schatten des Erzbischofs entstand hier in den 60s eine besondere subkulturelle Musikszene mit einem eigenen unverkennbaren Sound, geprägt durch freies, undogmatisches Experimentieren mit Jazz, Avantgarde und Pop. Caravan war zusammen mit Soft Machine die bekannteste Canterbury Band. Ihr Tonfall war betont unaggressiv, verspielt und melodiös. Die passende Musik einer heilen Märchenwelt mit Schlumpfhäuschen, Blümchen und Hügeln. So wie auf dem Cover von In the Land of Grey and Pink, dem dritten und bekanntesten Caravan-Album. Und um genau das geht es hier heute. Musik aus einem Land vor unserer Zeit. Mit Batik-T-Shirt, Afghanenmantel, Räucherstäbchen und anderen qualmenden Utensilien. Tune in, sagt Götz Steger.

0: Die sonore, weiche Stimme gehört Richard Sinclair, Bassist und Sänger von Caravan, zumindest eine Zeit lang. Sein Cousin Dave Sinclair war der Caravan Keyboarder und prägte unter anderem diesen typischen Orgelsound mit Verzerrer und Echo, den wir heute noch hinreichend zu hören bekommen werden. Wo wir gerade beim Line-Up sind, Pye Hastings hieß der Gitarrist und andere Sänger der Band und sein Bruder Jimmy Hastings spielte das Saxophon und die Flöte. Alles enge Verwandte hier, bis auf den Drummer Richard Coughlin. Ein paar Interviewausschnitte habe ich hier mit Richard Sinclair und die stammen tatsächlich aus dem Jahr 2004, sind also schon 17 Jahre alt. Ich kann mich noch erinnern, dass das der Geburtstag der Lebensgefährtin von Richard Sinclair war und so sind wir zu viert in die Stadt Canterbury gefahren und haben ein Restaurant gesucht und wurden Zeuge einer ziemlich unschönen Schlägerei außerhalb eines Pubs. Welcome to England, sagte Richard Sinclair und die Gesprächsthemen nahmen einen komplett anderen Verlauf als vorher beim Aufzeichnen des Interviews.
1: Well, I mean, my voice hasn't changed since I was probably 3 years old. Apart from it went a different octave, that's all. Yeah. And depending on how you feel, the tuning is the same. It's only in tune to what I learned at school, probably in my secondary school, which was the Archbishop's School of Canterbury, which is the, you know, Canterbury being the head of the Church of England. CV boy learnt all these choir school stuff and sang with that sort of tuning and that sort of harmony form, which is pretty old-fashioned, really, I take it.
0: Ein ausgebildeter Chorknabe, dessen Stimme sich seit dem dritten Lebensjahr, sagt er zumindest selber, kaum verändert hat. Höchstens, dass die Stimmlage ein bisschen nach unten gerutscht ist. Aber die kulturelle Chortradition Canterburys hat ihn durchaus geprägt und vermischte sich mit den Pop- und Jazz-Einflüssen.

0: Der Urknall der Canterbury-Szene war die Gründung der ersten Local Band, bei der alle mit oder nacheinander spielten. Die Wildflowers. Irgendwann in der ersten Hälfte der 60er wurde die allererste Probe von wohlmeinenden Eltern organisiert.
1: I think Mr. Hopper or Mrs. Hopper phoned up my father. They knew I played guitar and just got guitar and been playing and knew Hugh wanted to form a band and he'd been trying quite often and said, why didn't I go out there and try, come and meet the brothers, Hopper brothers, Brian and Hugh, and come play some music, which I did. Which my father ran me up with some of his equipment and a guitar that he bought me and we played some music and I was introduced to rhythm and blues and different odd bits and pieces and Chuck Berry and God knows what else, which is far from my catalogue of, like, happy listening. Because I listened to the Beatles. That was it.
0: Die Hopper-Brüder, Brian und Hugh. Letzterer gründete ein wenig später Soft Machine. Mit ihnen also hatte Richard Sinclair den ersten Austausch von Rhythm and Blues oder Chuck Berry Riffs. All das war für ihn aufregend und neu. Seine Welt hatte sich bislang auf die Beatles beschränkt. Die Wildflowers blieben zu ihrer Zeit ausschließlich eine lokale Größe. Später erst wurde die Band als Caravan und Soft Machine Vorläufer wiederentdeckt. Ein Song der Wildflowers geriet Anfang der 80er auf obskure Weise auf der anderen Seite des Atlantik in die Hände von Bill Laswell, der gerade Whitney Houston produzierte. Und so kam es, dass ein längst im Keller geglaubtes Stück, komponiert übrigens von Hugh Hopper, von Whitney Houston gecovert wurde. Wir hören hier aber die Demo-Version der Wildflowers, entstanden 1965 mit den Brüdern Hopper und Caravan-Drummer Richard Coughlin. Singen tut hier Robert Wyatt, später Soft Machine, der wahrscheinlich bekannteste der Canterburyaner.

0: Memories von den Wildflowers der Ur-Canterbury Band. Caravan, gegründet 1969, hatten einen guten Start, spielten auf mehreren Riesen-Open-Airs vor Hunderttausenden von Leuten. Ihre Songs waren eingängiger als die der meisten anderen Progressive-Bands, hatten aber dennoch ausgedehnte Instrumentalparts, geeignet zum psychedelischen Wegdriften, was damals unbedingt dazugehörte. 1971, nach zwei vielversprechenden Alben, zogen Caravan vorübergehend nach London. Für die Aufnahmen des dritten Albums wurde eines der renommiertesten Tonstudios anberaumt, George Martins Air Studios. Als Produzent stellte die Plattenfirma Decca den jungen David Hitchcock auf, der gerade mit der Band East of Eden einen Top-10-Hit gelandet hatte. Es wurden also keine Kosten gescheut, dementsprechend groß waren die Erwartungen. Die Rechnung ging auf. Immerhin hat sich das Album im Laufe der Zeit 2 Millionen Mal verkauft. Richard Sinclair behauptet, wahrscheinlich 10 Mal an dieselben Leute. Als Land of Grey and Pink erschien, war er 19. In dem Alter achtete er nicht auf so irdische Dinge wie Urheberrechte und Verlagsbeteiligung.
1: As a 19-year-old, you sign it for your friends and so you split it 4 ways. And that 4 ways gets split again 50% to the whoever publishes it, and someone might make sure it's their publisher then when you're 19 years old. I suppose Land of Grey and Pink has probably sold 2 million product now, probably to the same people about 10 times.
0: Alles wurde durch 4 geteilt, 50% gingen sowieso an den Verlag. Diese Unbedarftheit bereute er später in nicht so rosigen Zeiten, wo er die Einnahmen für seine Songs durchaus gut hätte gebrauchen können. Seit den 90ern verlegt und vertreibt er seine Sachen selbst. Fans der Canterbury-Szene gibt's auf der ganzen Welt. Mit Hilfe des Internets erreichte er sie jetzt auch. Hier kommt ein längerer Song, Winter Wine. Romantisch bis melancholisch, wohltuend, naiv, mit typisch ausgedehnten Orgelpart à la Canterbury. Weit weg von den Turbulenzen der Gegenwart. Genießen Sie es, Winter Wine.

Winter Wine. Was die Länge angeht, ist dieses Stück nur die Vorhut gewesen. Denn Seite 2 von Caravans in the Land of Grey and Pink ist ein einziges Stück, 9 Feet Underground. Und das kommt auch noch. Allerdings nicht gleich, sondern jetzt erstmal der poppigste Song der Platte, würde ich sagen, von dem anderen Sänger, der Gitarrist Pai Hastings, gesungen, der nach dem Ausstieg von Richard Sinclair ein paar Jahre später die Hauptstimme von Caravan geworden ist. Here is Love to Love You and Tonight Pigs Will Fly.

Love to Love You von Caravan aus dem Album In the Land of Grey and Pink hier in den Nachtclub Classics. Ich sagte ja vorher, dass das der poppigste aus dem Album ist, wobei mir eben gerade beim Hören klar geworden ist, dass das ja ein 7er-Beat ist. Ungewöhnlich für einen poppigen Song. Es gibt wenige Hits in einem 7er-Beat. Zwei Ausnahmen sind Salisbury Hill von Peter Gabriel und Money von Pink Floyd. Und hier kommt das versprochene lange Stück zum Wegfliegen. Die komplette Seite 2 von In the Land of Grey and Pink, 9 Feet Underground. 22 Minuten Eskapismus, unterteilt in folgende Songabschnitte. 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Viel Spaß!

Die komplette Seite 2, Nine Feet Underground, aus dem Album In the Land of Grey and Pink von Caravan aus dem Jahre 1971. Hier in den Nachtclub Classics, die damit zu Ende gehen, und wir haben es tatsächlich geschafft, das ganze Album zu spielen, sodass jetzt noch ein bisschen Platz ist als Ausklang für einen Song, der erst im Nachhinein veröffentlicht wurde, aber aus den gleichen Aufnahmesessions stammt. I don't know its name. Am Mikrofon war Götz Steger. Ich wünsche noch einen schönen Abend. Tschüss.

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1: Um 22 Uhr mit Pascal Küpper. Die AfD stellt im Landtag von Sachsen-Anhalt künftig sowohl den Präsidenten als auch einen der Vizepräsidenten. Beide Kandidaten erhielten jeweils im ersten Durchgang eine Mehrheit und bekamen auch Stimmen aus anderen Fraktionen. Aus der Nachrichtenredaktion Thorsten Lange.
2: Landtagspräsident in Magdeburg ist jetzt Tobias Rausch. Der AfD-Politiker wurde mit 48 Stimmen gewählt, 9 mehr als die Partei Sitze hat. Das BSW hatte angekündigt, Rausch zu wählen, doch mindestens 4 Abgeordnete aus anderen Fraktionen müssen dies auch getan haben. Anders als in vielen anderen Bundesländern üblich, strebte die AfD auch einen Vizepräsidentenposten an. Hier erhielt der als besonders radikal kritisierte Hans-Thomas Tillschneider 5 Stimmen mehr, als seine Partei Sitze hat.
1: Die Festnahme des ehemaligen BND-Chefs Hanning hat in Berlin Besorgnis ausgelöst. Die Bundesanwaltschaft ermittelt gegen Hanning wegen Spionage und versuchten Landesverrats. Sicherheitspolitiker von Regierung und Opposition forderten, den Fall umfassend aufzuklären. Für die CDU zeigt die Festnahme, dass der Rechtsstaat handlungsfähig ist. Die Grünen fordern, die Tätigkeiten ehemaliger Spitzenbeamter und höchster Geheimnisträger stärker in den Blick zu nehmen. Und die Linke sieht in dem Fall einen Beleg dafür, dass die Geheimdienste selbst ein Sicherheitsrisiko seien. Die 78. Frankfurter Buchmesse ist am Abend feierlich eröffnet worden. Bei dem Festakt im Kongresscenter kamen Vertreter der internationalen Buchbranche aus Kultur und Politik zusammen. Aus Frankfurt am Main, Antje Bonhage.
3: Kulturstaatsminister Wolfram Weimer nahm die künstliche Intelligenz in den Fokus und forderte von der EU einen stärkeren Schutz des Urheberrechts. Zudem kündigte er an, künftig jährlich ein literarisches Wort des Jahres küren zu lassen. Vereinzelte Reaktionen des Unmuts wie Buhrufe und Pfiffe gab es beim Auftritt des Kulturministers von Ehrengast Tschechien, Otto Klempitsch. Er gehört der rechtspopulistischen Regierungspartei an. Teile der tschechischen Kulturszene kritisieren die Kulturpolitik der Regierung. Die Frankfurter Buchmesse ist ab Mittwoch zunächst für das Fachpublikum geöffnet, ab Freitag für alle. Sie dauert bis Sonntag.
1: Die deutsche U21-Fußballnationalmannschaft hat das Ticket für die Europameisterschaft im nächsten Jahr gelöst. Das Team besiegte in Bielefeld Georgien mit 2:0 und sicherte sich damit den ersten Platz in der Qualifikationsgruppe. Die EM-Endrunde findet im kommenden Sommer in Albanien und Serbien statt. Und das waren die Nachrichten. Das Wetter in Deutschland. Nachts viele Wolken, einzelne Schauer bei Tiefstwerten von 14 Grad auf den Nordseeinseln und 4 Grad in der Lausitz. Morgen auch oft bewölkt, teils kurze Schauer, 17 bis 26 Grad. Donnerstag Regen und Gewitter möglich, später freundlicher 12 bis 22 Grad. Es ist 22.03 Uhr.
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4: Mit Siri Kail. Willkommen.

Banane, ist mir egal, so heißt das Anfangsstück dieser Sendung heute. Und diesen Track findet ihr auf dem tollen Album Hartun von Sinem Aslan Ströbel aus München, kurz Sinem. Davon gibt es nachher noch einen Song. Und sowieso wieder gibt es viel Neues, Unverwechselbares und Außergewöhnliches in dieser Sendung. Und in diesem Sinne geht es direkt weiter mit einem neuen italienischen Duo, und zwar die Singer-Songwriterin und Komponistin Chiara Civello und der Musikproduzent Cristiano Grisci alias Clap Clap. Zusammen sind sie Chi-Chi-Chi-Chi, einfach viermal C auf Italienisch hintereinander. Sie beide kommen vom Jazz. Er mischt virtuos westafrikanische Sounds und Field Recordings mit Clubbeats. Und sie ist renommierte Singer-Songwriterin mit mittlerweile 7 Alben. Irgendwann hat sie 2020 Cristiano Griscis Soloalbum Liquid Portraits gehört, fand es toll, hat sich bei ihm gemeldet und jetzt bringen sie ihr selbstbetiteltes Debütalbum raus, Chi-Chi-Chi-Chi. Das erscheint am 30. Oktober und hier ist die, wie ich finde, super mitreißende Single Aggiornata. Das ist sizilianischer bzw. neapolitanischer Dialekt und bedeutet übersetzt ganz schlicht der Tag.

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1: Die tolle Fadawas, aus Iran geflüchtet. Das Mullah-Regime hat sie dort ins Gefängnis gesteckt, weil sie gesungen hat. Frauen dürfen das nicht im Iran. Heute ist Fadawas in Berlin und haut einen fantastischen, feministisch-politisch-antirassistischen Track nach dem anderen raus. Gerade war sie auf ihrer ersten Tour unterwegs und dabei hat sie ohne Ende Energie verbreitet und im Sturm Herzen erobert. Fadawas, sobald sie wieder unterwegs ist, auf keinen Fall verpassen. Übrigens, Body Count hieß der Track eben. Und eine neue Single von einer feministischen, panafrikanischen Supergroup kommt hier mit dem Track Ife. Liebe auf Yoruba, und zwar Liebe als revolutionäre Kraft im Kampf gegen systematische Gewalt an Frauen und für Geschlechtergerechtigkeit und weibliche Selbstermächtigung. Les Amazones d'Afrique, Ife.

0: Was für ein Song! Umaisum von Luia Caiano aus Lissabon. Ein Protestsong gegen die erdrückende gesellschaftliche Realität, in der das Individuum im kapitalistisch monotonen Alltagshamsterrad gefangen ist und sprichwörtlich für die Arbeit lebt, während das eigentliche Leben unbemerkt vorbeizieht. Darum geht es insgesamt auf ihrem neuen zweiten Album Devangar que la vida es corta, übersetzt langsam, denn das Leben ist kurz. Das erscheint am 6. November bei Glitterbeat Records. Beim Filmfest Hamburg hatte ich dieses Jahr die Freude, den Musiker und Regisseur Rafiki Fayala kennenzulernen. Er hat dort sein Spielfilmdebüt Congo Boy vorgestellt, das seine eigene Geschichte erzählt. Als junger kongolesischer Geflüchteter hat er 2013 in Bangui, der Hauptstadt der Zentralafrikanischen Republik, einen UNICEF-Talentwettbewerb gewonnen. Und mit dem Preisgeld konnte er damals seine inhaftierten Eltern freikaufen und seine 4 Geschwister versorgen. Die Musik hat mich gerettet, sagt er heute. Sein schon in Cannes gefeierter Film Congo Boy wurde jetzt in Hamburg mit dem Albert-Wieder-Spielpreis ausgezeichnet. Und in seiner Rede hat Rafiki Fayala gesagt, was er mit dem Preisgeld von 10.000 Euro macht: die Ausbildung seiner Geschwister finanzieren. Im Februar kommt Congo Boy in die deutschen Kinos und der Soundtrack erscheint im November. Seit dem im Jahr 2013 gewonnenen Wettbewerb ist Rafiki Fayala unter dem Künstlernamen Rafiki RH2O oder französisch RH2O ein Star. Das hier ist seine aktuelle Single Dans ma tête.
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1: Ein super bemerkenswerter Song von der Künstlerin, Komponistin und Musikerin Cleo Reed aus Brooklyn. Bemerkenswert deswegen, weil jede Stimme darin von KünstlerInnen aus einem anderen Land kommt. Aus Nepal, Indien, den Philippinen, Polen, Kolumbien, Brasilien und den USA. Und zusammen singen sie angesichts von Krieg, Nationalismus und geografischen Grenzen von einer globalen, solidarischen Gemeinschaft in Zeiten weltweiter Krisen. Erschienen ist No Borders auf Cleo Reeds Album Country. Vor 4 Jahren ist Tropical Dancer, das in meinen Ohren ganz wunderbare Debütalbum der Belgier Charlotte Adigéry und Boulis Pupul, erschienen. Auf dem Cover damals die hochschwangere Charlotte Adigéry, jetzt gibt es nicht nur ein Kind auf der Welt, sondern mittlerweile auch endlich wieder einen neuen Song, der eigentlich, gar nicht überraschend, von den Herausforderungen, der Erschöpfung und den Widersprüchen der Mutterschaft erzählt. Zumal als autonome Künstlerin Charlotte Adigéry und Boulis Pupul Gugu Gaga.

0: Yadla N von meinem absoluten Lerita Mitsuko Lieblingsalbum System D aus dem Jahr 1993. Lerita Mitsuko, Catherine Ranger und Fred Chanchin, die zusammen die französische Musikgeschichte seit den 80er Jahren verändert haben mit ihrer Musik, die so einzigartig, cool, empathisch, unabhängig, komisch, kompromisslos und unglaublich fantasievoll war und bleibt. Große Trauer herrschte, als Fred Chanchin 2007 im Alter von nur 53 Jahren gestorben war. Am 14. September ist ihm Catherine Ranger gefolgt, als Hommage an beide dieser Song eben und nachher zum Schluss noch einer. Die beiden sind Vorbilder für ungezählte französische Bands und MusikerInnen, die genauso unerschrocken ihre ganz eigene Kunst machen. Wahrscheinlich auch für diesen hier Thibaut Guillon mit seiner Mischung aus Chanson und Synthpop vom neuen Album Le Discographe. Ein Song mit passendem Titel La Superbe École, die hervorragende Schule.
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Noch ein Track von Sinem, von ihrem neuen zweiten Album Hatun. Eine Hommage an ihre Großmutter. Sinem ist mit dem Album auf Tour. Und zwar unter anderem am 2. November in Hamburg im Hafenklang. Neues gibt es auch von den großen Babasula aus Istanbul. Am 25. September ist ihr Album zum 30-jährigen Bandjubiläum erschienen. Geschrieben wird es 3x, also 30 in römischen Ziffern. Ich habe ehrlich gesagt keine Ahnung, wie Babasula das aussprechen. Was wir jetzt aber hören, das ist der letzte Song auf dem Album. Der heißt Hak Bilmez Güç Bitte, auf Deutsch übersetzt: Das Recht bzw. die Gerechtigkeit endet nie, die Macht endet. Darin zu hören die echte Stimme von Hatice Koçala. Die 75-jährige Dorfbewohnerin hatte sich dem Bergbauunternehmen, das ihr Dorf bedroht hatte, entgegengestellt und ist zu einer landesweiten Stimme des Widerstands gegen die Umweltzerstörung der Regierungspolitik und Großkonzerne geworden.

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Zum Schluss dieser Sendung noch einmal dramatisch-poetische Dringlichkeit vom Synth-Duo Inchirina aus Athen vom Album Trace. Und das war der Nachtclub von mir für heute. Mein Name ist Siri Keil und ich verabschiede mich, wie versprochen, mit einer weiteren Hommage an die wunderbaren Lirita Mitsuko mit meinem All-Time-Favorite Les Amants. Ihnen und euch einen schönen Abend und unerschrockene Zuversicht. Bis zum nächsten Mal.

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1: Um 23 Uhr mit Pascal Küpper. Die Bundesparteien haben sich entsetzt gezeigt über die Wahl des AfD-Politikers Rausch zum Landtagspräsidenten in Sachsen-Anhalt. Am Abend versammelte sich die SPD-Bundestagsfraktion spontan zu einem Protestmarsch. Aus der Nachrichtenredaktion Karen Busche.
2: Der Protestmarsch ging mitten durch Berlin, vom Bundestag durch das Brandenburger Tor zum Bebelplatz, dem Ort der Bücherverbrennung nach der Machtergreifung der Nationalsozialisten 1933. Fraktionschef Mirsch sagte, die SPD spüre die Pflicht, Flagge zu zeigen, wenn die Demokratie unter Druck stehe. Auch die anderen Bundestagsparteien, abgesehen von der AfD, zeigten sich entsetzt. Die Union schaue mit allergrößter Besorgnis auf die Wahl, betonte Fraktionschef Frei. Für linken Fraktionschef Pellmann ist die Wahl mehr als nur ein Dammbruch. Grünen-Fraktionschefin Hasselmann sprach von einem bedrückenden Tag.
1: Die Festnahme des ehemaligen BND-Chefs Hanning hat in Berlin Besorgnis ausgelöst. Die Bundesanwaltschaft ermittelt gegen Hanning wegen Spionage und versuchten Landesverrats. Sicherheitspolitiker von Regierung und Opposition forderten, den Fall umfassend aufzuklären. Für die CDU zeigt die Festnahme, dass der Rechtsstaat handlungsfähig ist. Die Grünen fordern, die Tätigkeiten ehemaliger Spitzenbeamter und höchster Geheimnisträger stärker in den Blick zu nehmen. Und die Linke sieht in dem Fall einen Beleg dafür, dass die Geheimdienste selbst ein Sicherheitsrisiko seien. Die 78. Frankfurter Buchmesse ist am Abend feierlich eröffnet worden. Bei dem Festakt im Kongresscenter kamen Vertreter der internationalen Buchbranche aus Kultur und Politik zusammen. Aus Frankfurt am Main, Antje Bonhage.
3: Kulturstaatsminister Wolfram Weimer nahm die künstliche Intelligenz in den Fokus und forderte von der EU einen stärkeren Schutz des Urheberrechts. Zudem kündigte er an, künftig jährlich ein literarisches Wort des Jahres küren zu lassen. Vereinzelte Reaktionen des Unmuts wie Buhrufe und Pfiffe gab es beim Auftritt des Kulturministers von Ehrengast Tschechien, Otto Klempitsch. Er gehört der rechtspopulistischen Regierungspartei an. Teile der tschechischen Kulturszene kritisieren die Kulturpolitik der Regierung. Die Frankfurter Buchmesse ist ab Mittwoch zunächst für das Fachpublikum geöffnet, ab Freitag für alle. Sie dauert bis Sonntag.
1: Die deutsche U21-Fußballnationalmannschaft hat das Ticket für die Europameisterschaft im nächsten Jahr gelöst. Das Team besiegte in Bielefeld Georgien mit 2:0 und sicherte sich damit den ersten Platz in der Qualifikationsgruppe. Die EM-Endrunde findet im kommenden Sommer in Albanien und Serbien statt. Das waren die Nachrichten. Das Wetter in Deutschland: in der kommenden Nacht viele Wolken, einzelne Schauer, Tiefstwerte 14 Grad auf den Nordseeinseln und 4 Grad in der Lausitz. Morgen dann viele Wolken, einzelne Schauer sind möglich, aber meist ist es trocken, bei Höchstwerten von 17 bis 26 Grad. Es ist 23.03 Uhr.
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4: Hallo zum Nachtclub, am Mikrofon ist Matthias Böhm. Heute mit Musik von Horse Lords, Lee Scratch Perry und Mouse on Mars und Car.

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Dies waren Car, das Quartett, das ursprünglich in Köln zusammengefunden hat, jetzt aber in Berlin lebt und sich für 4 Tage in seinem Studio eingeschlossen hat, um sein neues Album Bäckerei 2000 aufzunehmen. Die Band sagt dazu, aufgenommen am helllichten Tag in wechselnden Zuständen von Glück, Verwirrung und oder Depression. Es wurden keine Notenblätter geschrieben, keine Riffs geprobt, nur 4 lange Tage, an denen wir immer wieder die Aufnahmetaste drückten und versuchten, die Signale nicht zu sehr in den roten Bereich zu treiben. Klammer auf, was nicht immer gelang, Klammer zu. Vor uns türmte sich ein Klanggebirge auf, das wir Stück für Stück abtrugen, wie Felsgestein, das von der Brandung freigelegt wird. Die Zeit verstrich, weitere Instrumente wurden aufgenommen, wobei wir glücklicherweise keine exzessiven Overdubs benötigten und auch keine massiven Schnittorgien stattfanden. Aus Wochen wurden Monate, aus Monaten Jahre, doch schließlich nahm Bäckerei 2000 Gestalt an. Wie ein Tier, das 5-mal seine Haut gewechselt hat. Das Ergebnis ist wieder ein hervorragendes Album zwischen Krautrock, Jazz und Electronica, von dem wir natürlich sofort ein weiteres Stück hören. Dies sind Car mit Los Pinchos.

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1: Eine ungewöhnliche Koalition haben wir hier gerade gehört, nämlich Lee Scratch Perry gemeinsam mit Mouse on Mars. Lee Scratch Perry ist ja mittlerweile schon ein Weilchen tot und sein tatsächlich letztes Aufnahmeprojekt brachte ihn auch nach Berlin zu zwei anderen deutschen Musikern, nämlich Mouse on Mars, die mit Lee Scratch Perry nicht etwa, wie zu erwarten gewesen wäre, ein Reggae-Album produziert haben. Schließlich hat der Mann als Produzent, Toningenieur, Labelbetreiber und Musiker maßgeblichen Einfluss auf Ska, Rocksteady, Roots Reggae, die Sound Systems und den Dub gehabt. Nein, sie ließen ihn seine berühmten Vocals im improvisieren für Musik, die sich auch entlang der Achse Krautrock und Electronica bewegt. Herausgekommen ist ein hervorragendes Album, das sie Spatial No Problem genannt haben. Und nach Economic Train hören wir daraus jetzt Spatial Lee. Lee Scratch Perry und Mouse on Mars.

Horse Lords aus Baltimore. 2010 gegründet, seither Bestandteil der sehr lebendigen Noise- und Experimental-Rock-Szene der Stadt. 6 Alben haben sie mittlerweile veröffentlicht, unzählige Kooperationen und Live-Auftritte absolviert und nun ein neues Album vorgelegt, das Demand to be Taken to Heaven Alive heißt. Auch diese Musik ist zum größten Teil in Berlin entstanden, nämlich 3 der 4 Mitglieder der Band leben mittlerweile dort. Der 4., ihr Schlagzeuger, befindet sich weiterhin in Baltimore und hat dort seine Drumparts entwickelt, aber der ganze Rest entstand, wie gesagt, in Berlin. Die Band sagt, wir versuchen Musik zu schaffen, die den Status quo herausfordert und den Zuhörenden einen Weg zur Befreiung eröffnet. Das Studium und die Erforschung von Klang und Musik besitzen eine spirituelle und ekstatische Dimension und wir haben große Ehrfurcht vor ihrer Wirkung auf Individuum und Welt. Die Wirkung auf gleich mehrere Individuen lässt sich am besten nachvollziehen, wenn man sie live sieht. Das geht am 7.11. in Hamburg auf der MS Stubnitz und am 18.11. in Berlin im Silent Green. Dann spielen Horse Lords live. Jetzt hören wir ein weiteres Stück ihres neuen Albums Demand to be Taken to Heaven Alive. Es ist der Titel.

Horse Lords mit dem Titelsong ihres neuen Albums Demand to be Taken to Heaven Alive, und es reicht die Zeit noch für ein weiteres Stück von Carr, ebenfalls ein Track des neuen Albums Bäckerei 2000, das sie gerade veröffentlicht haben. Sie sind zurzeit auf Tour in Japan, kommen danach nach Deutschland. Es gibt bereits einen Termin am 22.11. in Berlin im Sisyphos. Weitere Termine sind in Planung. Sobald die feststehen, gebe ich natürlich Bescheid, wo man sie noch live sehen kann. Jetzt bleiben wir zunächst bei Musik vom neuen Album. Brühstufe 4 heißt ihr Stück, das das letzte dieser Stunde des Nachtclubs auf NDR Blue sein wird. Ich verabschiede mich schon mal. Am Mikrofon war Matthias Böhm. Ich wünsche noch einen schönen Abend und viel Spaß mit Carr.

0: 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Um 0 Uhr mit Wolfgang Berger. Die Bundesparteien haben sich entsetzt gezeigt von der Wahl des AfD-Politikers Rausch zum Landtagspräsidenten in Sachsen-Anhalt. Am Abend versammelte sich die SPD-Bundestagsfraktion spontan zu einem Protestmarsch. Aus der NDR-Nachrichtenredaktion Karin Busche.
1: Der Protestmarsch ging mitten durch Berlin, vom Bundestag durch das Brandenburger Tor zum Bebelplatz, dem Ort der Bücherverbrennung nach der Machtergreifung der Nationalsozialisten 1933. Fraktionschef Mirsch sagte, die SPD spüre die Pflicht, Flagge zu zeigen, wenn die Demokratie unter Druck stehe. Auch die anderen Bundestagsparteien, abgesehen von der AfD, zeigten sich entsetzt. Die Union schaue mit allergrößter Besorgnis auf die Wahl, betonte Fraktionschef Frei. Für linken Fraktionschef Pellmann ist die Wahl mehr als nur ein Dammbruch. Grünen-Fraktionschefin Hasselmann sprach von einem bedrückenden Tag.
0: Die Festnahme des ehemaligen BND-Chefs Hanning hat in Berlin Besorgnis ausgelöst. Die Bundesanwaltschaft ermittelt gegen Hanning wegen Spionage und versuchten Landesverrats. Sicherheitspolitiker von Regierung und Opposition forderten, den Fall umfassend aufzuklären. Für die CDU zeigt die Festnahme, dass der Rechtsstaat handlungsfähig ist. Die Grünen fordern, die Tätigkeiten ehemaliger Spitzenbeamter und höchster Geheimnisträger stärker in den Blick zu nehmen. Und die Linke sieht in dem Fall einen Beleg dafür, dass die Geheimdienste selbst ein Sicherheitsrisiko seien. In Frankreich haben sich hunderttausende Menschen an den seit Wochen andauernden Schülerprotesten beteiligt. In mehreren Städten kam es erneut zu Ausschreitungen. Aus Paris Kai Rinecker.
2: Begleitet wurden die Schülerproteste von Eltern, Lehrern, Studenten und Gewerkschaften. In Paris war auch der Chef der linkspopulistischen Partei La France Insoumise, Jean-Luc Mélenchon, im Demonstrationszug. In der französischen Hauptstadt, wie in Straßburg, Lyon oder Rennes, kam es zu Auseinandersetzungen mit der Polizei, die teilweise Tränengas einsetzte. Premierminister Sébastien Lecornu verurteilte die Gewalt am Rande der Demonstrationen. Gleichzeitig kündigte Lecornu an, dass der Unterricht an den Oberstufenschulen in Frankreich bis Ende der Woche ausgesetzt werden soll.
0: In Frankfurt am Main ist zum 78. Mal die Buchmesse eröffnet worden. Gastland ist in diesem Jahr Tschechien. Neben Themen wie Urheberrecht oder Leseschwäche liegt der Fokus auch auf künstlicher Intelligenz. Der Börsenverein des deutschen Buchhandels fordert strengere Regeln beim Umgang mit KI. Bis Sonntag werden mehr als 250.000 Besucher erwartet. Das waren die Nachrichten. Das Wetter in Deutschland. Viele Wolken und einzelne Schauer möglich, Tiefstwerte 14 Grad auf den Nordseeinseln bis örtlich 4 Grad in der Lausitz. Tagsüber viele Wolken und einzelne Schauer möglich, meist trocken, Höchstwerte 17 bis 26 Grad. Am Donnerstag Regen und Gewitter möglich, später von Westen her freundlicher, 12 bis 22 Grad. Am Freitag wechselhaft und windig, nur im Süden etwas Sonnenschein. Es ist jetzt 0:03 Uhr.
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0: Um 1 Uhr mit Wolfgang Berger. Die Wahl des AfD-Politikers Rausch zum Landtagspräsidenten in Sachsen-Anhalt sorgt weiter für Empörung im politischen Berlin. Die SPD-Bundestagsfraktion hat sich in Berlin am Abend zu einem Protestmarsch getroffen. Fraktionschef Miersch sagte dabei, es sei alarmierend, dass nun erstmals in der Bundesrepublik Rechtsextreme in ein Landtagspräsidium gewählt wurden.
1: Und deswegen ist der Auftrag jetzt an uns, Flagge zu zeigen, für die Demokratie einzustehen. Wir haben ein Buch, das sehr entscheidend auch für die nächsten Wochen, Monate und Jahre ist. Wir haben die Verfassung der Bundesrepublik Deutschland. Und diese Verfassung ist auf unserer Seite. Und deswegen ist es an uns, jetzt diese Werte zu verteidigen, zu vertreten und alles dafür zu tun, dass diese Werte sich durchsetzen.
0: SPD-Fraktionschef Miersch. Der frühere BND-Chef Hanning wird heute am Bundesgerichtshof dem Haftrichter vorgeführt. Die Vorwürfe lauten versuchter Landesverrat und geheimdienstliche Agententätigkeit. Aus der Nachrichtenredaktion Christoph Tietz.
2: Die Bundesanwaltschaft geht davon aus, es ging dem Ex-BND-Chef ums Geld. 2000 Dokumente soll er sich nach seinem Ausscheiden im Jahr 2005 beschafft und gehortet haben, einige davon Verschlusssachen des Geheimdienstes. Die habe er, so der Vorwurf, als Berater versucht, zu Geld zu machen. Schicken ließ Hanning sich demnach die teils vertraulichen Papiere von seinem ehemaligen Büroleiter im BND, einem Manfred D. D. hat noch bis vor wenigen Monaten beim BND gearbeitet. Auch er wurde festgenommen.
0: Das Bundesverkehrsministerium hat einen detaillierten Plan für den Ausbau und die Sanierung des Schienennetzes vorgestellt. Der Plan umfasst die Vorhaben der nächsten 5 Jahre. Dabei geht es zum Beispiel darum, wie viele Kilometer Gleise gebaut und welche Strecken elektrifiziert werden. Damit sollen die Bauvorhaben verbindlicher und für die Politik besser überprüfbar werden. Außerdem sollen die staatlichen Investitionen von rund 2 Milliarden Euro in diesem Jahr auf mehr als 3 Milliarden im Jahr 2028 steigen. Die im US-Bundesstaat Tennessee zum Tode verurteilte Christa Pike hat nach ihrer gescheiterten Hinrichtung das Bewusstsein wiedererlangt. Das haben ihre Anwälte mitgeteilt. Pike könne auch sprechen. Wie groß ihre Überlebenschancen sind, sei aber unklar. Die Frau hatte am Mittwoch vergangener Woche 2 Giftspritzen überlebt. Das waren die Nachrichten. Das Wetter in Deutschland. Viele Wolken und einzelne Schauer möglich, Tiefstwerte 14 Grad auf den Nordseeinseln bis örtlich 4 Grad in der Lausitz. Tagsüber viele Wolken und einzelne Schauer möglich, meist trocken, Höchstwerte 17 bis 26 Grad. Am Donnerstag Regen und Gewitter möglich, später von Westen her freundlicher, 12 bis 22 Grad. Am Freitag wechselhaft und windig, nur im Süden etwas Sonnenschein. Es ist 1.03 Uhr.
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0: Um 2 Uhr mit Wolfgang Berger. Am 7. Oktober vor 3 Jahren haben Terroristen aus dem Gazastreifen israelische Orte und Armeestützpunkte entlang der Grenze angegriffen. Mehr als 1200 Menschen wurden getötet, rund 250 als Geiseln verschleppt. Der Angriff war auch der Beginn des Gazakrieges, in dem Zehntausende Palästinenser bei israelischen Angriffen getötet wurden. Aus Tel Aviv, Felicitas Böselager.
1: Vor 3 Jahren um 6.29 Uhr schrillten in ganz Israel die Sirenen. Die groß angelegte Terrorattacke der Hamas überraschte das Land. Die Hamas-Kämpfer töteten mehr als 1200 Menschen und verschleppten 251 Geiseln in den Gazastreifen. Kurz nach dem Angriff begann die israelische Armee ihre Offensive gegen die Hamas im Gazastreifen, die auch tausenden Zivilisten das Leben kostete. Dieses Jahr gedenkt Israel dem Terror zum ersten Mal, nachdem alle Geiseln befreit wurden. Sie kamen kurz nach dem vergangenen Jahrestag frei. Seitdem herrscht im Gazastreifen eine, wenn auch brüchige, Waffenruhe.
0: Die Bundesparteien haben sich entsetzt gezeigt über die Wahl des AfD-Politikers Rausch zum Landtagspräsidenten in Sachsen-Anhalt. Am Abend versammelte sich die SPD-Bundestagsfraktion spontan zu einem Protestmarsch. Er führte vom Bundestag durch das Brandenburger Tor zum Bebelplatz, dem Ort der Bücherverbrennung nach der Machtergreifung der Nationalsozialisten 1933. Fraktionschef Miersch sagte, die SPD spüre die Pflicht, Flagge zu zeigen, wenn die Demokratie unter Druck stehe. Und Unionsfraktionschef Frei betonte, man schaue mit allergrößter Besorgnis auf die Wahl. Bundeswirtschaftsministerin Reiche hat Sorgen vor einem Gasmangel in diesem Winter zurückgewiesen. In den Speichern liege mehr Gas, als selbst im kältesten Jahr verbraucht worden sei, sagte die CDU-Politikerin der Süddeutschen Zeitung. Die Speicher sind derzeit zu gut 59% gefüllt. Das ist vergleichsweise wenig. In Frankfurt am Main startet heute die größte Buchmesse der Welt, zunächst für das Fachpublikum. Ab Freitag dürfen dann auch Privatbesucher aufs Gelände. Aus Frankfurt, Julia Herzka.
2: Das größte Thema ist die Lesekrise in der jungen Zielgruppe, denn die Verkaufszahlen bei den 10- bis 15-Jährigen sind im letzten Jahr rapide eingebrochen. Die Messe versucht dieses Jahr auch ganz neue Zielgruppen zu erschließen, durch Filmadaption, Gaming und vor allem im Hörbuchmarkt. Weiteres Thema beim Fachpublikum: Wie kann die Buchbranche KI gut nutzen? Und welche Regeln braucht es, damit KI der Branche nicht weiter schadet?
0: Das waren die Nachrichten. Das Wetter in Deutschland: viele Wolken und einzelne Schauer möglich. Tiefstwerte 14 Grad auf den Nordseeinseln bis örtlich 4 Grad in der Lausitz. Tagsüber viele Wolken und einzelne Schauer möglich, meist trocken. Höchstwerte 17 bis 26 Grad. Am Donnerstag Regen und Gewitter möglich, später von Westen her freundlicher, 12 bis 22 Grad. Am Freitag wechselhaft und windig, nur im Süden etwas Sonnenschein. Es ist 2.03 Uhr.
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